0: 20 Milliarden ausgezahlt worden. Außerdem sind in diesem Jahr von den 109 Meilensteinen, die sich die Regierung vorgenommen hatte, bis Ende Mai gerade mal 26 erreicht worden. Auch wenn die FDP nicht mehr im Bundestag drin ist, die Liberalen wollen der neue Motor für Wirtschaftswachstum und die Partei für einen Wirtschaftsaufschwung werden. Das hat der neue FDP-Generalsekretär Hagen angekündigt und der schwarz-roten Bundesregierung Reformversagen vorgeworfen. Der Leitantrag der Partei fordert unter anderem weniger Bürokratie, Subventionsabbau, niedrigere Unternehmenssteuern und einen flexibleren Renteneintritt. Würde die Union mit einem anderen Bundeskanzler besser dastehen? Eher nicht, das meinen zumindest die meisten Deutschen. In einer Forsa-Umfrage für Stern und RTL glauben 53%, dass CDU und CSU auch mit einem anderen Kanzler nicht erfolgreicher wären als mit Friedrich Merz. 41% sehen das anders. Bayern soll im Alltag klimafreundlicher werden. Dafür haben jetzt die Grünen im Landtag ein Programm vorgelegt. Windeln und auch andere Babyprodukte sollen nur noch mit 7% besteuert und dadurch billiger werden. Außerdem soll es im öffentlichen Raum im Freistaat mehr Wickel- und Stillmöglichkeiten geben. Und Eltern sollten unter anderem auch bessere Möglichkeiten für Homeoffice kriegen. Die Fans können sich entspannt zurücklehnen und auf die Fußball-WM freuen, denn mit 4:0 hat Deutschland das letzte Testspiel vor Abflug in die USA gewonnen, standesgemäß gegen Finnland. 2 Treffer hat Dennis Undav vom VfB Stuttgart beigesteuert, dafür gab es Lob vom Bundestrainer.
1: Ich finde, Dennis war sehr gefährlich, hat immer gefährliche Situationen in der Box gehabt, war glaube ich an 3 Toren beteiligt, von dem er ein gutes Spiel gemacht.
0: Julian Nagelsmann im ZDF. Die Generalprobe gegen Gastgeber USA findet dann schon in den USA statt. Am Samstag in Chicago, dann geht's auch schon los mit der Weltmeisterschaft.
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1: Willkommen zu einer neuen Ausgabe. Wieder zu Gast im Nürnberger Rathaus beim Hausherrn OB Markus König. Hallo und willkommen.
2: Hallo, herzlich willkommen bei uns hier im Rathaus. Immer ein gern gesehener Gast, der Herr Gründler.
1: Markus, seit Anfang Mai ist vieles neu im Rathaus. Fangen wir erstmal mit dir an. Du hast den Kulturbereich übernommen. Das gab es zuletzt so vor 100 Jahren mit dem damaligen Oberbürgermeister Hermann Luppe. Wie läuft's jetzt nach den ersten Wochen?
2: Also zum einen ist der Oberbürgermeister grundsätzlich für alles verantwortlich. Ich darf für alle Bereiche, bin ich der oberste Dienstherr. Die Frage ist immer, wo ist dann noch jemand dazwischen geschalten, ja oder nein? Und ich glaube, dass wir in der Kultur in den letzten fast 35, 40 Jahren so viel Gutes erlebt haben und auch ein Stück weit einen Aufbau von Kulturarbeit durch Professor Julia Lehner, durch die Vorgänger, die alle sehr, wirklich Glaser, Leupold, alle wie sie geheißen haben, die haben Tolles geleistet. Und ich habe mir gedacht, Mensch, das, was wir jetzt angestoßen haben, ob das mit der Stiftung, Kongresshalle, Opernhaus, mit unseren Kultureinrichtungen in den Stadtteilen, das kann ich in die Zukunft führen. Da haben wir gute Mitarbeiterinnen und Mitarbeiter und deshalb habe ich es bei mir angesiedelt, weil wir uns entschieden haben in der Führungsgruppe der Referentin, dass wir einen Referenten einsetzen für Orga, also Organisationseinheiten. Wir müssen sparen, auch Personal, auch das Personalmanagement muss neu aufgebaut werden. Und dafür hat es einen Referenten gegeben. Würde es jetzt nochmal zusätzlich einen Kulturreferenten oder Kulturreferenten, hätten wir eine zusätzliche Referentenstelle schaffen müssen. Ich glaube, in Zeiten, wo wir alle sparen müssen, wo wir draufschauen müssen, dass wir nicht nur eben in einzelnen Dienststellen sparen, sondern eben auch an den Häuptlingen, war mir das wichtig, dass ich das in meinem Bereich übernehme und die Kultur selber jetzt mache.
1: Über die Arbeit aus dem Städtetag zum Beispiel, ist es ungewöhnlich eher, dass ein Oberbürgermeister auch sich um Kultur kümmert? In anderen Städten?
2: Nein, es gibt Städte, die es gibt in Bremen, es gab in Berlin, es gab natürlich schon Städte, die das gemacht haben. Mein großes Vorbild, und das stimmt, das ist Hermann Luppe. Hermann Luppe ist 1920 damals gewählt worden und war bis 1933 Oberbürgermeister, bis er leider von den Nazis entmachtet worden ist und abgesetzt worden ist. Und er hat kulturell für die Stadt unglaublich vieles vorangebracht. Und Kultur ist ja alles. Also Kultur verbindet, Kultur baut Brücken. Und wir brauchen jetzt keinen Kampf unter den Kultureinrichtungen, sondern wir brauchen in den heutigen, besonders in der heutigen Zeit, einen Kampf für Kultur. Und ich glaube, dass ich mit meiner verbindenden Art und mit dem, wie ich auch bisher Kultur gemeinsam mit Julia Lehner organisiert habe in der Stadt, dass ich das jetzt in den nächsten Zeiten auch alleine machen kann.
1: Bleiben wir mal bei deiner Kultur im Doku-Zentrum. Da startet ja in diesen Tagen die neue Dauerausstellung Nürnberg und die Reichsparteitage, also die überarbeitete. Offiziell ist da erstmal von einem Probebetrieb die Rede. Bitte erklären.
2: Naja, das ist relativ einfach. Wir haben ja 2000 haben wir das neu ins Leben gerufen und dieses Doku-Zentrum geschaffen. Da war die damalige Eröffnung. Wir haben festgestellt, das Doku-Zentrum wird so unfassbar gerne angenommen, weil es sehr informativ ist, auch in den Räumlichkeiten. Auch das, was eben die Geschichte Nürnbergs, auch die grausame Geschichte der Nazi-Diktatur und was es mit uns gemacht hat, da ist es sehr anschaulich erklärt worden. Das heißt, wir haben einen Besucherzustrom gehabt, den wir gar nicht so sehen konnten am Anfang. Dem müssen wir gerecht werden. Das heißt, wir haben jetzt Erweiterungsflächen. Wir haben die Dauerausstellung jetzt in den letzten Monaten, fast schon Jahre erweitert. Wir haben viele Millionen Euro auch vom Bund und von Land hier mit investiert, um eben diese Ausstellung neu aufzubauen, neue didaktische Lernelemente mit aufzunehmen. Es ist ja auch vieles schon digitalisiert. Also man muss ja auch eine Ausstellung, muss man ja mit der Zeit auch wieder ein Stück weit neu, interessanter machen. Also die Geschichte ist die Geschichte. Nur die Frage ist ja, wie nehme ich die Geschichte und versuche das zu erklären und auch an die Menschen zu bringen. Und da hat sich natürlich vieles digitalisiert und das haben wir aufgenommen. Und bei so großen Betrieben, bei so großen Einrichtungen ist es üblich, dass man einfach jetzt mal anfängt. Noch nicht alles ist fertig, noch nicht alles Technische, auch von den Modulen, ist gleich funktionstüchtig. Und deshalb steigen wir in einen Probebetrieb ein, wir öffnen, wir testen, wir probieren es aus. Aber dann wird die richtige Eröffnung, wenn alles genau funktioniert, wenn alles da hängt, wo es hängen soll, wird dann am 4. November diesen Jahres sein, da werden wir es eröffnen mit hochkarätigen Gästen auf der Bundesebene und auch aus dem Ausland. Und dann gehen wir auch in die Vermarktung. Das bedeutet, wir haben auch in dem amerikanischen Markt, werden wir dann speziell für Nürnberg und im Dokumentationszentrum eine Werbekampagne dann auch laufen lassen. Aber jetzt gilt's, Probebetrieb, Und dann der richtige Eröffnungstag ist der 4. November 2026.
1: Wir können jetzt schon hin, wir Bürger, wir Normalen, können schon mal gucken, so im Prinzip.
2: Ja, natürlich. Also das ist, der Probebetrieb heißt, man kann sich das anschauen. Noch nicht alles ist hundertprozentig fertig. Das ist wie wenn man sagt, Mensch, man ist immer noch im Umbau, aber man kann jetzt schon das erfassen, was neu ist. Aber alle Elemente, die dann aufgebaut werden, auch die technischen, werden noch nicht alle gleich ersichtlich sein oder möglich sein. Das wird jetzt in den nächsten Monaten finalisiert. Aber wir sind im Probebetrieb, weil wir wollen ja probieren, ob es klappt, ob die Laufwege funktionieren, ob die technische Ausstattung auch so bespielbar oder auch vom Publikum aufgenommen wird, dass es funktionstüchtig ist. Das sind Flatscreens, das sind Videosequenzen, das sind verschiedene haptische Knöpfe, die man dann auch bedienen kann. Das wird getestet und wenn das dann alles so funktioniert, dann gehen wir in die wirkliche Vermarktung und in die Eröffnung.
1: Und wenn man das gerade testet, das Technische, dann kann man ja auch so eine Art Marktforschung machen, wie es die ersten Besucher finden.
2: Ja, das ist ja auch wichtig, weil natürlich, wie ich es gerade erzählt habe, es ist ja auch da, es kommt darauf an, wie das Didaktische aufgebaut ist. Und das heißt, wir wollen ja Schülerinnen und auch die neue Generation dieser Ausstellung ja auch ihnen nicht nur zeigen, sondern sie müssen damit auch arbeiten. Und dann ist für uns schon die Frage, kommt das an? Funktioniert das? Das, was wir dann auch mit der neuen Technik und mit dem Didaktischen rüberbringen wollen, wird es angenommen? Nehmen das die jungen Menschen auch so auf? Weil wenn das nicht der Fall ist, dann müssen wir vielleicht nochmal in unsere Konzeption hineingehen und noch was verändern. Und das wollen wir in den nächsten Monaten einfach probieren, bis wir dann am 4. November 2026 dann in die offizielle Eröffnung auch einsteigen.
1: Deine neuen Kollegen, sie sind ja nur Bürgermeister, nicht Oberbürgermeister. Aber Julia Lina und Christian Vogel sind ja nicht mehr da. Jetzt gibt's Andreas Kriegelstein und Nasser Ahmed als die neuen Bürgermeister. Ihr kennt euch ja alle schon länger aus dem Rathaus. Wie läuft's denn jetzt so mit euch dreien?
2: Na gut, ich nochmal, das ist ja, wir haben eine Führungsaufgabe. Die ganze Stadt ist wie eine große Firma. Und wir hatten natürlich, jeder ist Vorstand in seinem Vorstandssegment. Kollege Kriegelstein ist Bürgermeister. Ich meine, das ist ja einer meiner Stellvertreter. Sie vertreten mich, wenn ich nicht da bin. Bin aber die meiste Zeit ja da. Das heißt also, wenn, dann vertritt mich der Kollege Kriegelstein. Wenn der nicht da ist, der Kollege Dr. Nasser Ahmed. Aber jeder hat seinen Geschäftsbereich zu führen. Der Kollege Kriegelstein hat das ganze Themenfeld mit Söhe, Mobilität, das heißt auch das Thema U-Bahn-Bauamt, das Thema Verkehrsplanung, aber auch den ganzen Sportbereich, Sportservice, Frankenstadion, die Bäder, alles sind jetzt auch in dem Geschäftsbereich verankert. Man hat vieles jetzt, und das war mir wichtig, einfach zusammengezogen. Wir müssen aus der Bürgerbrille das betrachten. Wir konnten manchmal gar nicht mehr zuordnen oder außen, wer ist jetzt zuständig für das Stadion. Da war dann ein Kollege Bürgermeister Vogel zuständig. Wir hatten aber eine Sportreferentin, die war dann für andere Sportbereiche zuständig. Und das haben wir jetzt harmonisiert, zusammengenommen. Und wir haben einen Bürgermeister, der für Mobilität, also für Sport, aber auch für Verkehrsmobilität zuständig ist und für Söhr, Dr. Nasser Ahmed, alles rund um das Bauen. Also einen klassischen Baubürgermeister. Da geht es um das Thema, wie schnell sind Bauanträge, werden bearbeitet, Stadtplanung, auch den ganzen Bereich der Zweckentfremdungssatzung, auch den ganzen Bereichen der Fördermaßnahmen zum Thema Bau, also einkommensorientierte Förderungen. Das haben wir jetzt alles auch bei ihm zusammengefasst. Da war früher ein Baureferent zuständig, ein Teil hat die Wirtschaftsreferentin gemacht, Teile liegen sogar noch bei der Umweltreferentin, wie die beim Bau zusammenhängenden Dienststellen, aber die werden in Zukunft harmonisiert, auch bei dem Baubürgermeister. Wir verstehen uns gut. Mir ist wichtig, dass die Bürger einen Mehrwert davon haben, wenn wir Dinge vereinfachen. Und das ist die Aufgabe auch der Bürgermeister.
1: Und von euch dreien, ich als alter Mann darf das ja sagen, ihr seid alle noch relativ jung, da ist ja keiner über 50.
2: Ja, jung und alt ist immer relativ. Der Älteste von uns ist der Kollege Kriegelstein. Ich bin die Mitte, ja, und so sehe ich mich auch. Ich bin ja auch der ausgleichend immer muss und schaut, dass das alles passt. Und der Kollege Nasser Ahmed ist von uns dreien der Jüngste, genau. Aber nochmal, Alter ist jetzt sekundär. Ich glaube, wichtig ist, dass man die Liebe zu Nürnberg hat, dass man arbeiten und Dinge voranbringen will. Und das wollen wir alle drei. Aber auch die vielen Referentinnen und Referenten, die ja noch da sind, mit Conny Trinkel, mit einer Elisabeth Ries, mit einer Andrea Hallmeier, mit Thorsten Brehm und letztendlich auch zum Schluss mit Britta Waldhelm, die ja auch jetzt schon im Amt war mit Umwelt und Gesundheit, die auch das weiterhin begleiten soll, haben wir zusätzlich jetzt den Olaf Kuch, der bisher Stadtrechtsdirektor war und aufrutschen wird als Referent für Personal, für Sicherheit und für Organisationselemente. Also das wird auch ein ganz großer reich werden.
1: Und damit zum Sport und unserem Ruhmreichen. Ja? Saison vorbei, Club auf Platz 8. Wie zufrieden bist du als bekennender Clubfan?
2: Naja, also wenn ich das letzte Spiel mit Mannschaft gegen Hannover 96 fand, es richtig gut. Also es gab ja mal Spiele, wo du denkst, um Gottes Willen, ja, das ist ja, also der eine stolpert über den Ball und dann ist es wieder irgendwie eine Abgabe, das war Wahnsinn. Ich fand das letzte Spiel, klar für Hannover, ernüchternd und schrecklich, weil sie damit nicht aufsteigen und die Chance ihnen genommen worden ist. Aber wir haben echt gut gespielt in Hannover. Ich sehe optimistisch in die nächste Saison. Ich hoffe, dass der Klose bleibt. Es sind ja schon wieder Gerüchte da, dass er irgendwie zu Rom geht. Aber ich hoffe, dass er sein Wirken und Tun, weil wir brauchen ein bisschen Kontinuität. Und klar, die Spieler müssen jetzt wieder sich neu formieren. Wir werden einige dazu bekommen, andere werden wieder gehen. Aber wir haben uns jetzt mal etabliert in einem guten Mittelfeld und jetzt muss unser Ziel sein, in der nächsten Saison oben mitzuspielen. Das wäre schon mein Anspruch.
1: Oh, ich erwähne dieses unglaubliche Wort Aufstieg.
2: Wenn man oben mitspielt, ist die Chance eines Aufstiegs immer gegeben. Aber mir wäre es schon mal eine typische Politikerantwort. Aber ich würde mir schon wünschen, dass wir in dem Bereich des oberen Feldes einfach eine Rolle spielen. Und wenn es heißt, hey, der Club spielt oder wir haben ein Auswärtsspiel, dass die anderen schon eher weiche Knie haben und sagen, oh Gott, der Club kommt, das wird nicht einfach, das wäre schon mal schön.
1: Gehen wir mal nach Erlangen, da geht's jetzt wieder rund, Bergkirchweih. Wir haben ja in Nürnberg natürlich viele schöne Kerwas, aber der Berg ist schon was Besonderes, oder? Auch für dich?
2: Ja, auch das ist, ich glaube, unsere Region hat so viel zu bieten und es muss nicht immer alles in Nürnberg sein. Also wir sind gut unterwegs, wir haben viele Highlights, aber klar, der Berg und die Bergkirchweih ist ein Highlight für Erlangen. Das ist schon so, ich glaube, nach Weihnachten der mitwichtigste Feiertag oder Zeit in Erlangen und aber auch für uns in Nürnberg. Wir haben ja auch hier gute Verbindungen und man kann leicht nach Erlangen kommen und so ein Bergbesuch ist ein kulinarisches Highlight, aber auch ein gesellschaftliches Ereignis.
1: Also, man kann aber auch nach Nürnberg fahren, nämlich Anfang Juni, wenn der Berg vorbei ist, dann geht's hier gleich doppelt rund. Ich mache es mal das Größere. Rock im Park. Wirst du da vorbei rocken, vorbei gucken?
2: Nürnberg ist ein Fest und das unterstreicht es wieder, klar, Rock im Park. Ob ich da bin, glaube ich nicht, weil da bin ich im Urlaub. Wenn ich da bin, bin ich immer in und auf Rock im Park. Ich war das letzte Mal auch dabei. Eine Stadt in der Stadt, also was die da aufbauen, was da los ist, was da für Menschen kommen, auch für Menschenmassen, auch das ein Wirtschaftsfaktor. Da müssen wir schon schauen, dass wir das auch in Zukunft weiter behalten. Ich weiß, viele Nachbarn haben dann auch Beschwerden und sagen, Mensch, muss das alles sein? Aber es ist für unsere Region, für unsere Stadt schon auch ein Aushängeschild. Und Rock im Park ist eine Institution und ich bin dankbar, dass wir das auch in den letzten Jahren auch immer weiterentwickelt haben. Ich freue mich drauf und die Menschen stimmen mit den Füßen ab oder mit den Zelten und die kommen und Nürnberg profitiert, die ganze Region profitiert, gut so.
1: Zeitgleich, aber da bist du ja dann wahrscheinlich auch nicht da, ist natürlich was ganz anderes, auch einmalig das Fränkische Bierfest im Burggraben.
2: Habe ich jedes Jahr mit eröffnet und geht ja 4 Tage. Oder 5, also ist auf jeden Fall eine verlängertes Wochenende. Einfach schön. Und auch da, wenn es immer heißt, ach, bleibt es da. Und jetzt kommt auch dann die U-Bahn, Gartenschau, müssen die weichen. Also wir werden Lösungen finden. Genauso das Bierfest gehört zu uns. Ist einfach schön da unten. Und die Atmosphäre ist einzigartig. Deshalb, wir sind eine Bierregion, wir sind eine Kulinarikregion. Auch da wird es Lösungen geben. Ich freue mich drauf, weil ich trinke gerne mal ein Helles und wenn es schön gekühlt ist, dann sind die besten Biersorten kommen aus Franken und die bieten wir da unten alle an. Da muss man einfach schon gut drauf sein, wenn man sich an den 5 Tagen oder 4 Tagen da durchtrinken will.
1: Ja, kann ich aus Erfahrung bestätigen. Na dann, Prost, lieber Markus, und danke für das Gespräch.
2: Jawohl, danke und viel Spaß. Der Sommer und der Frühling hält vieles bereit für euch.
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9: Ich bin Yves Simon. Die Bundesregierung bleibt beim Sondervermögen für Infrastruktur hinter ihren Zielen zurück. Laut Handelsblatt sind im letzten Jahr statt der geplanten 37 Milliarden Euro nur 24 Milliarden ausgezahlt worden. Außerdem sind in diesem Jahr von den 109 Meilensteinen, die sich die Regierung vorgenommen hatte, bis Ende Mai gerade mal 26 erreicht worden. Auch wenn die FDP nicht mehr im Bundestag drin ist, die Liberalen wollen der neue Motor für Wirtschaftswachstum und die Partei für einen Wirtschaftsaufschwung werden. Das hat der neue FDP-Generalsekretär Hagen angekündigt und der schwarz-roten Bundesregierung Reformversagen vorgeworfen. Der Leitantrag der Partei fordert unter anderem weniger Bürokratie, Subventionsabbau, niedrigere Unternehmenssteuern und einen flexibleren Renteneintritt. Würde die Union mit einem anderen Bundeskanzler besser dastehen? Eher nicht, das meinen zumindest die meisten Deutschen. In einer Forsa-Umfrage für Stern und RTL glauben 53%, dass CDU und CSU auch mit einem anderen Kanzler nicht erfolgreicher wären als mit Friedrich Merz. 41% sehen das anders. Bayern soll im Alltag klimafreundlicher werden. Dafür haben jetzt die Grünen im Landtag ein Programm vorgelegt. Windeln und auch andere Babyprodukte sollen nur noch mit 7% besteuert und dadurch billiger werden. Außerdem soll es im öffentlichen Raum im Freistaat mehr Wickel- und Stillmöglichkeiten geben. Und Eltern sollten unter anderem auch bessere Möglichkeiten für Homeoffice kriegen. Die Fans können sich entspannt zurücklehnen und auf die Fußball-WM freuen, denn mit 4:0 hat Deutschland das letzte Testspiel vor Abflug in die USA gewonnen, standesgemäß gegen Finnland. Zwei Treffer hat Dennis Undav vom VfB Stuttgart beigesteuert, dafür gab es Lob vom Bundestrainer.
10: Ich finde, Dennis war sehr gefährlich, hat immer gefährliche Situationen in der Box gehabt, war glaube ich an 3 Toren beteiligt, von dem er ein gutes Spiel gemacht hat.
9: Julian Nagelsmann im ZDF. Die Generalprobe gegen Gastgeber USA findet dann schon in den USA statt. Am Samstag in Chicago, dann geht's auch schon los mit der Weltmeisterschaft.
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1: Nachdem er zu Beginn von Ticket ins Leben auf der Bühne einen Schlaganfall hatte, reicht es dem gefeierten französischen Chansonsänger Antoine. Er sitzt gerade im Zug nach Genf, als sich die quirlige Victoire zu ihm setzt.
2: Sie sind doch...
3: Nein.
2: Antoine Toussaint?
3: Nein.
2: Ihr Gesicht habe ich mir auf den Rücken tätowieren lassen. Ach was, stimmt gar nicht, aber ich hätte es da gern. Geben Sie in Genf ein Konzert?
3: Nein, nein, nein, kein Konzert. Entschuldigen Sie, ich hätte gern meine Ruhe.
2: Um seine Ruhe zu haben, ist Genf sowas von perfekt.
3: Ich hätte jetzt gern meine Ruhe. Und das sofort.
2: Ach, Verzeihung, geht klar.
1: In Genf will Victoire zur Hochzeit ihrer Tochter. Und Antoine hat ein langes Gespräch bei einem Verein für Sterbehilfe.
3: Reicht das? Wir haben alles durchgekaut, oder? Langsam verstehe ich die Leute, die sich aus dem Fenster stürzen.
4: Der Verein ist dafür da, um ihnen zu helfen, in größtmöglicher Würde zu sterben.
3: Ich weiß, das wiederholen Sie seit Monaten, gebetsmühlenartig. Ich weiß. Legen wir los?
4: Würden Sie mir dann bitte Ihren Pass geben?
3: Ja.
4: Und das Formular, das ich Ihnen geschickt habe?
1: Ja. Nix da. Die Unterlagen hat Antoine aus Versehen an Victoire gegeben.

0: Tja, und um sie wieder zu bekommen, muss er sie bei der Hochzeit besuchen.
1: Sie sind hier und das ist überwältigend.
2: Ich bin hier, weil ich meinen Pass zurück will.
1: Wie Ihren Pass?
2: Ja, er ist in dieser Mappe, die ich Ihnen geschenkt habe. Haben Sie sie dabei?
1: Die habe ich natürlich im Hotel gelassen. Ich mache Ihnen einen Vorschlag. Sie singen in der Kirche und wenn die Trauung zu Ende ist, fahren wir gemeinsam hin.
2: Also das ist doch kein Vorschlag, eine Erpressung, wenn ich das. Ich singe nicht mehr in der Öffentlichkeit.
1: Ach was.
0: Und so müssen sich die beiden doch irgendwie arrangieren. Ticket ins Leben ist eine locker leichte französische Komödie mit charmant spielenden Hauptdarstellern. Stefan Grundler, Redaktion Gong 97.1.

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1: Ich bin Yves Simon. Welche deutsche Stadt oder Region bewirbt sich für die Olympischen Sommerspiele 2036, 40 oder 44? Hamburg jedenfalls schon mal nicht, denn die Hansestadt hat sich jetzt selbst aus dem Rennen genommen. Im Bürgerreferendum haben sich knapp 55% gegen eine Kandidatur ausgesprochen. Damit konkurrieren jetzt nur noch München, Berlin und die Region Köln-Rhein-Ruhr um die deutsche Bewerbung. Wer es dann am Ende wird, das steht erst Ende September fest. Eine Mehrheit der Deutschen glaubt nicht, dass ein Bundeskanzler Wüst der Union etwas helfen würde. In einer Forsa-Umfrage für RTL meinen 41% die Union hätte mit Hendrik Wüst mehr Zustimmung, 53% allerdings glauben das nicht. Auch unter Unionsanhängern überwiegt die Skepsis. Führende CDU-Politiker weisen das Ganze als Scheindebatte zurück. Das Vorrücken Israels im Libanon stößt international auf Kritik. Außenminister Wadephul hat bei der Union Israels Sicherheitsinteressen zwar als legitim bezeichnet, aber von einer Eskalation auf Kosten von Zivilisten hält er nichts. Das hat er klar gemacht. Ähnlich haben sich auch seine Kollegen aus Frankreich und Großbritannien geäußert. In Franken wird heute kräftig gefeiert. Zum einen im Oberfränkischen Hof, da ist Schlappentag, der ist immaterielles Kulturerbe. Er wird von den Einheimischen als Nationalfeiertag bezeichnet. Viele Geschäfte bleiben heute auch zu. Erstmal geht's mit einem Weckruf los, dann gibt's einen Festumzug und es gibt auch ein extra gebrautes Bier, das Schlappenbier. In Erlangen endet heute außerdem die Bergkirchweih. Zum Abschied wird traditionell das letzte Fass Bier mit einem Priester zusammen vergraben. Die Besucher winken dazu mit weißen Taschentüchern. Jetzt kann die Fußball-WM aber kommen. Die deutsche Nationalmannschaft hat ihr letztes Testspiel vor ihrem Abflug in die USA deutlich gewonnen mit 4:0 gegen Finnland. Am Dienstag fliegt die Mannschaft dann nach Chicago und will im besten Fall mit dem WM-Pokal wieder nach Hause zurückkommen. Thomas Bremser berichtet für uns aus Mainz, da hat das Spiel am Abend stattgefunden.
2: Vor allem der 18-jährige Lennart Karl begeistert die Fans hier in Mainz. Der Bayern-Teenager wirbelt über die rechte Seite und darf bei seinem Startdebüt sogar die Ecken schießen. Eine führt direkt zum 1:0 durch Dennis Undav. Er ist der zweite Gewinner des Abends. Bei seinem zweiten Tor verletzt er sich an der Pobacke und muss raus. Und auch die Fanlieblinge Florian Wirtz und Jamal Musiala treffen, der nach langer Verletzungspause.

0: A name.
1: Ja, wo sind wir denn?
2: Grimmstraße, Nürnberg.
3: Die Grimmstraße liegt direkt bei der Polizeiinspektion Ost an der Erlenstegenstraße. Namensgeber ist der 1785 geborene Jakob Grimm. Die Brüder Jakob und Wilhelm Grimm gelten als Vorreiter der Sprachwissenschaft und Germanistik und wurden durch ihre Märchensammlung, die sie ab 1812 veröffentlichten, weltberühmt. Märchen wie Hänsel und Gretel, Rapunzel oder das tapfere Schneiderlein kennt auch heute noch jedes Kind. In Deutschland sind über 200 Straßen und Plätze nach ihnen benannt. Auch viele Schulen tragen den Namen der Brüder und bis zur Einführung des Euro waren sie auch auf dem 1000-Markschein abgebildet.

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13: Ich bin Yves Simon. Welche deutsche Stadt oder Region bewirbt sich für die Olympischen Sommerspiele 2036, 40 oder 44? Hamburg jedenfalls schon mal nicht, denn die Hansestadt hat sich jetzt selbst aus dem Rennen genommen. Im Bürgerreferendum haben sich knapp 55% gegen eine Kandidatur ausgesprochen. Damit konkurrieren jetzt nur noch München, Berlin und die Region Köln-Rhein-Ruhr um die deutsche Bewerbung. Wer es dann am Ende wird, das steht erst Ende September fest. Eine Mehrheit der Deutschen glaubt nicht, dass ein Bundeskanzler Wüst der Union etwas helfen würde. In einer Forsa-Umfrage für RTL meinen 41%, die Union hätte mit Hendrik Wüst mehr Zustimmung. 53% allerdings glauben das nicht. Auch unter Unionsanhängern überwiegt die Skepsis. Führende CDU-Politiker weisen das Ganze als Scheindebatte zurück. Das Vorrücken Israels im Libanon stößt international auf Kritik. Außenminister Wadephul hat bei der Union Israels Sicherheitsinteressen zwar als legitim bezeichnet, aber von einer Eskalation auf Kosten von Zivilisten hält er nichts. Das hat er klar gemacht. Ähnlich haben sich auch seine Kollegen aus Frankreich und Großbritannien geäußert. In Franken wird heute kräftig gefeiert. Zum einen im Oberfränkischen Hof, da ist Schlappentag, der ist immaterielles Kulturerbe. Er wird von den Einheimischen als Nationalfeiertag bezeichnet. Viele Geschäfte bleiben heute auch zu. Erstmal geht's mit einem Weckruf los, dann gibt's einen Festumzug und es gibt auch ein extra gebrautes Bier, das Schlappenbier. In Erlangen endet heute außerdem die Bergkirchweih. Zum Abschied wird traditionell das letzte Fass Bier mit einem Priester zusammen vergraben. Die Besucher winken dazu mit weißen Taschentüchern. Jetzt kann die Fußball-WM aber kommen. Die deutsche Nationalmannschaft hat ihr letztes Testspiel vor ihrem Abflug in die USA deutlich gewonnen mit 4:0 gegen Finnland. Am Dienstag fliegt die Mannschaft dann nach Chicago und will im besten Fall mit dem WM-Pokal wieder nach Hause zurückkommen. Thomas Bremser berichtet für uns aus Mainz, da hat das Spiel am Abend stattgefunden.
14: Vor allem der 18-jährige Lennart Karl begeistert die Fans hier in Mainz. Der Bayern-Teenager wirbelt über die rechte Seite und darf bei seinem Startdebüt sogar die Ecken schießen. Eine führt direkt zum 1:0 durch Dennis Undav. Er ist der zweite Gewinner des Abends. Bei seinem zweiten Tor verletzt er sich an der Pobacke und muss raus. Und auch die Fanlieblinge Florian Wirtz und Jamal Musiala treffen, der nach langer Verletzungspause.
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1: Als Teenager hat es der Schotte John Davidson in Verflucht normal nicht leicht. Das Tourette-Syndrom mit seinen für ihn unkontrollierbaren Äußerungen macht ihn zum Außenseiter. Die an Krebs leidende Dottie, Mutter eines Schulfreunds, hat dafür aber volles Verständnis.
2: Dottie stirbt an Krebs!
3: Entschuldige, Dottie.
2: Oh, ficken!
3: Entschuldig, bitte.
4: Gut, John. Wenn du auf der Straße bist und da Leute sind, die dich nicht kennen, dann bitte entschuldige dich bei ihnen, wenn du willst. Aber in diesem Haus, wo wir wissen, dass du nichts dafür kannst, wo wir wissen, dass du es nicht absichtlich tust, du musst dich hier niemals entschuldigen.
3: Ja, okay. Danke.
1: Dottie kümmert sich um John wie um ihren eigenen Sohn. Sie wird zu seiner wichtigsten Bezugsperson und besorgt ihm einen Termin beim Hausmeister des Gemeindezentrums.
5: Kommen wir jetzt zum wichtigsten Teil des Bewerbungsgesprächs, John.
2: Arschwecken!
5: Bist du zuverlässig?
3: Ja, ich komme immer früh. Immer. Ich muss früh sein.

0: Bist du geschickt?
1: Ich war gut in der Schule. Ich bin ein fauler Sack.
0: Du hast nichts gegen harte Arbeit?
1: Nein, wenn ich konzentriert auf einen Job oder ein Projekt bin, dann ich denke, dass mir das eher hilft.
2: Im Lauf der Jahre wird John zu einem wichtigen Botschafter für Tourette. Und dafür soll er 2019 von der Queen eine Auszeichnung erhalten. Er will eigentlich nicht, aber Dottie überredet ihn.
3: John!
1: Ich werde mich blamieren, Dottie. Ich werde was Schlimmes sagen.
3: Glaub mir, du kannst nichts sagen, was sie nicht schon mal gehört hat. Du bist heute hier, weil du es verdient hast, kapiert? Du verdienst diesen Titel. Nicht weniger als jeder andere in diesem noblen Schuppen. Los jetzt!
1: Fuck the Queen! Entschuldigung allerseits, Entschuldigung. Entschuldigung, Majestät.
2: Die wahre Geschichte hat Lang lebe Ned Divine-Regisseur Kirk Jones toll umgesetzt. Verflucht normal ist witzig, berührend und liebenswert. Und im Abspann erfährt man mehr über den echten John Davidson. Stefan Grundler, Redaktion Gong 97.1.

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1: Ich bin Yves Simon. Die deutsche Fußballnationalmannschaft hat ihr vorletztes Testspiel vor der Weltmeisterschaft deutlich gewonnen. Gegen Finnland hat das DFB-Team ein 4:0 hinbekommen mit 2 Toren von Dennis Undaf und jeweils einem Treffer von Florian Wirtz und Jamal Musiala. Der Shootingstar des Abends war allerdings ein anderer, Lennart Karl vom FC Bayern. Der 18-Jährige hat sich mit seinen Eckbällen und seinem Engagement überhaupt in die Herzen der Fans gespielt.
2: Ich sage auf jeden Fall das Einlaufen, war schon Gänsehaut, die Hymne und dann auch mal natürlich mein Assist, war besonders für mich und ja.
1: Lennart Karl im ZDF, wir können, glaube ich, wirklich noch einiges erwarten. Morgen dann fliegt die Mannschaft nach Chicago ab und am Samstag gibt es nochmal einen letzten Test gegen Gastgeber USA. Der neue FDP-Vorsitzende Kubicki hat bekräftigt, dass es mit der AfD weder Gespräche noch Kooperationen geben soll. Trotzdem hat er in mehreren Interviews klargestellt, dass die Liberalen ihre Initiativen nicht davon abhängig machen wollen, ob AfD oder auch Linke zustimmen könnten. Außerdem hat die FDP einen neuen Generalsekretär, Martin Hagen heißt er, und er will die FDP zur Partei des Wirtschaftswachstums machen. Heute startet der neue Monat Juni und damit gibt es wieder einige Änderungen, die dann im Laufe des Monats in Kraft treten. Ab dem 19. zum Beispiel, da muss es beim Online-Shopping einen gut sichtbaren Widerrufsbutton geben. Das ist dann Pflicht. Hersteller von Honig und Milch müssen genauere Angaben zur Herkunft und Herstellung aufs Produkt schreiben. Und zum Ende des Monats endet dann außerdem der seit Mai geltende Tankrabatt. Es ist ein bisschen wie bei der Deutschen Bahn. Geld zurück bei Verspätung. In Italien können sich Autofahrer ab heute ihre Maut zurückerstatten lassen, wenn sie im Stau stehen und sich deutlich verspäten. Ab 10 Minuten gibt's schon Geld zurück. Die Regel gilt allerdings nur bei Baustellen oder anderen Verkehrsbehinderungen, nicht bei Unfällen oder Unwettern. Ab 2 Stunden Verspätung gibt es die volle Maut zurück. Wer heute ein bisschen Glück braucht, fährt am besten nach Straubing, denn dort treffen sich rund 1000 Schornsteinfeger zu ihrem großen 3-tägigen Jahrestreffen. Sie kommen aus ganz Deutschland und sie haben alle auch ihr Arbeitsoutfit dabei. Denn es gibt natürlich auch ein großes Gruppenfoto. 1000 schwarz angezogene Kaminkehrer, sicher ein tolles Bild. Ob sie sich kurz anfassen lassen, also fürs Glück, lieber vorher fragen. Es gibt auf jeden Fall Fachvorträge und eine Berufsmesse. Bis Mittwoch dreht sich hier also alles ums Heizen, um Kamine und um Schornsteine. 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

0: Reichswald südlich von Feucht ist Mitte des 19. Jahrhunderts ein gewaltiges Bauwerk entstanden. Eine 90 Meter lange Steinbrücke mit einem 17 Meter hohen Bogen. Sie war nötig, um den Ludwigskanal über die Schlucht der Schwarzach zu führen. Für die Bauherren eine knifflige Angelegenheit, die auch erstmal schief ging, als der erste Unterbau für den Brückkanal mit Erde gefüllt wurde, berichtet Ulrich Fitztum, Chef des Wasserwirtschaftsamtes Nürnberg.
1: In dieser Erde war Lehm und als der dann feucht geworden ist, ist er gequollen, hat die Mauern auseinandergedrückt, sodass man dieses Bauwerk 1843 wieder abreißen musste wegen Baufälligkeit und jetzt in dieser Form, also ohne Erde zwischen den Mauern wieder aufgebaut hat.
0: Dieses eindrucksvolle Brückenbauwerk steht noch heute. Durch eine Tür am Fuß geht es ins dunkle Innere, in einen großen, leeren Raum, in dem es ordentlich hallt und der ein bisschen an eine Kathedrale erinnert.
1: So wie wir hier stehen, nehmen wir das wahr als gotisches Gewölbe, also Spitzbögen, die diesen Bereich überspannen. Mittlerweile auch schon sehr in die Jahre gekommen, tropfsteinartige Gebilde befinden sich da an der Wand. Das kommt aus der Zeit, als der Kanal hier in diesem Bereich der Brücke nicht dicht war und Wasser durchgesickert ist.
0: Tatsächlich befindet sich der Raum zwischen zwei Wassern, dem des Ludwigskanals von oben und dem Grundwasser von unten. Kein Wunder, dass es dort manchmal auch richtig nass wird.
1: Wenn nämlich die Schwarzach, die jenseits dieser mehrere Meter dicken Mauer vorbeifließt, Hochwasser hat, dann kommt durch ein Rohr Wasser durch eine Art Gully aus dem Boden heraus. Nach dem Hochwasser fließt es auf diesem Weg auch wieder ab. Wäre dieses Rohr, diese Öffnung nicht, dann würde sich der Boden durch den Wasserdruck von unten heben und der Raum wäre zerstört.
0: Anschauen könnt ihr den verborgenen Raum unter dem Brückkanal normalerweise nicht. Nur einmal im Jahr zum Tag des offenen Denkmals gibt es Führungen. Sonst haben die Fledermäuse, die hier zu Hause sind, ihre Ruhe.
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1: Welche Pläne habt ihr so für die Zeit, wenn ihr mal, sagen wir so, 83 seid? Vielleicht ein neues Album rausbringen? Paul McCartney hat's gemacht. Ja, der Typ von den Beatles ist mittlerweile 83 und das neue Album kommt heute raus. The Boys of the Dungeon Lane heißt und das Coverdesign kommt von seinem Sohn. Es ist sogar auch ein Titel drauf, da hat er mit Ex-Beatles-Drummer Ringo Starr zusammengearbeitet. Home to Us heißt die Nummer und ich kann nur empfehlen, hört mal rein, Paul McCartney geht einfach immer.
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11: Ich bin Yves Simon. Die deutsche Fußballnationalmannschaft hat ihr vorletztes Testspiel vor der Weltmeisterschaft deutlich gewonnen. Gegen Finnland hat das DFB-Team ein 4:0 hinbekommen mit 2 Toren von Dennis Undaf und jeweils einem Treffer von Florian Wirtz und Jamal Musiala. Der Shootingstar des Abends war allerdings ein anderer, Lennart Karl vom FC Bayern. Der 18-Jährige hat sich mit seinen Eckbällen und seinem Engagement überhaupt in die Herzen der Fans gespielt.
12: Ich sage auf jeden Fall das Einlaufen, war schon Gänsehaut, die Hymne und dann auch natürlich mein Assist, war besonders für mich und ja.
11: Lennart Karl im ZDF, wir können, glaube ich, wirklich noch einiges erwarten. Morgen dann fliegt die Mannschaft nach Chicago ab und am Samstag gibt es nochmal einen letzten Test gegen Gastgeber USA. Der neue FDP-Vorsitzende Kubicki hat bekräftigt, dass es mit der AfD weder Gespräche noch Kooperationen geben soll. Trotzdem hat er in mehreren Interviews klargestellt, dass die Liberalen ihre Initiativen nicht davon abhängig machen wollen, ob AfD oder auch Linke zustimmen könnten. Außerdem hat die FDP einen neuen Generalsekretär, Martin Hagen heißt er, und er will die FDP zur Partei des Wirtschaftswachstums machen. Heute startet der neue Monat Juni und damit gibt es wieder einige Änderungen, die dann im Laufe des Monats in Kraft treten. Ab dem 19. zum Beispiel, da muss es beim Online-Shopping einen gut sichtbaren Widerrufsbutton geben. Das ist dann Pflicht. Hersteller von Honig und Milch müssen genauere Angaben zur Herkunft und Herstellung aufs Produkt schreiben. Und zum Ende des Monats endet dann außerdem der seit Mai geltende Tankrabatt. Es ist ein bisschen wie bei der Deutschen Bahn. Geld zurück bei Verspätung. In Italien können sich Autofahrer ab heute ihre Maut zurückerstatten lassen, wenn sie im Stau stehen und sich deutlich verspäten. Ab 10 Minuten gibt's schon Geld zurück. Die Regel gilt allerdings nur bei Baustellen oder anderen Verkehrsbehinderungen, nicht bei Unfällen oder Unwettern. Ab 2 Stunden Verspätung gibt es die volle Maut zurück. Wer heute ein bisschen Glück braucht, fährt am besten nach Straubing, denn dort treffen sich rund 1000 Schornsteinfeger zu ihrem großen dreitägigen Jahrestreffen. Sie kommen aus ganz Deutschland und sie haben alle auch ihr Arbeitsoutfit dabei. Denn es gibt natürlich auch ein großes Gruppenfoto. 1000 schwarz angezogene Kaminkehrer, sicher ein tolles Bild. Ob sie sich kurz anfassen lassen, also fürs Glück, lieber vorher fragen. Es gibt auf jeden Fall Fachvorträge und eine Berufsmesse. Bis Mittwoch dreht sich hier also alles ums Heizen, um Kamine und um Schornsteine.
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1: Hey, Denise, was ist denn los?
2: Sie war gerade nur hier.
1: Sie ist hier, sie ist also hier.
2: Sie war hier und dann war sie weg.
1: Okay.
2: Ich weiß nicht, wo sie ist.
1: Okay, ich sehe mal hinten nach.
2: Gute Idee.
3: Es geht um die Braut. Sie heißt Heather und soll in Solo Mio eigentlich gerade zur Hochzeit mit Matt erscheinen. Aber Heather hat offenbar kalte Füße bekommen und Matt ist natürlich total unglücklich.
4: Sie ist irgendwo da draußen. Ich bin allein auf Hochzeitsreise. Sie ist die einzige Frau, die ich je geliebt habe. Es war so gut und dann puff, ist sie weg. Und siehe da, ich bin wieder allein. Ich bin zu alt für sowas.
3: Eine Hochzeitsreise ohne Hochzeit macht Matt aber dann doch. Es geht nach Rom und dort trifft er die Kaffeebesitzerin Gia.
5: Sorry, es heißt Zucchero.
1: Was heißt so?
5: Zucchero, nicht Zucchero.
1: Oh nein, ich denke, es heißt Zucchero. So steht's nämlich in der App. Ich sehe kurz nach, tut mir leid, ich bin mir sicher. Ja, hier steht ein Doppel-C.
5: Va bene, no. È così.
1: Nur ein Stück Zucchero in den Kaffee.
3: Okay. Die italienische Lebens

0: Art ist für einen Amerikaner wie Matt eher ungewöhnlich, aber es beginnt ihm in Italien zu gefallen. Er lernt viele neue Leute kennen und trifft auch Kaffeebesitzerin Gia auf einer Party wieder.
1: Gia, ciao!
2: Lange nicht mehr gesehen.
1: Was meinst du?
2: Ach, das sagt man nur so, weil wir uns gerade erst... Hey, so, möchtest du gern was trinken?
1: Möchtest du was trinken?
2: Ich kann...
1: Okay. Ein Drink ist gut. Perfekt.
2: Klar, na dann komm. Okay.
0: Nun mal ehrlich, die Handlung ist jetzt nicht die große Überraschung, aber der Knuddelcharme von King of Queens-Star Kevin James reißt es wieder raus. Und für Italien-Fans ist Solo Mio sowieso dank seiner schönen Bilder einen Kinobesuch wert. Stefan Grundler, Redaktion Gong 97.1.
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1: Ich bin Yves Simon. Schönen guten Morgen. Nein zur Olympia-Bewerbung. Das Bürgerreferendum in Hamburg ist eindeutig gegen olympische Sommerspiele ausgefallen. Rund 55% waren im Referendum dagegen. Da konnte auch eine Kampagne von Udo Lindenberg pro Olympia nichts ändern. Bürgermeister Tschentscher hat auch sofort reagiert. Im ZDF hat er bekannt gegeben, dass er die Olympia-Bewerbung schon zurückgezogen hat.
2: Ja, ich bedauere die Entscheidung sehr. Viele, die sich auf die Spiele gefreut haben, viele, die die Kampagne des Senats unterstützt haben, sind enttäuscht. Ich bin es auch. Gleichwohl ist es richtig, eine solch wichtige Frage durch die Bürgerinnen und Bürger selbst entscheiden zu lassen.
1: Weiter im Rennen sind München, Berlin und die Rhein-Ruhr-Region. Die Bundesregierung bleibt beim Sondervermögen für die Infrastruktur hinter ihren Zielen zurück. Laut dem Handelsblatt sind im letzten Jahr statt der geplanten 37 Milliarden Euro nur 24 Milliarden ausgezahlt worden. Außerdem sind etwa 109 Meilensteine für dieses Jahr geplant gewesen. Bis Ende Mai sind aber nur 26 davon erreicht worden. Wenn die Kinder krank sind, dann bleiben in Deutschland weiterhin vor allem Mütter zu Hause. Nach Daten der AOK haben im letzten Jahr fast 3/4 der gesetzlich versicherten Frauen Kinderkrankentage genommen. Bei den Männern waren es nur 27%. AOK-Chefin Reimann sieht darin eine ungleiche Verteilung der Care-Arbeit in Familien und sie fordert Väter auf, ihren Anspruch stärker zu nutzen. Gesetzlich versicherte Eltern können Kinderkrankengeld bekommen, wenn ein unter 12-Jähriger betroffen werden muss. In der Regel gibt es dann 90% des Nettoverdienstes. Auf der Bahnstrecke Starnberg-München fallen ab heute für 2 Wochen alle Regio-Züge und die S-Bahn-Linie 6 aus. Grund sind Bauarbeiten am Westkreuz und an einer neuen Brücke über die Bodenseestraße. Es fahren Ersatzbusse, die bis zu 1 Stunde länger brauchen. Der Fahrgastverband Pro Bahn kritisiert das scharf. Weitere Sperrungen sind im August und im Herbst geplant. Die deutsche Fußballnationalmannschaft hat ihr vorletztes WM-Spiel deutlich für sich entschieden. Gegen Finnland hat das DFB-Team mit 4:0 gewonnen. Dennis Undaff hat doppelt getroffen. Außerdem waren Florian Wirtz und Jamal Musiala erfolgreich. Besser lief es für Finnland im Eishockey, denn die Finnen sind Weltmeister geworden dank eines 1:0-Siegs nach Verlängerung gegen Gastgeber Schweiz.
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1: Ich bin Yves Simon. Schönen guten Morgen. Nein zur Olympia-Bewerbung. Das Bürgerreferendum in Hamburg ist eindeutig gegen olympische Sommerspiele ausgefallen. Rund 55% waren im Referendum dagegen. Da konnte auch eine Kampagne von Udo Lindenberg pro Olympia nichts ändern. Bürgermeister Tschentscher hat auch sofort reagiert. Im ZDF hat er bekannt gegeben, dass er die Olympia-Bewerbung schon zurückgezogen hat.
2: Ja, ich bedauere die Entscheidung sehr. Viele, die sich auf die Spiele gefreut haben, viele, die die Kampagne des Senats unterstützt haben, sind enttäuscht. Ich bin es auch. Gleichwohl ist es richtig, eine solch wichtige Frage durch die Bürgerinnen und Bürger selbst entscheiden zu lassen.
1: Weiter im Rennen sind München, Berlin und die Rhein-Ruhr-Region. Die Bundesregierung bleibt beim Sondervermögen für die Infrastruktur hinter ihren Zielen zurück. Laut dem Handelsblatt sind im letzten Jahr statt der geplanten 37 Milliarden Euro nur 24 Milliarden ausgezahlt worden. Außerdem sind etwa 109 Meilensteine für dieses Jahr geplant gewesen. Bis Ende Mai sind aber nur 26 davon erreicht worden. Wenn die Kinder krank sind, dann bleiben in Deutschland weiterhin vor allem Mütter zu Hause. Nach Daten der AOK haben im letzten Jahr fast 3/4 der gesetzlich versicherten Frauen Kinderkrankentage genommen. Bei den Männern waren es nur 27%. AOK-Chefin Reimann sieht darin eine ungleiche Verteilung der Care-Arbeit in Familien und sie fordert Väter auf, ihren Anspruch stärker zu nutzen. Gesetzlich versicherte Eltern können Kinderkrankengeld bekommen, wenn ein unter 12-Jähriger betreut werden muss. In der Regel gibt es dann 90% des Nettoverdienstes. Auf der Bahnstrecke Starnberg-München fallen ab heute für 2 Wochen alle Regio-Züge und die S-Bahn-Linie 6 aus. Grund sind Bauarbeiten am Westkreuz und an einer neuen Brücke über die Bodenseestraße. Es fahren Ersatzbusse, die bis zu 1 Stunde länger brauchen. Der Fahrgastverband Pro Bahn kritisiert das scharf. Weitere Sperrungen sind im August und im Herbst geplant. Die deutsche Fußballnationalmannschaft hat ihr vorletztes WM-Spiel deutlich für sich entschieden. Gegen Finnland hat das DFB-Team mit 4:0 gewonnen. Dennis Undaf hat doppelt getroffen. Außerdem waren Florian Wirtz und Jamal Musiala erfolgreich. Besser lief es für Finnland im Eishockey, denn die Finnen sind Weltmeister geworden dank eines 1:0-Siegs nach Verlängerung gegen Gastgeber Schweiz.
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4: Ich bin Stefan Schütz, guten Morgen. Mehr Rechte beim Online-Shopping und die letzte Chance auf günstigeren Sprit. Auch im Juni treten einige Änderungen in Kraft, die viele Verbraucher und Verbraucherinnen direkt betreffen. Lea Matschulat berichtet.
5: Schnell geklickt und dann doch auch schnell bereut. Ab dem 19. Juni müssen Online-Händler gut sichtbar einen Widerrufsbutton auf der Seite anbieten und auch in der App. Und wer Solarstrom übers Dach gewinnt, kann diesen ab heute auch an Nachbarn verkaufen. Energy Sharing nennt sich das. Notwendig ist, dass beide Nachbarn dann auch einen Vertrag schließen. Einfach nur das Kabel rüberreichen ist nicht.
4: Welche deutsche Stadt oder Region bewirbt sich für die Olympischen Sommerspiele 2036, 40 oder 44? Hamburg schon mal nicht. Die Hansestadt hat sich jetzt selbst aus dem Rennen genommen. Im Bürgerreferendum haben sich gestern knapp 55% gegen eine Kandidatur ausgesprochen. Damit konkurrieren jetzt nur noch München, Berlin und die Region Köln-Rhein-Ruhr um die deutsche Bewerbung. Eine Entscheidung soll im September fallen. Wenn Kinder krank sind, bleiben immer noch die meisten Mütter zu Hause. Das zeigt eine AOK-Auswertung. Fast 3/4 aller Kinderkrankentage im vergangenen Jahr gingen auf das Konto von Frauen. Männer haben rund 27% übernommen. Am wenigsten Väter springen in Bayern ein, da waren es 23%. Am ausgewogensten ist es in Sachsen, wo Männer fast 31% der Kinderkrankentage genutzt haben.
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6: Mit Henrike Müller. Die Erlanger Bergkirchweih geht dem Ende entgegen. Nachdem die integrierte Leitstelle gestern den Besuchern empfohlen hatte, den Berg wegen des Unwetters zu verlassen, drehen heute die Fahrgeschäfte zum letzten Mal ihre Runden und auf den Bierkellern wird nochmal ordentlich gefeiert. Am Abend wird dann traditionell am Erichkeller das letzte Fass Bier begraben. Für Bergreferent Konrad Beugel ein emotionaler Moment nach 12 Festtagen.
7: Wenn diese schöne Stimmung ist mit dem Lied Lilli Marleen, wenn man diese vielen fröhlichen Menschen da sehen kann, das ist etwas, was einem ein wahnsinnig schönes Gefühl gibt, wo man sagt, hey, du hast hier was gemacht und geliefert, was den Leuten verdammt viel Spaß macht.
6: Gestern Abend wurde auch noch zum ersten Mal eine Bergkönigin gewählt. Die 21-jährige Leonie Ott soll dann im nächsten Jahr die Tradition des Fests repräsentieren.
8: Dankeschön, Henny. Und wenn ihr heute Abend auf den Berg geht, bitte die weißen Taschentücher nicht vergessen. Und zum Abschied winken, ihr wisst schon.
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8: Schönen guten Morgen auf die Straßen um gleich 6:03. Eine Meldung haben wir, kommt von der A3 Regensburg Richtung Nürnberg zwischen Neumarkt Ost und Neumarkt. Unfall, Standstreifen dicht, fahrt aufmerksam. Ansonsten haben wir gerade noch nichts, vielleicht habt ihr was gesehen, dann klingelt gerne durch unter der 08000 97 1 97 1. Gute Fahrt euch. Das Wetter recht bewölkt, hat auch ordentlich geregnet noch, aber die größten Regenfälle sind durch. Ein paar vereinzelte Schauer gibt's heute Morgen noch. Ansonsten dann später Sonne und Wolken im Wechsel bei bis zu 23 Grad. 13 sind's aktuell in Fürth am Rathaus und in Nürnberg am Dutzendeich. Die Nacht trocken und meist klar bei 10 Grad und Deckung Wettertrend. Morgen leicht bewölkt bis 25 Grad. Gegen Abend sind ein paar Schauer oder auch Gewitter möglich. Der Mittwoch bringt öfter Schauer, Temperaturen dann um 20. Grad.
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8: Tja, gerade gehört von Henny in den News. 12 Tage gepflegte Verwahrlosung gehen heute zu Ende. Letzter Tag auf der Erlanger Bergkirchweih. Ich werde auch nochmal da sein. Vielleicht sehen wir uns ja da. Und wir sprechen gleich über ein ganz besonderes Phänomen. Nicht nur rund um die Erlanger Bergkirchweih, hat aber doch gut damit zu tun. Gleich nach Bruce Springsteen und Argentina Turner. Schönen guten Morgen euch.
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0: aufstehen mit feinstem Classic Rock. Das ist das schönste Geräusch am Morgen. Hier ist Gong 97.1, Frankens Classic Rock Sender. Und das zweitschönste Geräusch am Morgen ist doch das hier, oder? Wenn die Kaffeemaschine so langsam hochfährt um 6:09. Lass es euch schmecken, kommt entspannt rein in diesen Montag. Interessante Meldung, die Deutschen trinken immer mehr. Und zwar immer mehr alkoholfrei. Ich war jetzt auch hin und wieder auf der Bergkirchweih in Erlangen, habe mich da mit einigen Kellerwirten unterhalten und ich habe dann immer wieder gehört, ich habe noch nie so viel alkoholfreies Bier verkauft wie in diesem Jahr. Und das ist scheinbar kein Einzelfenomen. Kollege Ronny Thorau, du hast da ein paar belastbare Zahlen, ne?
1: Zum Vergleich, vor Corona war jeder 12. Liter Bier alkoholfrei, jetzt also schon jeder 9. in Deutschland. Okay. Auffällig auch, die Deutschen trinken deutlich weniger Bier mit Alkohol als früher. 84 Liter Bier pro Jahr im Moment mit Alkohol. Das lag schon mal über 100 Liter. Alkoholfreies Bier dagegen legt auch beim Konsum insgesamt zu. Der Grund, alkoholfreies gilt nicht mehr als Notlösung für Autofahrer, sondern als Lifestyle-Getränk, das erfrischt, nicht betrunken macht und oft auch weniger Kalorien hat. Die großen Brauer ziehen mit. Praktisch alle Marken und Sorten gibt es mittlerweile auch alkoholfrei.
0: Ja, auch wenn es so brüllend heiß ist, ne, dann trinke ich auch schon mal alkoholfrei. Aber im Großen und Ganzen mag ich mein Bier schon gern mit allen Zutaten. Drum die Frage, wie schaut es da bei euch aus? Geht der Trend auch immer mehr in Richtung rauschfrei oder trinkt ihr noch ganz konventionell und leuchtet gern mal ein bisschen rein? Würde mich interessieren. Trend alkoholfreies Bier, auch bei euch? Gern mal durchfunken. 08000 97.1, 97.1. Jetzt erstmal langsam wach werden mit Bon Jovi.

0: Machen wir den Montagmorgen eigentlich zur Feiermeile, oder? Journey, Don't Stop Believin', darf auf keiner Party fehlen. Gleich 20 Minuten nach 6, hier ist Gong 97.1, Frankens Classic Rock Center. Und auch wenn heute Montag ist, ich weiß, da fällt uns das oft mal besonders schwer, aber heute ist Sag etwas Nettes Tag. Wollen wir das einfach mal gemeinsam üben?
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0: Mit Loverboy ist es 6.28 Uhr, hier ist Gong 97.1, Frankens Classic Rock Sender. Schönen guten Morgen wünsche ich euch, speziell wenn ihr vielleicht jetzt später gleich mit dem Fahrrad in die Arbeit fahrt und dadurch irgendwelche Waldgebiete fahrt. Seid aufmerksam, die Gewitter gestern haben ordentlich Äste und Blätter darunter geweht, nicht dass er da irgendwo dagegen knallt. Mehr Infos zu den Gewittern von gestern hat Henny Müller gleich in den News und danach geht's weiter mit den Stones, mit Guns N' Roses und mit Asia.
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10: Ich bin Stefan Schütz. Guten Morgen. Mehr Rechte beim Online-Shopping und die letzte Chance auf günstigeren Sprit. Auch im Juni treten einige Änderungen in Kraft, die viele Verbraucher und Verbraucherinnen direkt betreffen. Lea Matschulat berichtet.
11: Schnell geklickt und dann doch auch schnell bereut. Ab dem 19. Juni müssen Online-Händler gut sichtbar einen Widerrufsbutton auf der Seite anbieten und auch in der App. Und wer Solarstrom übers Dach gewinnt, kann diesen ab heute auch an Nachbarn verkaufen. Energy Sharing nennt sich das. Notwendig ist, dass beide Nachbarn dann auch einen Vertrag schließen. Einfach nur das Kabel rüberreichen ist nicht.
10: Welche deutsche Stadt oder Region bewirbt sich für die Olympischen Sommerspiele 2036, 40 oder 44? Hamburg schon mal nicht. Die Hansestadt hat sich jetzt selbst aus dem Rennen genommen. Im Bürgerreferendum haben sich gestern knapp 55% gegen eine Kandidatur ausgesprochen. Damit konkurrieren jetzt nur noch München, Berlin und die Region Köln-Rhein-Ruhr um die deutsche Bewerbung. Eine Entscheidung soll im September fallen. Wenn Kinder krank sind, bleiben immer noch die meisten Mütter zu Hause. Das zeigt eine AOK-Auswertung. Fast 3/4 aller Kinderkrankentage im vergangenen Jahr gingen auf das Konto von Frauen. Männer haben rund 27% übernommen. Am wenigsten Väter springen in Bayern ein. Da waren es 23%. Am ausgewogensten ist es in Sachsen, wo Männer fast 31% der Kinderkrankentage genutzt haben.
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12: Mit Henrike Müller. Über Mittelfranken sind gestern heftige Gewitter gezogen. Dabei wurden einige Bäume entwurzelt, Äste brachen ab, Autos wurden beschädigt. Insgesamt musste die Feuerwehr über 60 Mal ausrücken, um die Unwetterschäden zu beseitigen. Besonders getroffen haben Starkregen und Sturmböen das Nürnberger Land und den Schwabacher Bereich. Verletzt wurde niemand. Am Abend gab es zudem in Erlangen für die Besucher der Bergkirchweih Warnungen der Katastrophenschutz-Apps Katwarn und Nina. Ihnen wurde empfohlen, den
11: Festbereich zu verlassen. Schon rund eine Stunde später gab es aber dann Entwarnung.
0: Dankeschön, Henny.
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0: Ja, und auch da gibt's Entwarnung. Keine Unfälle, keine Staus, Blitzer haben wir auch keine, aber vielleicht habt ihr was für uns, dann seid so nett. Sagt's uns, wir sagen's weiter. Ihr erreicht uns unter der 08000 97.1 97.1. Gute Fahrt. Das Wetter noch einigermaßen bewölkt, aber diese Wolkendecke, die wird schon langsam wieder etwas dünner. Die Schauer sind größtenteils durch und heute tagsüber mal Sonne, mal Wolken bis 23 Grad. 13 sind es schon in Altenfurt, 14 in Obermichelbach und mit 10 Grad geht's durch die meist klare Nacht. Der Gongwettertrend, morgen leicht bewölkt bis 25 Grad. Gegen Abend sind Schauer oder auch mal Gewitter möglich. Und auch der Mittwoch bringt immer wieder Schauer bei maximal 20 Grad.
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0: Ein schöner Gruß geht raus an den Jürgen, der auf der Baustelle Siegmundstraße arbeiten muss. Kommt nicht von mir, sondern, lieber Jürgen, dieser Gruß kommt von Pitt und Waltraud, die weilen derzeit in New York und haben uns da über den 08000 97.1 97.1 nicht nur diesen Gruß geschickt, sondern auch ein wunderbares Foto von der New Yorker Skyline. Schreiben, die Gong 97 App klappt auch hier sehr gut, genau wie in der Karibik. Selbst Amis finden das gut, was ihr spielt. Das freut uns natürlich und deswegen geht auch ein Gruß zurück an euch, Waltraud und Pitt, und natürlich an alle in den USA, die sich jetzt an feinsten Classic Rock erfreuen dürfen. Gleich von den Stones und jetzt von Asia, Heat of the Moment.

Schluss mit den Balladen. Die Rolling Stones und Angie auf Gong 97.1 um 6.42 Uhr. Ja, das denken sich vielleicht viele an so einem Montagmorgen, wo die Stimmung eh schon mal nicht so prächtig ist. Nach einem traumhaften Wochenende geht's dann für viele halt doch wieder in Richtung Arbeit. Und wenn dann noch so eine Kleinigkeit dazukommt, die einem die Laune vermiest, dann ist aber echt Schicht im Schacht. Da gibt's aber zum Glück was zum Aufheitern. Nämlich immer Montag und Mittwoch um 20 nach 7 hier im Gong 97.1 Morgenrock. Da gibt's Claudius Frustschutzmittel. Ihr erzählt mir einfach, was euch stinkt, was euch nervt. Und ich spiele euch dann einen richtig schönen Song mit viel Stromgitarren zum Abreagieren. Also, wenn es bei euch auch wieder was gibt, was auf die Laune drückt, gerne mal durchfunken unter der 08000 97.1 97.1. Und dann um 20 nach 7 gibt's wieder mein Frustschutzmittel für euch.

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Langsam aufwachen, Schluss mit Träumen. Green Day, The Boulevard of Broken Dreams um 6.53 Uhr. 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Und wir blättern mal 54 Jahre im Kalender zurück. Am 1. Juni 1972, da haben nämlich die Eagles ihr Debütalbum veröffentlicht. Und damit waren quasi über Nacht die neuen Superstars des West Coast Rock geboren. Erst kurz vorher hatten sich ja Glenn Frey, Don Henley, Bernie Ledden und Randy Meisner aus der Begleitband von Linda Ronstadt gelöst und eine eigene Combo gegründet. Das Album mit Songs wie Take It Easy, Peaceful Easy Feeling oder auch Witchy Woman gilt heute als absoluter Klassiker des Country Rock und das mit Recht. Schon die erste Single Take It Easy hat es direkt auf Platz 12 der US-Charts geschafft. Und genau die hören wir uns jetzt an.

0: Schönen Gruß raus an die Gegend rund um den Dutzenteich nach Langwasser, nach Zabo, nach Mögeldorf und alles außenrum. Ja, da ist die Freude teilweise nur recht verhalten. Am Wochenende ist ja wieder Rock im Park und das bedeutet natürlich in großen Teilen der Region absolutes Verkehrschaos. Da hat es letztes Jahr ordentlich geklemmt. Aber die Veranstalter haben sich jetzt ein bisschen was überlegt, um das Ganze zu entzerren. Und was da genau geplant ist, Henny Müller sagt uns gleich in den News und in die nächste Stunde geht's dann rein mit AC/DC und mit Whitesnake.
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8: Ich bin Stefan Schütz. Guten Morgen. Das Kind ist krank. Wer bleibt zu Hause? Eine Frage, die in den meisten Haushalten mit die Mama beantwortet wird. Fast 3/4 der Kinderkrankentage haben 2025 weibliche Kassenmitglieder genommen. Das teilte die AOK mit. Einzelheiten von Ursula Winkler.
9: Nur 27% der Kinderkrankentage fielen auf Männer. Besonders wenige Väter meldeten sich fürs Kind in Bayern krank. Die meisten waren es in Sachsen. Gesetzlich Versicherte können Krankengeld beantragen, wenn ihr Kind unter 12 Jahren krank ist und sie deshalb nicht zur Arbeit gehen. Die Krankenkasse übernimmt dann einen Großteil des Verdienstausfalls.
8: Da waren es nur noch 3 Olympia-Bewerber. Hamburg ist als möglicher deutscher Kandidat ausgeschieden, weil ein Großteil der Bevölkerung die Sommerspiele nicht haben will. Das hat das gestrige Referendum gezeigt. Im nationalen Wettstreit um Olympia 2036, 2040 oder 2044 sind noch München, die Rhein-Ruhr-Region und Berlin. Wer sich international bewerben darf, entscheidet Ende September der Deutsche Olympische Sportbund. In Italien gibt's ab sofort Geld zurück, wenn man auf der Autobahn wegen einer Baustelle im Stau steckt. Die neue Regelung gilt seit heute pünktlich vor der großen Sommerwelle. Wer zum Beispiel auf einer Strecke von knapp 100 Kilometern 10 Minuten länger braucht als normal, der bekommt die Maut teilweise oder sogar komplett erstattet. Den Antrag stellt man einfach über eine App. Da sind alle privaten Autobahnbetreiber Italiens zusammengeschlossen.
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10: Mit Henrike Müller. Mehr Fahrzeuge, Besucher, die früher anreisten als sonst und gesperrte Zufahrtsstraßen. Diese Faktoren hatten im vergangenen Jahr zum Start von Rock im Park zu einem Verkehrschaos in Nürnberg geführt. Am kommenden Wochenende findet die 31. Ausgabe des Mega-Festivals statt. Damit der Anreisetag am Donnerstag diesmal besser verläuft, haben Stadt, Polizei und Veranstalter gemeinsam an einigen Schrauben gedreht. Laut Ordnungsamtsvize Robert Pollack wurden vom Veranstalter 2 Maßnahmen ergriffen.
11: Er wird die Zufahrtswege noch deutlicher ausschildern und er will erstmalig eine neue App zum Einsatz bringen, die die Anfahrt besser zu freien Parkplätzen steuert. Von Seiten der Stadt werden wir die Ampeln früher schalten und wir haben darauf gedrängt, dass das ÖPNV-Ticket bereits im Rock im Park-Ticket enthalten ist und das wird auch vom Veranstalter entsprechend beworben.
10: Und um die Anwohner zu entlasten, werden Ordner Festivalbesucher, die in Wohngebiete einfahren wollen, abweisen.
0: Na, dann hoffen wir mal, dass das alles so hinhaut. Danke, Henny.
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0: Freie Fahrt in die neue Woche. Keine Unfälle, keine Staus, keine Blitze. Da kommt er locker rein, wenn ihr doch was gesehen habt. Einfach durchfunken 08000 97 1 97 1. Gute Fahrt euch. Das Wetter ist noch recht bewölkt, allerdings hier und da machen die Wolken schon auf. Da ist schon was vom blauen Himmel zu sehen. Aktuell bei 14 Grad in Poppenreuth und in Gebersdorf. Spitzenwerte heute um 23 Grad. Da wechseln sich Sonne und Wolken ab. Und trocken und meist klar geht's dann bei 10 Grad durch die Nacht. Der Gongwettertrend, morgen leicht bewölkt bis 25 Grad. Gegen Abend kann es Schauer oder auch mal Gewitter geben. Und mit Schauern geht's auch durch den Mittwoch, dann bei entspannten 20 Grad.
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0: Um 6:35, schönen guten Morgen. Und während ihr noch den Kaffee schlürft, möchte ich mit euch gleich mal über Alkohol sprechen. Ja, wichtiges Thema, gerade jetzt, wo die Cover-Saison richtig durchstartet. Vorher noch AC/DC, TNT und das hier hin's Whitesnake. Here I go again.

mit AC/DC rein in den Montag, 6:11. Hier ist Gong 97.1, Frankens Classic Rock Sender. Wer diese Sendung regelmäßig verfolgt, hat sie vielleicht durchaus schon mitbekommen. Ich bin ein großer Fan der Erlanger Bergkirchweih. 11 Tage sind rum, heute der 12. und letzte Tag. Und da sind dann doch so einige Mäßle über den Tisch gegangen. Allerdings, ich habe auch mit einigen Kellerwirten gesprochen und immer wieder gehört, ich habe noch nie so viel alkoholfreies Bier verkauft wie in diesem Jahr. Also das wird immer mehr zum Trend. Früher war das eher so eine Notlösung, wenn man gesagt hat, ich muss alkoholfrei unterwegs sein, weil ich noch Auto fahren muss. Mittlerweile greifen immer mehr Menschen freiwillig zu alkoholfreien Getränken und zum alkoholfreien Bier. Und da würde mich mal interessieren, macht ihr diesen Trend eigentlich mit? Wie sieht's bei euch aus? Zum Beispiel auf der Cava oder beim Grillen, beim Picknick mit Freunden oder auch im Biergarten jetzt im Sommer. Alkoholfreies Bier, steht das bei euch auch ganz oben auf der Liste oder sagt ihr eher, nur wenn es sein muss, im Regelfall wird noch konventionell reingeleuchtet? Das würde mich mal interessieren, wie da so bei euch der Trend aussieht, denn allgemein gilt, die Deutschen trinken immer weniger Alkohol. Was ja jetzt generell erstmal nichts Schlechtes ist, ne? Muss man auch mal ganz ehrlich sagen. Ihr schlürft bitte schön euren Kaffee und ruft mich gerne mal an unter den 08000 97 1 97 1. Jetzt gibt's erstmal Queen Under Pressure.

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0: So, ich hoffe, ihr seid nicht zombie-mäßig unterwegs. Die Cranberries um 20 nach 7. Hier ist Kong 97.1, Frankens Classic-Rock-Sender. Und Montag ist ja für viele immer ein einigermaßen schwieriger Tag. Dann hast du dich aus dem Bett gekämpft, dann bist du einigermaßen gut drauf und dann kommt irgend so eine Kleinigkeit, die dir die Stimmung verhagelt. Zum Glück gibt's das hier.
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0: Und da hat mich folgende Nachricht erreicht.
2: Servus Claudio, hier ist hier was mich so richtig nervt. Wenn du mit dem Hund spazieren gehst, der Hund läuft frei vor mir, du läufst mitten auf der Straße und dann schießt so ein Fahrradfahrer an dir vorbei, ohne zu klingeln, ohne zu rufen, meckert mich an, weil der Hund mitten auf der Straße läuft. Woher soll ich den Fahrradfahrer hören? Und dann maulen sie, weil der Hund mitten auf der Straße läuft und ins Fahrrad reinhupft. Hm. Ja, es ist nicht mein Leben, was auf dem Spiel steht.
0: Also, liebe Radler, Fußgänger, Autofahrer, egal wie ihr im Straßenverkehr unterwegs seid, seid nett zueinander. Ja? Manchmal kocht der Blutdruck völlig unnötig hoch. Und weil es halt doch immer ein paar gibt, die meinen, die Straße gehört nur ihnen, habe ich jetzt für dich, liebe Iris, dein ganz persönliches Frustschutzmittel. Hier ist ein Flogging Molly. This road is mine.

0: für die ganz großen Emotionen. Das ist Europe on the Carry. Auf Kung 97.1 Frankens Classic Rock Sender. Und richtig emotional wird's auch heute Abend in Erlangen. Was da los ist, Henny Müller sagt uns gleich in den News. Und danach rocken wir weiter mit Judas Priest, mit Stiff and the Tears und mit Van Halen.
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8: Ich bin Stefan Schütz. Guten Morgen. Das Kind ist krank. Wer bleibt zu Hause? Eine Frage, die in den meisten Haushalten mit die Mama beantwortet wird. Fast 3/4 der Kinderkrankentage haben 2025 weibliche Kassenmitglieder genommen. Das teilte die AOK mit. Einzelheiten von Ursula Winkler.
9: Nur 27% der Kinderkrankentage fielen auf Männer. Besonders wenige Väter meldeten sich fürs Kind in Bayern krank. Die meisten waren es in Sachsen. Gesetzlich Versicherte können Krankengeld beantragen, wenn ihr Kind unter 12 Jahren krank ist und sie deshalb nicht zur Arbeit gehen. Die Krankenkasse übernimmt dann einen Großteil des Verdienstausfalls.
8: Da waren es nur noch 3 Olympia-Bewerber. Hamburg ist als möglicher deutscher Kandidat ausgeschieden, weil ein Großteil der Bevölkerung die Sommerspiele nicht haben will. Das hat das gestrige Referendum gezeigt. Im nationalen Wettstreit um Olympia 2036, 2040 oder 2044 sind noch München, die Rhein-Ruhr-Region und Berlin. Wer sich international bewerben darf, entscheidet Ende September der Deutsche Olympische Sportbund. In Italien gibt's ab sofort Geld zurück, wenn man auf der Autobahn wegen einer Baustelle im Stau steckt. Die neue Regelung gilt seit heute pünktlich vor der großen Sommerwelle. Wer zum Beispiel auf einer Strecke von knapp 100 Kilometern 10 Minuten länger braucht als normal, der bekommt die Maut teilweise oder sogar komplett erstattet. Den Antrag stellt man einfach über eine App. Da sind alle privaten Autobahnbetreiber Italiens zusammengeschlossen.
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10: Mit Henrike Müller. Die Erlanger Bergkirchweih geht dem Ende entgegen. Zu einer unliebsamen Störung kam es gestern Abend, als die integrierte Leitstelle den Besuchern empfohlen hatte, den Berg wegen des Unwetters zu verlassen. Nach einer Stunde gab es dann wieder Entwarnung. Heute drehen die Fahrgeschäfte zum letzten Mal ihre Runden und auf den Bierkellern wird nochmal ordentlich gefeiert. Am Abend wird dann traditionell das letzte Fass Bier begraben. Für Bergreferent Konrad Beugel ein emotionaler Moment nach 12 Festtagen.
11: Diese schöne Stimmung ist mit dem Lied Lilli Marleen. Wenn man diese vielen fröhlichen Menschen da sehen kann, das ist etwas, was einem ein wahnsinnig schönes Gefühl gibt, wo man sagt, hey, du hast hier was gemacht und geliefert, was den Leuten verdammt viel Spaß macht.
10: Gestern Abend wurde auch noch zum ersten Mal eine Bergkönigin gewählt. Die 21-jährige Leonie Ott soll dann im nächsten Jahr die Tradition des Fests repräsentieren.
0: Ja, und da sagt man natürlich herzlichen Glückwunsch. Danke, Henny.
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0: Eine Meldung kommt von der A9 München Richtung Nürnberg. Zwischen Greding und Hilpoltstein, da liegen Reifenteile auf der Fahrbahn. Und den ersten Blitzer für heute haben wir auch reinbekommen. Der steht in Feucht in der Hauptstraße. Wenn ihr noch mehr habt, einfach kurz Bescheid geben unter 08000 97 1 97 1. Gute Fahrt euch. Das Wetter noch einigermaßen bewölkt, aber die Wolkendecke wird dünner und Sonne und Wolken bei 23 Grad bekommen wir heute. Aktuell 14 Grad in Reichelsdorf, 15 in Höchstadt an der Aisch und mit 10 Grad geht's dann durch die meist klare Nacht. Deckung-Wettertrend. Morgen leicht bewölkt bis 25 Grad. Gegen Abend kann es dann Schauer und teilweise auch ein paar Gewitter geben. Der Mittwoch bringt öfter Schauer bei 20 Grad.
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0: Ja, gerade gehört bei Henny Müller in den News, heute letzter Tag auf der Erlanger Bergkirchweih. Da geht nochmal das eine oder andere Mäßler, oder? Die Frage ist nur, mit oder ohne, also Alkohol. Es gibt einen ziemlich krassen und deutlichen Trend. Die Menschen trinken immer weniger Alkohol, immer mehr alkoholfreies Bier wird verkauft. Und deswegen auch meine Frage an euch, wie haltet ihr es denn damit? Eher bleifrei oder dann doch eher konservativ mit Alkohol neileuchten? Ich bin mal gespannt auf eure Meinung. 08000 97 1 97 1.

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0: Sniffen, das hier ist Driver's Seat um 7.42 Uhr auf GOM 97.1. Und das passt ja. Musik aus dem Fahrersitz. Straßenverkehr und Alkohol geht nicht zusammen, das wissen wir. Und es gibt einen ganz deutlichen Trend. Es wird immer weniger Alkohol getrunken in Deutschland. Immer mehr alkoholfreies Bier geht über den Ladentisch. Und deswegen wollte ich gerne mal von euch wissen, wie sieht's bei euch eigentlich aus? Konventionell Bier mit allem, was drin ist? Oder auch gerne die alkoholfreie Variante? 08000 97.1, wer ist am Telefon?
1: Morgen, da ist der Wolfgang.
0: Grüß dich.
1: Es geht Micha der Sauferei.
0: Micha der Sauferei, lass hören.
1: Also, ich habe früher, ich trinke seit 22 Jahren überhaupt keinen Alkohol mehr.
0: Sauber.
1: Und ich habe es alleine geschafft, ich war weder auf Kur noch sonst was, ich habe es alleine geschafft, mir hat es keiner geglaubt. Ich habe gesagt, so, ich habe nur eine halbe Flasche Wein da drin, habe ich gesagt. Und die trinke ich jetzt noch zum Autorennen, da ist der Michael Schumacher nur gefahren, es war 2004. Und hat mir keiner geglaubt. Und habe gesagt, und dann ist Feierabend.
0: Und das hat geklappt.
1: Seitdem habe ich keinen Tropfen mehr Alkohol mehr angerührt.
0: Okay, das heißt seitdem auch für dich überhaupt auch kein Bier, kein Wein mehr oder die alkoholfreie Variante?
1: Die Variante frei, alkoholfrei.
0: Ja, und
1: also alkoholfreien Wein, alkoholfreies Bier.
0: Daumen hoch finde ich gut, ja, dass du einfach sagst, das ist auch, wenn man das möchte, schafft man das auch und die Varianten schmecken und das ist mittlerweile gar kein Problem mehr. Ich danke dir und wünsche dir einen grandiosen Start in die neue Woche.
1: Auch, danke.

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Intelligent, Linkin Park um 10 vor 8. Hier ist GOM 97.1, Frankens Classic Rock Sender. Tom Morello von Rage Against the Machine bringt ein neues Festival an den Start, das Power to the People Festival. Am 3. Oktober stehen in Columbia, Maryland unter anderem die Foo Fighters, Cypress Hill, Joan Baez, Serj Tankian von System of a Down und sogar Jack Black auf der Bühne. Morello beschreibt das Ganze als Mischung aus Musik, Kunst und gesellschaftlichem Engagement. Neben den Konzerten soll es auch Aktionen und Infostände von Aktivismusgruppen geben. Das alles kommt jetzt nicht ganz zufällig. Morello positioniert sich ja seit Jahren politisch sehr deutlich. Erst Anfang des Jahres hat er zusammen mit Bruce Springsteen ein Benefizkonzert in Minneapolis organisiert. Dabei ging es um Unterstützung für Familien von Menschen, die beim Einsatz von US-Behörden ums Leben gekommen waren. Die Tickets für das Power to the People Festival gibt's ab $125. Und hier gibt's jetzt einen kleinen musikalischen Vorgeschmack. Jack Black und Kyle Gass reden ja gerade nicht so viel miteinander. Aber wenn sie gemeinsam unterwegs sind, dann sind sie Tenacious D. Und hier sind sie mit Tribute, natürlich in der Live-Version.

0: 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Gleich mit REO Speedwagon und mit Black Sabbath.
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7: Ich bin Stefan Schütz. Guten Morgen. Neuer Monat, neue Rechte. Zum Beispiel gibt es die für Verbraucherinnen und Verbraucher beim Online-Shopping, berichtet Lea Matschulat.
8: Schnell geklickt und dann doch auch schnell bereut. Ab dem 19. Juni müssen Online-Händler gut sichtbar einen Widerrufsbutton auf der Seite anbieten und auch in der App. Und wer Solarstrom übers Dach gewinnt, kann diesen ab heute auch an Nachbarn verkaufen. Energy Sharing nennt sich das. Notwendig ist, dass beide Nachbarn dann auch einen Vertrag schließen. Einfach nur das Kabel rüberreichen ist nicht.
7: Vor kurzem hatte das Wehrpflichtgesetz für Schlagzeilen gesorgt. Es ging um die Passage, wonach sich Männer zwischen 18 und 45 eine Genehmigung holen müssen, wenn sie Deutschland länger verlassen als 3 Monate. Kurz darauf hatte das Verteidigungsministerium die Vorschrift außer Kraft gesetzt, aber das war wohl nicht erlaubt, berichtet die ARD. Nur das Verfassungsgericht dürfe das, so der Wissenschaftliche Dienst des Bundestages. Aktuell gibt es Spekulationen darüber, ob innerhalb der Union die ein oder anderen Kanzler-Merz-Fähigkeiten im Amt anzweifeln. Sollte es einen Wechsel an der Spitze geben, dann glaubt mehr als die Hälfte der Menschen in Deutschland nicht, dass dies der Union aus ihrem Umfragetief helfen würde. Die Forsa-Umfrage zeigt auch, dass rund 40% der Ansicht sind, ein anderer Kanzler könnte der Union guttun.
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9: Mit Henrike Müller. Über Mittelfranken sind gestern heftige Gewitter gezogen. Dabei wurden einige Bäume entwurzelt, Äste brachen ab, Autos wurden beschädigt. Insgesamt musste die Feuerwehr über 80 Mal ausrücken, um die Unwetterschäden zu beseitigen. Besonders getroffen haben Starkregen und Sturmböen das Nürnberger Land und den Schwabacher Bereich. Verletzt wurde niemand. Am Abend gab es zudem in Erlangen Warnungen der Katastrophenschutz-Apps Katwarn und Nina für die Besucher der Bergkirchweih. Ihnen wurde empfohlen, den Festbereich zu verlassen. Schon rund eine Stunde später gab es dann Entwarnung.
10: Danke, Henny.
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10: Ohne Störungsmeldungen aktuell. Geblitzt wird aber. 3 neue Blitzer habe ich für euch. Nürnberg von der Tannstraße Richtung Janssenbrücke. In der Hauptstraße von Feucht steht einer. Und Burgstall, die Verbindungsstraße Richtung Tuchenbach. Altbekannte Stelle. Fahrt aufmerksam und wenn ihr noch was habt, dann sagt uns einfach kurz Bescheid unter der 08000 97 1 97 1. Gute Fahrt. Das Wetter wird auch langsam wieder. Es ist einigermaßen schwülwarm heute Morgen bei 14 Grad in Lauf an der Pegnitz und 15 Grad in Roßtal. Sonne und Wolken wechseln sich heute ab bei bis zu 23 Grad. Die Nacht dann trocken und meist klar um 10 Grad. Gongwettertrend. Morgen leicht bewölkte 25 Grad, gegen Abend Schauer und eventuell ein paar Gewitter. Und auch am Mittwoch gibt es immer wieder Schauer bei rund 20 Grad.
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10: Ja, Fenster auf und ein bisschen Luft reinlassen. Ganz schön dämpfig heute Morgen. Dickes Dankeschön an den Erfinder der Klimaanlage. Wenn ihr sagt, ist doch alles kein Problem, lasst ein bisschen rocken. Überhaupt kein Problem. Dann starten wir rein mit Black Sabbath.
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0: ganz entspannt rein in den Montagmorgen. REO Speedwagon auf Gong 97.1. Wir sind mittendrin in der fränkischen Kerwa-Saison und eine Erfahrung, die immer mehr Wirte machen. Es wird immer mehr alkoholfreies Bier verkauft und das belegen auch offizielle Zahlen. Die Deutschen trinken weniger Alkohol und ich möchte gerne von euch wissen, wie handhabt ihr das eigentlich? Der Robert hat sich bei mir gemeldet.
1: Morgen, Claudio. Gestern waren wir auf der Bergkirchweih, Mittag rum. Und immer noch alkoholfreies Bier oder Radler.
0: Okay.
1: Ich trinke keinen Alkohol, meine Frau ganz leicht. Dann wünsche ich euch einen schönen Montag.
0: Haben wir?
1: Bleibt gesund. Bis bald. Servus.
0: Alles klar, danke dir, wenn ihr auch eine Meinung habt oder ein Statement zum Thema alkoholfreies Bier oder klassische Variante. Lasst gerne mal hören unter 08000 97 1 97 1.

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Das sind R.E.M. auf Gong 97.1. Es ist Montag, der 1. Juni 2026. 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

0: Run to You, Bryan Adams aus dem Jahr 84. Hier ist Gong 97.1 Frankens Classic Rock Sender. Und Anfang des Jahres habe ich ja hier im Ticket Gong wieder jede Menge Konzerttickets verlost. Ja, für Deep Purple zum Beispiel, für Lieder am See, für Alexander Hermanns Palazzo oder auch für Rock im Park. Ja, und jetzt am Wochenende ist es ja soweit. 80.000 werden da erwartet und das bedeutet natürlich auch so leichtes Verkehrschaos. Und was sich die Verantwortlichen jetzt überlegt haben, um das Ganze dann am Wochenende etwas zu entzerren und zu kanalisieren, damit auch die Anwohner ein bisschen entspannter durch dieses Wochenende kommen, das verrät uns Henny Miller gleich in den Gong 97.1 Nachrichten. Gibt's pünktlich um 8:30.
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10: Ich bin Stefan Schütz. Guten Morgen. Neuer Monat, neue Rechte. Zum Beispiel gibt es die für Verbraucherinnen und Verbraucher beim Online-Shopping, berichtet Lea Matschulat.
11: Schnell geklickt und dann doch auch schnell bereut. Ab dem 19. Juni müssen Online-Händler gut sichtbar einen Widerrufsbutton auf der Seite anbieten und auch in der App. Und wer Solarstrom übers Dach gewinnt, kann diesen ab heute auch an Nachbarn verkaufen. Energy Sharing nennt sich das. Notwendig ist, dass beide Nachbarn dann auch einen Vertrag schließen. Einfach nur das Kabel rüberreichen ist nicht.
10: Vor kurzem hatte das Wehrpflichtgesetz für Schlagzeilen gesorgt. Es ging um die Passage, wonach sich Männer zwischen 18 und 45 eine Genehmigung holen müssen, wenn sie Deutschland länger verlassen als 3 Monate. Kurz darauf hatte das Verteidigungsministerium die Vorschrift außer Kraft gesetzt, aber das war wohl nicht erlaubt, berichtet die ARD. Nur das Verfassungsgericht dürfe das, so der Wissenschaftliche Dienst des Bundestages. Aktuell gibt es Spekulationen darüber, ob innerhalb der Union die ein oder anderen Kanzler-Merz-Fähigkeiten im Amt anzweifeln. Sollte es einen Wechsel an der Spitze geben, dann glaubt mehr als die Hälfte der Menschen in Deutschland nicht, dass dies der Union aus ihrem Umfragetief helfen würde. Die Forsa-Umfrage zeigt auch, dass rund 40% der Ansicht sind, ein anderer Kanzler könnte der Union guttun.
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12: Mit Henrike Müller. Nürnberg startet in seine Festivalwoche. Am Freitag beginnt Rock im Park. Großer Anreisetag ist schon am Donnerstag. 80.000 Fans pro Tag werden auch in diesem Jahr zur großen Herausforderung für den Stadtverkehr. Um ein erneutes Verkehrschaos wie im letzten Jahr zu verhindern, setzen Stadt, Polizei und Veranstalter diesmal auf deutlichere Zufahrtsbeschilderungen und angepasste Ampelschaltungen. Zudem kommt erstmals auch eine spezielle App zum Einsatz, bestätigt Ordnungsamtsvize Robert Pollack.
3: Also wir persönlich haben mit dieser Nunav-App noch keine Erfahrungen. Im Gegensatz zu anderen Verkehrs-Apps soll sie aber zielgenauer zu freien Parkplätzen lenken. Also nicht zu dem Ort der Veranstaltung, sondern zu freien Parkplätzen. Und das wiederum kann ja vom Veranstalter gesteuert werden, indem er angibt, wo noch freie Parkplätze vorhanden sind.
12: Da der Anreisetag heuer auf Frohnleichnam fällt, bleibt zumindest der Berufsverkehr aus. Ganz ohne Staus wird es trotzdem nicht gehen.
0: Na, da wünsche ich euch gute Nerven und eine entspannte Anreise.
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0: Da sieht es aktuell noch richtig entspannt aus. Keine Unfälle oder Staus, geblitzt wird aber trotzdem. Frisch reingekommen, Nürnberg in der Fürther Straße einwärts auf Höhe vom Amtsgericht. Nochmal Nürnberg von der Tannstraße Richtung Jansenbrücke. In der Hauptstraße von Feucht steht einer und Burgstall auf der Verbindungsstraße Richtung Tuchenbach. Habt ihr noch mehr? Sagt Bescheid. 08000 97.1 97.1. Gute Fahrt euch. Das Wetter gerade recht dämpfige 15 Grad in Feucht und in Kalchreuth. Bis zu 23 Grad bekommen wir heute. Dabei wechseln sich Sonne und Wolken ab. Die Wolken- und Hochnebelschicht löst sich so langsam auf. Die Nacht dann trocken und meist klar bei Tiefstwerten um 10 Grad. Gong-Wetter-Trend. Morgen wird es wieder ein bisschen wärmer. Leicht bewölkte 25 Grad. Gegen Abend dann Schauer und eventuell auch Gewitter. Der Mittwoch bringt öfter Schauer bei 20 Grad.
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0: Ja, es sind ja immer noch Ferien, deswegen möchte ich an dieser Stelle mal ein ganz, ganz dickes Dankeschön loswerden an alle, die gerade in den Firmen und Betrieben sitzen und Urlaubsvertretung für die Kolleginnen und Kollegen machen, die gerade irgendwo anders unterwegs sind. Danke an euch, leichter geht's mit Ramshare Blackberry und hier mit Iggy Pop Real Wild.
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0: Fast 50 Jahre auf dem Buckel und klingt immer noch super frisch. Ram Jam aus dem Jahr 1977. Hier ist Gong 97.1, Frankens Classic Rock Sender an diesem Montag, 1. Juni. Ja, und ich weiß, am Montag fällt einem das manchmal besonders schwer. Aber heute ist Sag etwas Nettes Tag. Okay? Wollen wir das mal gemeinsam üben?
1: Halt deine Schnauze, damit du hörst, was ich jetzt sage.

Und da war es schon wieder 8:45. Hier ist Gong 97.1, Frankens Classic Rock Sender an diesem Montag, dem 1. Juni 2026. Und das ist heute ein echter Feiertag für Freunde einschlägiger Musikliteratur. Am 1. Juni 1981, also heute vor 45 Jahren, da ist die allererste Ausgabe des Heavy-Metal-Magazins Kerrang! Erschienen und auch erstmal nur als Sonderbeilage der britischen Musikzeitung Sounds. Auf dem Cover damals AC/DC, damals frisch zurück mit Sänger Brian Johnson nach dem Tod von Bon Scott. Und der Name Kerrang, der sollte das Geräusch einer verzerrten Gitarre beschreiben, die auf den Boden fällt. Neben AC/DC ging es in der Erstausgabe außerdem um Motorhead, um Girls Cool und um Saxon, also alles Bands, die die New Wave of British Heavy Metal weltweit nach vorne gebracht haben. Aus der einmaligen Beilage ist dann schnell ein eigenständiges Magazin geworden und später eines der wichtigsten Rock- und Metal-Medien überhaupt. Ja, und weil Saxon schon in der allerersten Kerrang!-Ausgabe vertreten waren, gehen wir jetzt direkt zu einer ihrer Hymnen aus dem Jahr 1980. Hier sind sie mit Strong Arm of the Law.

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Nirvana um 8:40. Hier ist Gong 97.1. Und wenn ihr zu Hause noch ein paar Sachen habt, wo ihr sagt, ich kann's nicht mehr brauchen, aber möglicherweise kann ich noch jemand anders damit glücklich machen, dann sollte heute der Blick nach Fürth gehen. Was da los ist, gleich in den News mit Henny Müller. Und bis dahin haben wir noch 2 Minuten. Die nutzen wir für die Ramones.

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1: Ich bin Stefan Schütz. Guten Morgen. Müssen Männer im Alter zwischen 18 und 45 Jahren bald doch eine Genehmigung einholen, wenn sie längere Zeit Deutschland verlassen wollen? Es geht dabei um mindestens 3 Monate Auslandsaufenthalt. Hintergrund: im Wehrdienstgesetz ist dieser Passus beinhaltet, wurde aber von Verteidigungsminister Pistorius außer Kraft gesetzt. Laut ARD-Bericht könnte er laut Gutachten damit seine Kompetenzen überschritten haben. Wenn Kinder krank sind, bleiben immer noch meistens die Mütter zu Hause. Das zeigt eine AOK-Auswertung. Fast 3/4 aller Kinderkrankentage im vergangenen Jahr gingen auf das Konto von Frauen. Männer haben rund 27% übernommen. Am wenigsten Väter springen in Bayern ein. Da waren es 23%. Am ausgewogensten ist es in Sachsen, wo Männer fast 31% der Kinderkrankentage genutzt haben. In Italien gibt es künftig Geld zurück, wenn man auf einer gebührenpflichtigen Autobahn wegen einer Baustelle zu lange im Stau steht. Die neue Regelung ist heute in Kraft getreten, Claudia Wächter berichtet.
2: Hört sich ziemlich gut an, zumal auch Urlauber aus dem Ausland, also auch aus Deutschland, Entschädigung fordern können, und zwar digital über eine App. Aber Geld zurück gibt's nur, wenn eine Fahrt mindestens 10 Minuten länger dauert als üblich. Und ist das Wetter schuld am Stau oder auch ein Unfall? Dann gibt es gar nichts.
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3: Mit Henrike Müller. Schnäppchen, Kuriositäten und stundenlanges Stöbern. Ende Juni ist wieder Graffelmarkt in der Fürther Altstadt. Und dafür startet heute in einer Stunde der Vorverkauf für die begehrten Standplätze. Je nach Größe und Ausstattung kosten sie zwischen 36 und 72 Euro. Wer spontan bleiben will, die restlichen Flächen werden wie gewohnt erst kurz vor dem Markt eingezeichnet und dann direkt vor Ort in bar bezahlt. Hier kostet der Quadratmeter 6 Euro pro Tag. Der Graffelmarkt begeistert seit 1975 zweimal im Jahr nicht nur Erwachsene, sondern auch Kinder. Denn neben dem großen Flohmarkt gibt es rund um die Michaeliskirche auch einen eigenen Kindergraffelmarkt.
4: Danke, Henny.
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4: Ohne Unfälle oder Staus, geblitzt wird trotzdem in Nürnberg. In der Fürther Straße einwärts, Höhe Amtsgericht. In der Hauptstraße von Feucht steht einer und Burgstall auf der Verbindungsstraße Richtung Tuchenbach. Vielleicht habt ihr noch mehr gesehen. Dann sagt gerne Bescheid unter 08000 97.1 97.1. Gute Fahrt euch. Das Wetter einigermaßen dämpfig, aktuell bei 15 Grad in Boxdorf, 16 sind es in Langwasser und um die 23 Grad werden es heute. Bisschen bewölkt ist es schon noch, aber Sonne und Wolken wechseln sich dann im Laufe des Tages immer mehr ab. Die Nacht trocken und meist klar, bis 10 Grad geht's runter. Gongwettertrend: morgen leicht bewölkte 25, gegen Abend Schauer oder auch ein paar Gewitter. Der Mittwoch bringt mehr Schauer bei 20 Grad.
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4: Ja, und dann hätte ich noch Huey Lewis in the News für euch. Ich hätte Jethro Tull und Foreigner's Jukebox Hero zum Start in diesem Montag.
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0: to be Square, Huey Lewis and the News um Viertel 10 auf Gong 97.1. Wir sind mittendrin in der fränkischen Karwa-Saison und offizielle Zahlen bestätigen es. Die Wirte auf der Erlanger Bergkirchweih tun's auch und auch ihr bestätigt es. Es wird immer mehr alkoholfreies Bier getrunken. Wolfgang, wie ist es bei dir?
1: Die Variante alkoholfrei. Alkoholfreien Wein, alkoholfreies Bier.
0: Bei Robert sieht's ähnlich aus.
2: Immer noch alkoholfreies Bier. Oder Radler. Ich trinke keinen Alkohol, meine Frau ganz leicht.
0: Und noch ein interessanter Tipp kam per Textnachricht von Yvonne. Die hat gesagt, in Erlangen auf der Bergkirchweih gibt's die sogenannte Polizeimaß. Halb Bier, halb alkoholfreies Bier. Nicht ganz so süß wie ein Radler, schmeckt viel besser und hat trotzdem weniger Alkohol. In diesem Sinne, egal wie ihr feiert, genießt einfach die fränkische Karwa-Saison.

0: schönen guten Morgen an alle, die jetzt erst aufstehen. Ja, vielleicht habt ihr es euch auch wirklich verdient und habt gerade Urlaub oder Ferien. Wir rocken uns gleich weiter rein durch den Montag mit Guns N' Roses oder mit der Steve Miller Band Abracadabra.
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0: Da haben wir eine Meldung von der A3 Regensburg Richtung Nürnberg. Zwischen Neumarkt Ost und Neumarkt, da liegt ein Unterlegkeil auf der Fahrbahn. Und geblitzt wird auch Nürnberg in der Fürther Straße Einwärtshöhe Amtsgericht und auf der Verbindungsstraße Burgstall Richtung Tuchenbach. Habt ihr noch mehr? Ruft uns an 08000 97.1 97.1. Gute Fahrt euch. Das Wetter noch einigermaßen trüb und bewölkt, macht aber mehr und mehr auf. Dann wechseln sich heute Sonne und Wolken bei bis zu 23 Grad ab. Aktuell 16 Grad in Nürnberg am Dutzendeich, ebenfalls 16 sind es in Zeugendorf. Und durch die Nacht geht's meist klar bei 10 Grad. Wettertrend, morgen leicht bewölkt bis 25 Grad, gegen Abend Schauer oder auch ein paar Gewitter. Und auch der Mittwoch hat öfter Schauer mit dabei, da sind es dann nur 20 Grad.
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0: Rocken in den Montag mit Guns N' Roses um 9:45. Hier ist Gong 97.1, Frankens Klassik-Rocksender. Und Montag ist ja für viele immer ein einigermaßen schwieriger Tag. Dann hast du dich aus dem Bett gekämpft, dann bist du einigermaßen gut drauf und dann kommt irgend so eine Kleinigkeit, die dir die Stimmung verhagelt. Zum Glück gibt's das hier.
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0: Und da hat mich folgende Nachricht erreicht.
2: Servus Claudio, hier ist hier. Weißt du, was mich so richtig nervt? Wenn du mit dem Hund spazieren gehst, der Hund läuft frei vor mir, du läufst mitten auf der Straße und dann schießt so ein Fahrradfahrer an dir vorbei, ohne zu klingeln, ohne zu rufen, meckert mich an, weil der Hund mitten auf der Straße läuft. Woher soll ich den Fahrradfahrer hören? Und dann maulen sie, weil der Hund mitten auf der Straße läuft und ins Fahrrad reinhupft. Ja, es ist nicht mein Leben, was auf dem Spiel steht.
0: Also, liebe Radler, Fußgänger, Autofahrer, egal wie ihr im Straßenverkehr unterwegs seid, seid nett zueinander. Ja, manchmal kocht der Blutdruck völlig unnötig hoch. Und weil es halt doch immer ein paar gibt, die meinen, die Straße gehört nur ihnen, habe ich jetzt für dich, liebe Iris, dein ganz persönliches Frustschutzmittel. Hier ist ein Flogging Molly. This road is mine.

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13: Ich bin Stefan Schütz. Die Bundesagentur für Arbeit steckt tief in den roten Zahlen und das könnte noch schlimmer werden. Laut Die Welt rechnet die Bundesregierung bis Jahresende mit einem Minus von mehr als 5 Milliarden Euro beim Arbeitslosengeld. Die Bundesagentur selbst befürchtet sogar ein Defizit von bis zu 8 Milliarden. Der Grund, die Wirtschaft schwächelt und die Arbeitslosenzahlen steigen deutlich stärker als geplant. Die Zuwanderung nach Deutschland ist 2025 deutlich gesunken. Rund 1,48 Millionen Menschen sind ins Land gekommen. Das sind 13% weniger als im Jahr davor, heißt das in Behördenangaben. Gleichzeitig sind etwas weniger Menschen weggezogen, rund 1,25 Millionen. Unterm Strich gibt das eine Nettozuwanderung von 235.000 Menschen. Als ein Grund gilt die gesunkene Zahl der Asylsuchenden. Umweltverbände werfen großen KI-Firmen vor, die Folgen ihrer Technik für das Klima besser darzustellen, als sie tatsächlich sind. Zu diesem Ergebnis kommt eine Untersuchung von mehreren Nichtregierungsorganisationen. David Riemer berichtet.
14: Positive Auswirkungen auf das Klima gibt es laut Studie vor allem bei älteren KI-Anwendungen, beispielsweise für Wettervorhersagen. Der aktuelle KI-Boom wird aber vor allem durch Programme wie ChatGPT, Copilot oder Gemini ausgelöst. Sie erstellen Texte, Bilder oder Videos und benötigen dafür sehr viel Strom und Wasser. Deshalb sprechen sie von Greenwashing, also von irreführenden Aussagen über angebliche Umweltvorteile.
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15: Mit Henrike Müller. Über Mittelfranken sind gestern heftige Gewitter gezogen. Dabei wurden einige Bäume entwurzelt, Äste brachen ab, Autos wurden beschädigt. Insgesamt musste die Feuerwehr über 80 Mal ausrücken, um die Unwetterschäden zu beseitigen. Besonders getroffen haben Starkregen und Sturmböen das Nürnberger Land und den Schwabacher Bereich. Verletzt wurde niemand. Am Abend gab es zudem in Erlangen Warnungen der Katastrophenschutz-Apps Katwarn und Nina für die Besucher der Bergkirchweih. Ihnen wurde empfohlen, den Festbereich zu verlassen. Schon rund eine Stunde später gab es dann Entwarnung.
16: Danke dir, Herr.
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16: Um 2 nach 10, Servus auf die Straßen. Schaut gut aus, aktuell nur eine Meldung mit dabei, betrifft die A6 Heilbronn Richtung Nürnberg. In Höhe Rot gab es einen Unfall, hier ist aktuell der Standstreifen dicht. Ansonsten wird geblitzt in Nürnberg auf der Fürther Straße und die Gabi hat auch noch was.
17: Ich möchte einen Blitzer melden in der Vondertanstraße in Richtung Maximilianstraße.
16: Alles klar. Ich danke dir. Wenn ihr was gesehen habt, dann macht's einfach wie Gabi, klingelt durch oder schickt eine WhatsApp. Beides kostenlos an die 08000 97 1 97 1. Danke euch. Kommt gut durch. Frischer Start rein in die neue Woche. 16 Grad aktuell noch in Wintersdorf und 17 bei euch am Dutzendteich in Nürnberg. Tagsüber heute meistens trocken und angenehm bei 23 Grad, also perfekt für den letzten Tag der Erlanger Bergkirchweih. Und der Gongwettertrend, morgen ein bisschen wärmer, 25 Grad, dazu immer wieder Regen und am Abend auch Gewitter möglich.
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16: Mit Johannes hier. Servus zusammen. Wir starten rein in die neue Woche und holen uns ein bisschen Summer-Feeling zurück. Mit The Cure gleich mega 70er. Ordentlich Power von AC/DC Back in Black. Und dieser absolut geilen Hymne von Lynyrd Skynyrd. Sweet Home Alabama. Schönen Montag euch.

0: So langsam steigt das WM-Fieber auch bei uns in Deutschland. Servus zusammen. Das DFB-Team gewinnt den vorletzten Test gegen Finnland deutlich mit 4:0 und die deutschen Fans sind so richtig motiviert.
1: Weltmeister.
2: Deutschland hat sehr gut gespielt.
1: 9 von 10.
2: Ich hab Bock. Mindestens Halbfinale.
3: Ja, also ich freue mich sehr auf die WM. Es wird auf jeden Fall spannend und ich glaube, dass wir das machen werden.
0: Morgen geht's für das Team von Trainer Nagelsmann dann rüber in die USA und in 2 Wochen geht's los im Spiel gegen Curaçao. Hier ist Gong 97.1 mit Feinstem Power Rock für euren Montagvormittag. Die Rolling Stones gleich nach diesem fantastischen Power 80er von Bon Jovi. Living on a Prayer.

0: Das ist das Ende von Journey. Was bei der 80s Rockband los ist, verrate ich euch gleich nach 80s Rock von U2, Power Rock von Iron Maiden, Run to the Hills und einem entspannten 70er von Toto. Hold the Line gleich hier auf Gong 97.1.
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0: Ganz entspannt durch den Montagvormittag mit den Animals, John Parr aus den 80ern und den Dire Straits Mega 70er Sultans of Swing, gleich nur hier auf Gong 97.1.
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8: Ich bin Helen Martin. Mehr Rechte beim Online-Shopping und die letzte Chance auf günstigeren Sprit. Auch im Juni treten einige Änderungen in Kraft, die viele direkt betreffen. Ab dem 19. Juni müssen Online-Händler gut sichtbar einen Widerrufsbutton auf der Seite anbieten und auch in der App. Und wer Solarstrom übers Dach gewinnt, kann diesen ab heute auch an Nachbarn verkaufen. Hier hapert es allerdings noch an der technischen Umsetzung. Geht es um soziale Leistungen, gibt es häufig Streit über Ansprüche. Die Sozialgerichte verzeichneten nach Angaben des Richterbunds 2025 mehr als 300.000 neue Fälle. Tanja Wagner berichtet.
9: Egal ob Bürgergeld, Arbeitslosengeld, Elterngeld oder Pflegeversicherung, zwischen Betroffenen und den zuständigen Ämtern gehen die Meinungen über die zustehenden Leistungen mittlerweile häufig auseinander. Das wird wegen des Umstiegs auf die neue Grundsicherung nächsten Monat und all den angekündigten Reformen zum Sozialstaat sicherlich nicht besser, heißt es vom Richterbund.
8: Das Bundesforschungsministerium hält an der geplanten BAföG-Reform fest. Ende Juli soll die Bundesregierung die Erhöhung der Ausbildungsförderung auf den Weg bringen. Zuletzt war die Koalition in dem Thema nicht einer Meinung. Forschungsministerin Bär von der CSU hatte am Wochenende gesagt, sie rechne nicht mehr mit einer schnellen Reform. Die SPD hatte dem widersprochen.
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10: Mit Christian Wahle. Die Erlanger Bergkirchweih hat jetzt eine Königin. Es ist die Studentin Leonie Ott. Die 21-Jährige hat sich jetzt bei einem Online-Voting deutlich mit 47% der Stimmen durchgesetzt. Ihre Amtszeit als Bergkönigin startet allerdings erst 2027.
11: Ich freue mich auf jeden Fall, dieses wunderbare Fest, den Berg, repräsentieren zu dürfen und hier jeden Tag nächstes Jahr stehen zu dürfen und auch die ganzen Menschen zu begegnen, die dieses Fest jetzt besuchen werden.
10: Bei der diesjährigen Bergkirchweih ist heute der letzte Tag. Am späten Abend wird traditionell zu den Klängen von Lilli Marleen das letzte Fass Bier beerdigt.
0: Danke dir, Chris.
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0: 2:50, Servus auf die Straßen, Vorsicht B8. Neustadt an der Aisch Richtung Nürnberg zwischen Mühlsteig und Seukendorf. Hier ist die rechte Spur aktuell dicht und auch noch Personen auf der Straße. Ansonsten schaut's aber gut aus, keine weiteren Meldungen mit dabei. Nur 3 Blitzer habe ich für euch. Stehen in Nürnberg von der Tannstraße Richtung Maximilianstraße, auf der Bremenstraße und auch noch einer bei euch in Zirndorf auf der Fürther Straße. Ihr habt noch was gesehen? Dann klingelt durch und sagt Bescheid, kostenlos. Unter der 08000 97.1 97.1. Danke euch, kommt gut durch. Schaut nicht so aus aktuell, bleibt aber heute meistens trocken. Aktuell viele Wolken bei knapp 19 Grad in Bubenreuth und 20 bei euch in der Fürther Südstadt. Bisschen wärmer wird's noch, 24 Grad maximal. Genau wie morgen der Gong-Wettertrend für Dienstag. Angenehme 24, dazu aber immer wieder Regen und am Abend auch Gewitter.
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0: Das beste Bier ist und bleibt alkoholfreies Radler. Servus zusammen. Mittlerweile ist jedes 9. Bier in Deutschland alkoholfrei und allgemein gibt's viel mehr Alternativen, egal ob bei Wein oder Cocktails. Deswegen mal die Frage an euch, nutzt ihr das oder trinkt ihr noch ganz klassisch? 08000 97 1 97 1, ruft kurz durch und wir sprechen drüber nach Power Rock von Pat Benatar aus den 80ern und dem einzig wahren Boss, Bruce Springsteen.

0: Das beste Bier ist und bleibt alkoholfreies Radler. Servus zusammen, Johannes hier auf Gong 97.1. In Deutschland wird immer mehr alkoholfreies Bier getrunken, auch auf dem Berg. Und der Robert zieht da
1: mit. Gestern waren wir auf der Bergkirchweih, Mittag rum, und immer noch alkoholfreies Bier oder Radler. Ich trinke eh keinen Alkohol, meine Frau ganz leicht.
0: Wolfgang, wie ist es bei dir?
2: Ich trinke seit 22 Jahren überhaupt keinen Alkohol mehr.
0: Boah.
2: Ich habe gesagt, so, ich habe nur eine halbe Flasche Wein da drin, habe ich gesagt. Und die trinke ich jetzt noch zum Autorennen. Da ist der Michael Schumacher nur gefahren, das war 2004. Und habe gesagt, und dann ist Feierabend. Und seitdem habe ich keinen Tropfen mehr Alkohol mehr angerührt.
0: Das heißt bei dir dann die alkoholfreie Variante, oder?
2: Die Variante alkoholfrei. Also alkoholfreien Wein, alkoholfreies Bier.
0: Ja, und wenn es schmeckt und die Leute nicht übertreiben, soll einfach jeder machen, wie es ihm am besten schmeckt. Schönen Montag euch, gleich mit Power Rock von Blur nach coolem 80s Sound von John Parr, Sand

0: Heute ist meteorologischer Sommeranfang. Auch wenn man davon gerade nicht ganz so viel merkt. Deswegen holen wir uns den Sommer zurück mit Power Rock von Aerosmith und Genesis. Invisible Touch. Gleich hier auf Gong 97.1.
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im Stau stehen und dafür tatsächlich Geld bekommen. Das gibt's ab heute in Italien. Wenn ihr dort auf einer kostenpflichtigen Autobahn wegen einer Baustelle im Stau steht, gibt's das Geld ganz einfach zurück. Perfekt für alle, die jetzt am Wochenende wieder aus dem Urlaub heimfahren. Und da sind wir natürlich dabei. Über DAB+, den Stream oder auch die kostenlose App. Gleich mit Power 80er Rock von Aerosmith. Nach diesem wunderschönen Cover von Limp Bizkit. Behind Blue Eyes. Nur auf Gong 97.1.

0: 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Die Tickets gibt's von mir gleich nach Power Rock von ZZ Top und Mother's Finest und im ganz entspannten 80er Whitesnake Is This Love gleich hier auf Gong 97.1.
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19: Ich bin Helen Martin. Wenn das Kind oder die Kinder krank sind, bleiben nach wie vor meistens die Mütter daheim. Laut der AOK haben letztes Jahr Frauen fast 3/4 der sogenannten Kindkranktage in Anspruch genommen. Am seltensten haben die Männer in Bayern die kranken Kinder betreut, am häufigsten in Sachsen. Die AOK betont, dass die Care-Arbeit weiter ungleich verteilt sei. Die Bundesregierung muss beim Milliarden-Sondervermögen für die Infrastruktur nachsteuern, fordern zumindest die Grünen. Die Mittel müssten endlich konsequent dorthin fließen, wo sie nachhaltig, intensiv und klimapolitisch wirksam seien, so Grünen-Politiker Schäfer. Ein Bericht des Finanzministeriums hatte gezeigt, dass die Bundesregierung ihre Ziele beim 500 Milliarden Euro Sondervermögen nur teilweise erreicht hat. In der Bundesregierung hängt erneut der Haussegen schief. Diesmal geht's um die geplante BAföG-Reform. Juso-Chef Thürmer hat jetzt die Äußerungen von Forschungsministerin Baer zur Reform als skandalös bezeichnet. Statt sich auf die Seite der Studierenden zu stellen, wiederhole Bär saudumme Klischees, so der Vorsitzende der SPD-Jugendorganisation im Deutschlandfunk. Die CSU-Ministerin hatte gesagt, sie rechne nicht damit, dass die Reform schnell kommt. Es sei außerdem kein Drama, wenn Studierende neben dem Studium jobben.
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17: Mit Christian Wahle. Mehr Fahrzeuge, Besucher, die früher anreisten als sonst und gesperrte Zufahrtsstraßen. Diese Faktoren hatten im vergangenen Jahr zum Start von Rock im Park zu einem Verkehrschaos in Nürnberg geführt. Am kommenden Wochenende findet die 31. Ausgabe des XXL-Festivals statt. Damit der Anreisetag am Donnerstag diesmal besser verläuft, haben Stadt, Polizei und Veranstalter gemeinsam an einigen Schrauben gedreht. Laut Ordnungsamtsvize Robert Pollack wurden vom Veranstalter zwei Maßnahmen ergriffen.
20: Er wird die Zufahrtswege noch deutlicher ausschildern und er will erstmalig eine neue App zum Einsatz bringen, die die Anfahrt besser zu freien Parkplätzen steuert. Von Seiten der Stadt werden wir die Ampeln früher schalten und wir haben darauf gedrängt, dass das ÖPNV-Ticket bereits im Rock-im-Park-Ticket enthalten ist und das wird auch vom Veranstalter entsprechend beworben.
17: Und um die Anwohner zu entlasten, werden Ordner Festivalbesucher, die in Wohngebiete einfahren wollen, abweisen.
21: Und zum Glück ist Donnerstag ja auch noch Feiertag. Danke dir, Chris.
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21: Um 12:03. Servus, Autofahrer. Schaut gut aus. Aktuell nichts Größeres mit dabei und auch nur paar Blitzer. Unter anderem Nürnberg-Bremenstraße, Katzwanger Hauptstraße, in Fürth, Würzburger Straße stadtauswärts und noch einer in Zirndorf auf der Fürther Straße. Habt ihr noch mehr gesehen? Staus und Blitzer gerne zu mir kostenlos an die 08000 97.1 97.1. Danke euch. Gute Fahrt. Für einen Montag absolut okay, aktuell 20 Grad in Langwasser und auch bei euch in Dambach. Dazu jetzt gerade wieder ein bisschen Sonne und auch noch wärmer wird's heute, 23 Grad maximal. Tagsüber trocken im Gegensatz zu morgen. Der Gong-Wettertrend für Dienstag, es wird nass bei roundabout 25 Grad.
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21: 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Richtig geiles Event dieses Wochenende und ihr seid dabei. Die Tickets gibt's von mir in knapp 15 Minuten nach Southern Rock von ZZ Top, Whitesnake ganz entspannt aus den 80ern und Fleetwood Mac mit coolem Sound aus den 70ern. Johannes hier, servus.

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1: Ich freue mich ganz ehrlich, mein Bruder, wirklich, ganz ehrlich, auf Fränkisch halt, ne? 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
0: Pure fränkische Ekstase. 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
1: Was mich beim Gassigehen so richtig nervt, sind Fahrradfahrer, die plötzlich von hinten an dir vorbeischießen, ohne zu klingeln, ohne zu rufen und dann noch böse schauen, wenn ich hinterher schimpfe, etwas mitdenken. Das wäre doch wünschenswert.
0: Macht's einfach wie Iris und schickt eine Audio oder ruft kurz durch. Beides unter der 08000 97 1 97 1. Und dann gibt's von Claudio Grossner aus dem Morgenrock ein richtig fettes Brett zum Abreagieren. Genau wie dieser Monster 80er von Bon Jovi. Runaway auf Gong 97.

Kurz vor eins, Grüße gehen raus an alle, die gerade auf der Arbeit hocken und so einen kleinen Hänger haben. Nicht die richtige Motivation, aber hey, da habe ich was für euch. Wir rocken uns raus aus dem Mittagstief mit fantastischem 70er-Rock von Queen, Stone Cold Crazy auf Gong 97.1.

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1: Ich bin Helen Martin. Letztes Jahr sind weniger Menschen nach Deutschland gekommen. Wie das Statistische Bundesamt mitgeteilt hat, sind 2025 rund 1,5 Millionen Menschen zugezogen, 13% weniger als im Jahr davor. Ein Grund dafür ist laut den Statistikern, dass weniger Menschen aus den Hauptherkunftsländern der Asylsuchenden gekommen sind, also Syrien, Afghanistan und die Ukraine. Würde die Union wieder beliebter werden, wenn man Kanzler Merz austauschen würde? Nein, sagt eine knappe Mehrheit in einer Forsa-Umfrage. 41% finden dagegen, dass ein Kanzlertausch der Union helfen würde. Mehrere Medien hatten zuletzt berichtet, dass in der Union über einen Kanzlertausch spekuliert wird. Führende Unionspolitiker, darunter Fraktionschef Spahn und NRW-Ministerpräsident Wüst, hatten das zurückgewiesen. Ungeheuerlich findet Juso-Chef Thürmer die Aussagen von Forschungsministerin Bär zur geplanten BAföG-Reform. Die CSU-Politikerin hatte am Wochenende die vorgesehene Erhöhung der BAföG-Sätze in Frage gestellt. Außerdem hatte Bär gesagt, es sei kein Drama, wenn Studierende neben dem Studium jobben. Statt für Bildungs- und Chancengerechtigkeit zu sorgen, wiederhole Bär, Zitat, saudumme Klischees vom faulen Studenten, so Thürmer im Deutschlandfunk.
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2: Mit Christian Wahle. Spielspaß statt Leerstand. Im ehemaligen Kaufhof in der Nürnberger Fußgängerzone haben heute zwei neue Pop-Up-Stores eröffnet. Die fränkischen Traditionsunternehmen Bruder und Haber sind in der Pfannenschmiedsgasse eingezogen und präsentieren eine große Auswahl an Spielwaren. Nürnbergs Wirtschaftsreferentin Andrea Hallmeier spricht von einer Bereicherung für die Innenstadt. Parallel zur Zwischennutzung schreitet unterdessen die langfristige Entwicklung des ehemaligen Kaufhof-Areals weiter voran. Darin werden auch die angrenzenden Gebäude wie der City Point, das Zeughaus und die Mauthalle einbezogen.
3: Danke dir, Chris.
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3: Um kurz nach eins, Servus auf die Straßen. Schaut gut aus, nichts Größeres mit dabei, dafür aber zwei Blitzer. Stehen in Nürnberg auf der Katzwanger Hauptstraße und bei euch in Fürth Würzburger Straße stadtauswärts. Wenn ihr sagt, arm, stimmt nicht ganz, ihr habt auch noch was gesehen, dann klingelt durch und sagt Bescheid, kostenlos. Unter der 08000 97.1 97.1. Danke euch, gute Fahrt. Das Wetter besser als es ausschaut. Aktuell dicke Wolken, aber trocken bei knapp 21 Grad in Reichelsdorf und auch am Nürnberger Stadionbad. Bisschen wärmer wird's noch, maximal 24 Grad und kein Regen, also überwiegend trocken. Also perfekt für den letzten Tag auf der Erlanger Bergkirchweih. Morgen nass, Regen und Gewitter bei knapp 25.
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3: Metallica brechen den Zuschauerrekord im Olympiastadion in Berlin. Und alle reden nur über diesen einen Fan. Was genau da los war am Wochenende, erzähle ich euch gleich nach coolem Sound von Huey Lewis and the News. Mega 70er vom Boss und geiler 80s Rock. Ich bin der Johannes. Und das sind die Gunners, Paradise City aus den 80ern. Schönen Montag euch.

Metallica brechen den Zuschauerrekord im Berliner Olympiastadion und alle reden trotzdem nur über diesen einen Fan. Servus zusammen. Nach dem fetten Metallica-Konzert am Wochenende geht ein Fan besonders viral und kommt dabei nicht gerade gut weg. Während der Show in Berlin taucht auf Social Media ein Video auf von einem Typen, der während dem Konzert auf seinem Handy nach Schrauben und Ringen auf einer Baumarktseite schaut. Wow. Der Typ hat vermutlich nicht mal mitbekommen, dass James Hetfield und Co. dabei einfach mal Sonne von Rammstein gecovert haben.

0: Mit Power 80s Rock durch den Nachmittag. Peter Gabriel, Run DMC, Walk This Way gleich. Und Starship mit einer absolut geilen Nummer. Gleich hier auf Gong 97.1.
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0: Das beste Bier ist und bleibt alkoholfreies Radler. Servus zusammen, Johannes hier. In Deutschland wird immer mehr alkoholfreies Bier getrunken, auch auf dem Berg. Und da zieht der Robert mit.
1: Gestern waren wir auf der Bergkirchweih, Mittag rum und immer noch alkoholfreies Bier oder Radler. Ich trinke keinen Alkohol, meine Frau ganz leicht.
0: Wolfgang, wie schaut's bei dir aus?
2: Ich trinke seit 22 Jahren überhaupt keinen Alkohol mehr. Ich habe gesagt, so, ich habe nur eine halbe Flasche Wein da drin, habe ich gesagt. Und die trinke ich jetzt noch zum Autorennen. Da ist der Michael Schumacher nur gefahren, es war 2004. Und habe ich gesagt, und dann ist Feierabend. Und seitdem habe ich keinen Tropfen mehr Alkohol mehr angerührt.
0: Okay, krass. Und dann die Alternativen, oder?
2: Die Variante alkoholfrei. Also alkoholfreien Wein, alkoholfreies Bier.
0: Ja, am Ende muss es schmecken. Und solange die Leute nicht übertreiben, soll doch einfach jeder trinken, was er will. Schönen Montag euch. Hier ist Gong 97.1 mit Nickelback gleich nach Power Rock von Peter Gabriel aus den 80ern. Sledgehammer auf Gong.

0: Ganz entspannt durch den Nachmittag mit The Police aus den 80ern gleich und Nico Niederlich ab 2. Der schenkt euch auch nochmal Family-Tickets für den Mittelaltermarkt auf der Burg Rabenstein. Um kurz nach 3, nur hier auf Gong 97.1.
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0: 3 vor 2.
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12: Ich bin Helen Martin. Laut einer offiziellen Schätzung der Rentenversicherung könnte der Rentenbeitrag 2028 auf knapp 20% steigen. Das wäre die erste Erhöhung seit 2007. Aktuell liegt der Beitragssatz bei 18,6%. Wie stark er tatsächlich steigt, hängt von der geplanten Rentenreform der Koalition und von der Entwicklung der Wirtschaft ab. Wird in der Union wirklich über einen Kanzlerwechsel spekuliert? Zumindest hatten das mehrere Medien berichtet. NRW-Ministerpräsident Wüst hat jetzt alle Spekulationen erneut zurückgewiesen. Bei einer CDU-Tagung im Sauerland hat der Kanzler Merz seine volle Unterstützung zugesichert. Solche Personalspekulationen seien nicht nur Quatsch, er wolle ausdrücklich davor warnen, so Wüst. Rund ein Jahr nach einem Angriff auf feiernde Menschen in Bielefeld ist der Täter zu lebenslanger Haft verurteilt worden. Der 36-Jährige wurde wegen vierfachen versuchten Mordes schuldig gesprochen. Außerdem stellte das Gericht die besondere Schwere seiner Schuld fest und ordnete Sicherungsverwahrung an. Thomas Brockt.
13: Das Gericht verhängte damit die Höchststrafe und folgte dem Antrag der Bundesanwaltschaft. Die hält den Syrer wegen seiner radikal-islamischen Gesinnung weiter für gefährlich. Der Täter soll bereits in Syrien jahrelang für die Terrormiliz IS tätig gewesen sein. 2023 kam er dann nach Deutschland. Hier sollen sich laut einem Gutachten seine psychischen Probleme noch verstärkt haben.
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14: Mit Christian Bade. Weil er seine Frau mit einer Schusswaffe bedroht haben soll, sitzt ein 40-Jähriger aus Thalmessing jetzt in Untersuchungshaft. Gegen den Mann wird wegen Bedrohung und Verstoßes gegen das Waffengesetz ermittelt. In der Nacht auf Samstag soll er seine Ehefrau mit einer Schusswaffe bedroht und im Haus geschossen haben. Die Frau konnte sich mit ihren Kindern aus dem Haus retten und die Polizei rufen. Ein Spezialeinsatzkommando konnte ihren Ehemann kurz darauf widerstandslos festnehmen. Im Haus fanden die Einsatzkräfte mehrere scharfe Schusswaffen. Eine waffenrechtliche Erlaubnis hatte der Mann dafür nicht.
15: Danke, Chris.
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15: Um 2:02, Servus auf die Straßen. Vorsicht auf der A3 Nürnberg Richtung Würzburg zwischen Raststätte Aurach Nord und Erlangen West. Vorsicht Fahrradfahrer auf der Fahrbahn. Wenn ihr noch was gesehen habt, Stausblitzer, immer gern zu mir unter der 08000 97 1 97 1. Danke, kommt gut durch. 22 Grad gerade hier bei uns in Nürnberg, 21 bei euch in Schwarzenbruck draußen, dazu trockener Sonne-Wolken-Mix. Morgen und am Mittwoch wird's wolkig und teils nass. Morgen bei 24, Mittwoch bei 19 Grad nur noch maximal.
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15: Mit ordentlich Energie rein ins Mond, raus aus dem Montagmittagstief. Mit einem fantastischen Song. Es ist mein persönlicher, jetzt am ersten Sommertag schon, Sommerhit 2026. It's the end of the world as we know it and I feel fine, R.E.M. und Fetzenbrett von AC/DC, Highway to Hell. Komm gut in die neue Woche.

zwei Event-Tipps für Leute in Washington. Hallo zusammen. Zum einen ist bald eine große Feier zum 250. Geburtstag der USA. Das Ding ist, die meisten Bands haben abgesagt, nachdem sie gecheckt haben, dass das im Endeffekt eine Donald-Trump-Propaganda-Veranstaltung wird. Darunter auch Bret Michaels von Poison. Dem war im Statement sehr, sehr wichtig zu betonen, dass er absolut unpolitisch ist und nur Angst um sich und seine Familie hat. Da krieg ich ja Gänsehosen. Naja, jetzt will Trump einfach selber auf die Bühne gehen und eine Kundgebung machen, weil er sei ja berühmter und beliebter als Elvis in seinen besten Zeiten. Im Oktober hätten wir dann das Power to the People Festival von Tom Morello mit Bruce Springsteen, den Foo Fighters, Jack Black, den Dropkick Murphys und. Eine Feier für, Zitat, den Geist des Aktivismus, der Kreativität und der Hoffnung. Obendrauf gibt's eine Menge Infostände auf dem Festival, wie man sich organisieren kann. Und der Erlös geht dann auch noch an einen guten Zweck. Ich weiß ja, wo ich hingehen würde. Zu Donald Trump. Weil, wenn man sich seinen Zustand in letzter Zeit anschaut, ist die Wahrscheinlichkeit gar nicht so gering, dass er sich live on stage in die Hose macht. Das würde ich schon gern sehen.

0: So Leute, was immer ihr gerade macht, ich fände es relativ wichtig, dass ihr in der nächsten Zeit fertig werdet. Ihr habt noch ein paar Minuten Zeit und dann möchte ich eure volle Aufmerksamkeit haben für... Oh Mann! Das ist blöd, wenn man im Studio ein Fenster hat und dann Leute gegenüber irgendeinen dummen Quatsch machen. Das hat mich jetzt ganz rausgebracht. Aber das hier ist wirklich wichtig, Leute, denn es ist einer der besten Songs aller Zeiten, den man mit voller Aufmerksamkeit hören muss. Es ist Bohemian Rhapsody von Queen. Gönnen wir uns gleich hier auf Gong 97.1.
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0: Um 13:30 Uhr, Servus auf die Straßen, soweit alles fein bei euch. Wenn ihr was seht, gebt Bescheid. 08000 97 1 97 1. Danke. 22 Grad gerade bei euch in Zirndorf und Bubenreuth bei trockenem Sonne-Wolken-Mix. Morgen und am Mittwoch wird's wolkiger, teils auch nass. Morgen bei 24, Mittwoch bei 19 Grad max.
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0: Es war Vollmond und deswegen.
1: Und deswegen mache ich jetzt hier diesen Tisch mal kaputt, ja? Damit du mal genau Bescheid weißt.
0: Nee, das ist jetzt Quatsch. Und deswegen hat Peter Gabriel einen neuen Song rausgehauen. Jeden Vollmond einen. Der neue Song heißt A Hard Lesson und auch wenn er jetzt erst fertig

0: Ich schenke euch gleich Tickets für den Mittelaltermarkt auf Burg Rabenstein. Donnerstag geht's los, bis Sonntag gibt's dann ein Riesenprogramm mit Bogenschießturnier und Gauklern und Feuershow und guter Musik und mittelalterliches Handwerk und alles, was das Mittelalterherz begehrt. Ich hau Familientickets raus, um 2:50 ungefähr hier auf Gong 97.1.
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0: 3:15.
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18: Ich bin Helen Martin. Das Kind ist krank und wer bleibt zu Hause? In den meisten Fällen die Mutter, wie eine Auswertung der AOK zeigt. Demnach haben letztes Jahr fast 3/4 der Kinderkrankentage Frauen genommen. Am seltensten haben die Väter in Bayern das kranke Kind betreut, am häufigsten in Sachsen. AOK-Chefin Reimann spricht von einer ungleichen Verteilung der Care-Arbeit und wünscht sich, dass Väter ihr Recht häufiger nutzen. Das Verteidigungsministerium will Auslandsaufenthalte von Wehrpflichtigen nun doch per Gesetz regeln. Minister Pistorius hatte die entsprechende Regelung nach Kritik ausgesetzt. Der Wissenschaftliche Dienst des Bundestages hatte das als wahrscheinlich rechtswidrig eingestuft. Pistorius soll nicht befugt gewesen sein, die Abmeldepflicht für Männer im wehrfähigen Alter per Allgemeinverfügung auszuhebeln. In den letzten Tagen hatten mehrere Medien berichtet, dass in der Union angeblich über einen Kanzlertausch spekuliert wird. Verschiedene führende Unionspolitiker haben das zurückgewiesen, auch NRW-Ministerpräsident Wüst. Und der hat seine Unterstützung für Merz jetzt nochmal bekräftigt. Bei einer CDU-Veranstaltung im Sauerland hat er vor Personalspekulationen gewarnt. Merz gehe die Herausforderungen, vor denen Deutschland stehe, entschlossen an, so Wüst.
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19: Mit Christian Wahle. Die Erlanger Bergkirchweih geht ihrem Ende entgegen. Heute drehen die Fahrgeschäfte zum letzten Mal ihre Runden und auf den Bierkellern wird nochmal ordentlich gefeiert. Am Abend wird dann traditionell das letzte Fass Bier begraben. Für Bergreferent Konrad Beugel ein emotionaler Moment nach 12 Festtagen.
20: Und diese schöne Stimmung ist mit dem Lied Lilli Marleen, wenn man diese vielen fröhlichen Menschen da sehen kann, das ist etwas, was einem ein wahnsinnig schönes Gefühl gibt, wo man sagt, hey, du hast hier was gemacht und geliefert, was den Leuten verdammt viel Spaß macht.
19: Gestern Abend wurde auch noch zum ersten Mal eine Bergkönigin gewählt. Die 21-jährige Leonie Ott soll dann im nächsten Jahr die Tradition des Fests repräsentieren.
21: Danke, Chris.
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21: Um 2:03 Servus auf die Straßen. Die A73 ist in beiden Richtungen gesperrt zwischen Fürth-Poppenreuth und Fürth-Steinach wegen einem Feuerwehreinsatz. Deshalb in Richtung Nürnberg derzeit 2 Kilometer Stau zwischen Eltersdorf und Steinach und in Richtung Fürth 2 Kilometer Stau zwischen Stadtgrenze und Poppenreuth. Wenn ihr euch auskennt, dann umfahrt das Ganze weiträumig. Blitzer Nürnberg-Frankenstraße Richtung Volksfestplatz Höhe Z-Bau. Wenn ihr noch was gesehen habt, gebt Bescheid. 08.097.1.97.1. Danke, kommt gut durch. Schön angenehmer trockener Sonne-Wolken-Mix bei 22 Grad gerade bei euch in Fürth und feucht. Morgen und am Mittwoch wird's wolkiger, teils auch nass. Morgen bei 24 Grad max, Mittwoch bei 19.
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21: Mit Familienfreikarten für den Mittelaltermarkt auf der Burg Rabenstein am Wochenende in 10 Minuten und supergeilen Songs jetzt. Status Quo, Whatever You Want und Marillion, Kaylee, Nico am Mikro. Schönen Nachmittag.

Räuber, Räuberinnen, Raubende. Obacht, ich schenk euch jetzt Tickets für den Mittelaltermarkt auf Burg Rabenstein dieses Wochenende. Wird richtig nice, Megaprogramm mit Gauklern, Feldschlachten, Schaukämpfen, Puppentheater für die Kinder, eine Feuershow und Musik. Wird mega nice und ich schenk euch die Tickets. Wer jetzt durchklingelt, kriegt ein Familienticket für den Mittelaltermarkt auf Burg Rabenstein. 08097 197 1.

0: Ein Familienticket für den Mittelaltermarkt auf der Burg Rabenstein geht an die Marion.
1: Jawohl, da freue ich mich ganz arg, wirklich. Da hat es mir echt eine große Freude gemacht. Juhu, juhu.

0: Nett gemeinter Arschtritt aus den 80ern, damit wir fix durch die letzten Meter Richtung Feierabend kommen. Mega Motivationsrockhymne von Survivor, Burning Heart und noch mehr 80s Banger. Brian Adams, It's Only Love, die Blues Brothers mit dabei und Rick Springfield, Celebrate Youth, gleich hier auf Gong 97.1.
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0: Gleich ab 4, Servus auf die Straßen. Vorsicht auf der A6 Nürnberg Richtung Heilbronn. Zwischen Schwabach West und Neuendürtelsau liegen Reifenteile auf der Fahrbahn. DA9 Berlin Richtung Nürnberg zwischen Hormersdorf und Schneitach. Vorsicht, Gegenstände auf der Fahrbahn. Die A73 Nürnberg-Bamberg ist gesperrt zwischen Fürth-Poppenreuth und Fürth-Steinach in beiden Richtungen wegen einem Feuerwehreinsatz. In Richtung Nürnberg aktuell 2 Kilometer Stau zwischen Eltersdorf und Steinach und in Richtung Fürth 2 Kilometer Stau zwischen Stadtgrenze und Poppenreuth. Schaut, dass ihr das Ganze weiträumig umfahrt. Blitzer Nürnberg-Frankenstraße Richtung Volksfestplatz Höhe Z-Bau. Wenn ihr noch was gesehen habt, gebt Bescheid. 08000 97 1 97 1. Danke, kommt durch. An trockenen Sonne-Wolken-Mix haben wir heute 22 Grad, gerade bei euch in Roth und Röthenbach an der Pegnitz. Saugt noch mal ein bisschen Sonne auf. Ab morgen kommen die Wolken, teils auch nass. Morgen 24 Grad max, Mittwoch auch wolkig, teils nass, bei nur noch 19 Grad maximal.

0: 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Da ist nämlich zum ersten Mal niemand auf die Lösung gekommen. Vielleicht checkt ihr, welcher Song es ist.
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0: An einem Tage scheint euer Gemüt noch fest in den Angeln der Tugend zu ruhen, doch schon am nächsten scheint ihr von Sinnen und wollt den Halt verlieren. Oh, wie sehr wünschte ich, ihr hättet mich gewarnt, bevor ihr jenen finsteren Abgrund ansteuert. Ich sehe wohl, wie das Unheil seinen Anfang nimmt. Ich werde Zeuge, wie die innere Pein in euch anschwillt. Doch anstatt euer Herz einer vertrauten Seele zu öffnen, verschließt ihr euch im Stillen. Und wehe mir, anstatt zu einer weisen Einsicht zu gelangen, sehe ich eure bebende Hand nach einem ganz anderen verhängnisvollen Troste zu greifen. Niemand auf Erden vermag euren Lauf nun noch zu hemmen. In dieser Nacht seid ihr den Fesseln der Vernunft entflohen. Es gibt keine mahnende Stimme, die euch den Pfad weist. Heute Nacht seid ihr dem ungestümen Schicksal preisgegeben.
2: Zum ersten Mal überhaupt gab's keine richtige Lösung. Also der Erich hat's zumindest probiert.
3: Ich glaube, das war die Nancy Sinatra mit Tonight Belong to Me oder so ähnlich.
2: Oh, Erich, da bist du aber ganz weit von unserer Playlist weg. Also Nancy Sinatra haben wir, glaube ich, noch nie gespielt bei uns. Es ist eine wirklich klassische Rockband mit vier Buchstaben.
3: Ach, Kiss.
2: Und das hier wäre die richtige Lösung gewesen.
0: Also, immer schön den Gong gönnen und gut auf die Songtexte achten und dann morgen früh einschalten und mitraten um 7:20 bei Rock in edler Sprache.

Vorsicht Autofahrer, eine Falschfahrermeldung von der B8 Neustadt Nürnberg. Zwischen Seukendorf und Fürth-Fürberg kommt euch ein Falschfahrer entgegen. Bitte nicht überholen und Vorsicht auf beiden Richtungsfahrbahnen. Die Entwarnung hört ihr hier auf Gong 97.1. Gute Fahrt.

0: Servus auf die Straßen. Die Entwarnung, die Falschfahrergefahr auf der B8 besteht nicht mehr. Dann können wir da ganz gemütlich in den Feierabend rein und eine absolut geile Rockhymne genießen von den Gunners. Knockin' on Heaven's Door gleich hier auf Gong 97.1.
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0: 3 vor 4.
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14: Ich bin Helen Martin. Der Tankrabatt und gesunkene Rohölpreise haben die Autofahrer im Mai deutlich entlastet. Laut dem ADAC war der Sprit spürbar günstiger als noch im April. Das war ja der teuerste Tankmonat aller Zeiten. Die Monopolkommission und das IFO-Institut für Wirtschaftsforschung berichten außerdem, dass der Tankrabatt zumindest bei den Benzinsorten E5 und E10 vollständig weitergegeben wird. Kommt die BAföG-Erhöhung oder kommt sie nicht? Das Thema hatte ja in den letzten Tagen für Knatsch in den Regierungsfraktionen gesorgt. Eine feste Zusage gibt die Bundesregierung gerade nicht. Die BAföG-Reform stehe unter einem Finanzierungsvorbehalt, so Regierungssprecher Cornelius. Die Gespräche über das Thema würden andauern. Zuletzt hatte Forschungsministerin Bär die Reform in Frage gestellt und dadurch für Empörung bei der SPD gesorgt. Die Beiträge für die Rente sollen steigen und nach neuen Prognosen noch etwas stärker als bisher gedacht. Die Rentenversicherung schätzt, dass der Beitragssatz 2028 auf fast 20% steigen könnte. Aktuell liegt er bei 18,6%. Wie es sich tatsächlich entwickelt, hängt laut der Rentenversicherung auch von der geplanten Rentenreform der Bundesregierung ab.
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15: Mit Christian Wahle. Spielspaß statt Leerstand. Im ehemaligen Kaufhof in der Nürnberger Fußgängerzone haben heute zwei neue Pop-Up-Stores eröffnet. Die fränkischen Traditionsunternehmen Bruder und Haber sind in der Pfannenschmiedsgasse eingezogen und präsentieren eine große Auswahl an Spielwaren. Nürnbergs Wirtschaftsreferentin Andrea Hallmeier spricht von einer Bereicherung für die Innenstadt. Parallel zur Zwischennutzung schreitet unterdessen die langfristige Entwicklung des ehemaligen Kaufhof-Areals weiter voran. Darin werden auch die angrenzenden Gebäude wie der City Point, das Zeughaus und die Mauthalle einbezogen.
0: Danke, Chris.
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0: Kurz nach vier, Servus auf die Straßen. Vorsicht auf der A6 Nürnberg Richtung Heilbronn. Zwischen Schwabach West und Neuendettelsau liegen Reifenteile auf der Fahrbahn. Die B8 Neustadt Richtung Nürnberg zwischen Solkendorf und Fürth West. Vorsicht, ungesicherter Unfall. Hier aktuell gesperrt. Blitzer Nürnberg Steinacher Straße, Frankenstraße Richtung Volksfestplatz, Höhe Z-Bau und Seckendorfstraße stadteinwärts. Wenn ihr noch was gesehen habt, gebt Bescheid. 08097 1971. Danke, kommt gut durch. 22 Grad gerade bei euch in Erlangen, 21 bei euch in Burgthann bei trockenem Sonne-Wolken-Mix. Morgen und am Mittwoch wird's wolkiger, teils auch nass. Morgen bei 24 Grad max, Mittwoch kühlt's nochmal ein gutes Stück ab auf 19 Grad.
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0: Mit guter Laune von Bruce Springsteen gleich. Glory Days und das sind BTO mit Baby, you ain't seen nothing yet. Kommt gut in den Montag-Feierabend. Mikro am Mikro.

0: Im Feierabend noch schnell ab auf den Berg. Letzter Tag heute auf der Erlanger Bergkirchweih. Hallo zusammen. Darauf gibt's heute noch mal ein paar Besonderheiten auf dem Berg. Claudio, erzähl mal.
1: Ja, genau. Heute steht wieder die traditionelle Fassbeerdigung an. Das ist immer wirklich ein richtig emotionaler Moment, wenn das letzte Fass durch die Menge getragen wird. Dazu gibt's dann auch zwei ganz wichtige Lieder. Blutwurst und Sauerkraut auf die Melodie von God Save the Queen. Und wenn dann zum Schluss alle ihre Taschentücher auspacken und zum Abschied winken, dann gibt's Lili Marleen von Lale Andersen und da fließen auch bei mir schon immer ein paar Tränchen.
0: Okay, und was hat jetzt so ein Soldatenlied wie Lili Marleen auf der Bergkirchweih zu suchen?
1: Ja, das haben wir Irma Steinmüller zu verdanken. Die war Anfang der 80er Jahre die älteste unter den Festwirten und übrigens auch die einzige Frau zu der Zeit. Bis dahin gab's zum Bergfinale Blutwurst und Sauerkraut am Erichkeller. Das war's. Irma hat sich aber gedacht, dass Lili Marleen ein gutes Schlusslied wäre und hat die Kapelle an ihrem Hofbräukeller gebeten, das zu spielen. Ja, und seitdem läuft's.
0: Und das ist dann der letzte Song und danach ist Schluss.
1: Naja, nicht ganz. Auch das ist mittlerweile eine liebgewonnene Tradition, dass der Oberbürgermeister die Bergkirchweih am letzten Tag ganz spontan um eine halbe Stunde verlängert. Dann ist aber wirklich Schluss und nächstes Jahr geht's dann weiter vom 13. bis zum 24. Mai.
0: Also, noch ein letztes Mal ab auf den Berg und morgen früh den Morgenrock mit Claudio Grossner anschalten. Ich bin sehr gespannt, wie er morgen früh drauf ist nach so viel Feierei und so wenig Schlaf.

0: Wenn der Montag geschafft ist, dann sieht die Woche doch gleich wieder ein bisschen besser aus. Darauf fetzen Party Rock für euren Feierabend. Billy Idol, Moni Moni, Scorpions, Big City Nights und Kiss. I was made for loving you. Gleich hier auf Gong 97.1.
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0: Kurz nach 4:30, Servus auf die Straßen. Auf der B8 Neustadt Richtung Nürnberg aktuell gesperrt und 3 Kilometer Stau zwischen Seukendorf und Fürth-West nach einem Unfall. Blitzer Nürnberg Steinacher Straße und Seckendorfstraße stadteinwärts. Wenn ihr noch was gesehen habt, gebt Bescheid. 08000 97 1 97 1. Danke, kommt gut durch. 22 Grad gerade bei euch in Langenzenn, 21 bei euch in Leimburg bei trockenem Sonne-Wolken-Mix. Der Gongwetter-Trend, morgen eher wolkig, teils nass, vielleicht sogar Gewitter bei 24 Grad max. Am Mittwoch kühlt es dann gut runter, 19 Grad maximal, dazu grau und immer mal wieder Regen.
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mal zwei Event-Tipps für Leute in Washington. Hallo zusammen. Zum einen ist bald eine große Feier zum 250. Geburtstag der USA. Das Ding ist, die meisten Bands haben abgesagt, nachdem sie gecheckt haben, dass das im Endeffekt eine Donald-Trump-Propaganda-Veranstaltung wird. Darunter auch Bret Michaels von Poison. Dem war im Statement sehr, sehr wichtig zu betonen, dass er absolut unpolitisch ist und nur Angst um sich und seine Familie hat. Da krieg ich ja Gänsehosen. Naja, jetzt will Trump einfach selber auf die Bühne gehen und eine Kundgebung machen, weil er sei ja berühmter und beliebter als Elvis in seinen besten Zeiten. Im Oktober hätten wir dann das Power to the People Festival von Tom Morello mit Bruce Springsteen, den Foo Fighters, Jack Black, den Dropkick Murphys und. Eine Feier für, Zitat, den Geist des Aktivismus, der Kreativität und der Hoffnung. Obendrauf gibt's eine Menge Infostände auf dem Festival, wie man sich organisieren kann. Und der Erlös geht dann auch noch an einen guten Zweck. Ich weiß ja, wo ich hingehen würde. Zu Donald Trump. Weil, wenn man sich seinen Zustand in letzter Zeit anschaut, ist die Wahrscheinlichkeit gar nicht so gering, dass er sich live on stage in die Hose macht. Das würde ich schon gern sehen.

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1: kurz vor fünf.
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12: Ich bin Helen Martin. NRW-Ministerpräsident Wüst hat alle Spekulationen über einen möglichen Kanzlertausch erneut zurückgewiesen. Bei einer CDU-Tagung im Sauerland hat Wüst Kanzler Merz seine volle Unterstützung zugesichert. Mehr dazu von Thomas Brockt.
13: Das Treffen in Meschede war schon lange geplant. Eigentlich eher unspektakulär wurde nun, nach den Medienberichten über angebliche Gedankenspiele in der Union, den Kanzler Merz durch Wüst zu ersetzen, genau hingeschaut und gehört. Wüst sagte nochmal, dass das Ganze Quatsch sei und dass Merz die aktuell großen Herausforderungen entschlossen anpacke.
12: Der April war ja der teuerste Tankmonat aller Zeiten. Im Mai hat es an der Zapfsäule aber schon wieder anders ausgesehen. Laut dem ADAC war Sprit wieder günstiger, bedingt durch den Tankrabatt und gesunkene Rohölpreise. Bei den Benzinsorten E5 und E10 werde der Tankrabatt komplett weitergegeben, heißt es zum Beispiel vom IFO-Institut. Die AfD in Niedersachsen darf vorerst stärker vom Landesverfassungsschutz beobachtet werden. Dagegen hatte sich die Partei mit einem Eilantrag gewehrt. Der wurde vom Verwaltungsgericht Hannover jetzt abgelehnt. Der Verfassungsschutz hatte die AfD in Niedersachsen als Beobachtungsobjekt von erheblicher Bedeutung hochgestuft. Begründet hatte die Behörde das mit rechtsextremistischen Bestrebungen in der Partei.
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14: Mit Christian Wahle. Die Erlanger Bergkirchweih hat jetzt eine Königin. Es ist die Studentin Leonie Ott. Die 21-Jährige hat sich bei einem Online-Voting deutlich mit 47% der Stimmen durchgesetzt. Ihre Amtszeit als Bergkönigin startet allerdings erst 2027.
15: Ich freue mich auf jeden Fall, dieses wunderbare Fest, den Berg, repräsentieren zu dürfen und hier jeden Tag nächstes Jahr stehen zu dürfen und auch die ganzen Menschen zu begegnen, die dieses Fest jetzt besuchen werden.
14: Bei der diesjährigen Bergkirchweih ist heute letzter Tag. Am späten Abend wird traditionell zu den Klängen von Lilli Marleen das letzte Fass Bier beerdigt.
1: Danke, Chris.
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1: Um 2 nach 5, Servus auf die Straßen. Wir schauen auf die B8 Neustadt Richtung Nürnberg. Aktuell gesperrt und 3 Kilometer Stau zwischen Seukendorf und Fürth West nach einem Unfall. Nürnberg Nordring Richtung Bucherstraße. Aktuell gesperrt zwischen Rollnerstraße und Bucherstraße nach einem Unfall. Blitzer, Nürnberg, Steinacher Straße und Seckendorfstraße stadteinwärts. Wenn ihr noch was gesehen habt, gebt Bescheid. 08097 1971. Danke, kommt durch. 22 Grad gerade bei euch in Schweig und Schwabach bei trockenem Sonne-Wolken-Mix. Der Gongwetter-Trend, morgen 24 Grad max, dazu wolkig, vor allem abends dann teils nass. Am Mittwoch wolkig, teils nass und nur noch 19 Grad max.
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1: Heute letzter Tag Rockcaver in Gostenhof mit einem Konzert von den Disco Dolphins. Große Empfehlung von mir persönlich. Die machen ultra Bock, macht sau Spaß. Geht da mal hin und habt da gute Zeit. Stimmen wir uns drauf ein mit dem geilsten Rock aller Zeiten. Disco Rock von ELO gleich Don't Bring Me Down und absoluter Klassiker von ACDC, You Shook Me All Night Long. Mika Mikro, schönen Nachmittag.

0: Es war Vollmond und deswegen.
1: Und deswegen mache ich jetzt hier diesen Tisch mal kaputt, ja? Damit du mal genau Bescheid weißt.
0: Nee, das ist jetzt Quatsch. Und deswegen hat Peter Gabriel einen neuen Song rausgehauen. Jeden Vollmond einen. Der neue Song heißt A Hard Lesson und auch wenn er jetzt erst fertig geworden ist, angefangen hat Peter Gabriel den Song zu schreiben in den späten 80ern. Da war er in Westafrika unterwegs und hat sich dann inspirieren lassen von der Musik dort und das ist dabei rausgekommen.

0: gleich mal ein bisschen runterkommen Richtung Montagabend mit einem super entspannten 70er von America. A Horse with No Name, gleich hier auf Gong 97.1.
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0: 5:30 Grad durch, Servus auf die Straßen. Vorsicht auf der A9 Nürnberg Richtung München. Zwischen Dreieck Nürnberg-Feucht und Allersberg steht ein Pannenfahrzeug und blockiert den Standstreifen. Die B8 Neustadt Richtung Nürnberg, aktuell gesperrt zwischen Solkendorf und Fürth-West nach einem Unfall. Der Verkehr wird ab Karlsburg abgeleitet. Und dann schauen wir noch nach Nürnberg Nordring Richtung Bucherstraße. Hier aktuell gesperrt zwischen Rollnerstraße und Bucherstraße nach einem Unfall. Deshalb auch Stau in allen Richtungen. Aber die Sperre wird gerade aufgehoben. Wenn ihr noch was gesehen habt, gebt Bescheid. 08000 97 1 97 1. Danke. Kommt gut durch. 22 Grad gab bei euch in Ammerndorf, 23 bei euch in Mörndorf bei trockenem Sonne-Wolken-Mix. Morgen wolkiger, teils nass, vielleicht auch Gewitter bei 24 Grad maximal. Am Mittwoch kühlt's runter, 19 Grad max, wolkig, teils nass.
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Einen wunderschönen Montagnachmittag zusammen. Ich wollte mich nur mal kurz melden, dass es jetzt einen richtig nicen 80er gibt hier auf Gong 97.1. Afrika von Toto auf Gong 97.1. Was ein geiler Song hier auf Gong 97.1. Und jetzt halte ich gleich meinen Mund hier auf Gong 97.1. Kommt gut in den Montagabend.

0: 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In den öffentlichen Verkehrsmitteln zum Beispiel. Und darauf den ultimativen öffentliche Verkehrsmittelsong. Geschrieben in der Berliner S-Bahn von Iggy Pop, The Passenger, gleich hier auf Gong 97.1.
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13: Ich bin Helen Martin. Der Tankrabatt scheint inzwischen zu wirken. Tanken hat im Mai deutlich weniger gekostet als noch im April. Laut ADAC kostete ein Liter Super E10 im Schnitt rund 13 Cent weniger. Diesel war sogar etwa 27 Cent günstiger. Zoe Tassovali berichtet.
14: Nach dem eher holprigen Start kommt die Steuersenkung inzwischen wohl komplett bei den Autofahrern an. Das zeigen Auswertungen des IFO-Instituts und der Monopolkommission. Vor allem bei Benzin lässt sich die Entlastung inzwischen klar an den Preisen ablesen. Geholfen haben dabei auch die zuletzt niedrigeren Rohölpreise.
13: Das Kind ist krank und wer bleibt zu Hause? In den meisten Fällen die Mutter, wie eine Auswertung der AOK zeigt. Demnach haben letztes Jahr fast 3/4 der Kinderkrankentage Frauen genommen. Am seltensten haben die Väter in Bayern das kranke Kind betreut, am häufigsten in Sachsen. AOK-Chefin Reimann spricht von einer ungleichen Verteilung der Care-Arbeit. Kommt die BAföG-Erhöhung oder kommt sie nicht? Das Thema hatte ja in den letzten Tagen für Knatsch in den Regierungsfraktionen gesorgt. Eine feste Zusage gibt die Bundesregierung gerade nicht. Die BAföG-Reform stehe unter einem Finanzierungsvorbehalt, so Regierungssprecher Cornelius. Die Gespräche über das Thema würden andauern. Zuletzt hatte Forschungsministerin Bär die Reform in Frage gestellt und dadurch für Empörung bei der SPD gesorgt.
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15: Mit Christian Wahle. War es ein antisemitischer Übergriff? Die Erlanger Kripo ermittelt jetzt gegen drei unbekannte Männer. Sie sollen am frühen Sonntagmorgen am Martin-Luther-Platz auf einen 41-Jährigen eingeschlagen haben. Weil der Mann eine Halskette mit Davidstern trug, prüfen die Beamten auch ein religiöses Motiv. Ein Straßenreiniger hatte den Angriff beobachtet und die Polizei gerufen. Als die Beamten eintrafen, hatten sich die drei mutmaßlichen Angreifer bereits aus dem Staub gemacht. Das Opfer kam mit leichten Verletzungen in ein Krankenhaus. Die Kriminalpolizei Erlangen bittet, Zeugen sich zu melden.
0: Danke, Chris.
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0: 3 nach 6, guten Abend auf die Straßen. Auf der B8 Neustadt Richtung Nürnberg, aktuell gesperrt zwischen Seukendorf und Fürth-West nach einem Unfall. Der Verkehr wird an der Ausfahrt Kadolsburg abgeleitet und hier aktuell 1 Kilometer Stau. Wenn ihr noch was gesehen habt, gebt Bescheid. 08000 97 1 97 1. Danke, kommt gut durch. 23 Grad gerade bei euch in Stein, 22 bei euch in Lauf, bei trockenem Sonne-Wolken-Mix. Der Gongwetter-Trend, morgen recht wolkig, immer wieder mal nass und teils auch Gewitter bei 24 Grad maximal. Am Mittwoch durchgehend grau, immer wieder mal Regen bei nur noch 19 Grad maximal.
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0: In Erlangen ist noch ein Tag Bergkerwer. In Gostenhof ist gerade auch Kerwer. Mit einem coolen Konzert von den Disco Dolphins. Kann ich empfehlen, die Band. Die machen sehr viel Spaß, spielen ab 19.30. Da gehen wir hin mit T-Rex Gedido.

0: Der Claudio spielt mit euch morgen früh wieder Rock in edler Sprache. Da haben wir einen Rocksong-Text in möglichst schmalziges, altmodisches Deutsch übersetzt und ihr erratet, welcher Song es ist. Und zum Üben spiele ich euch jetzt nochmal die letzte Folge. Da ist nämlich zum ersten Mal niemand auf die Lösung gekommen. Vielleicht checkt ihr, welcher Song es ist.
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0: An einem Tage scheint euer Gemüt noch fest in den Angeln der Tugend zu ruhen, doch schon am nächsten scheint ihr von Sinnen und wollt den Halt verlieren. Oh, wie sehr wünschte ich, ihr hättet mich gewarnt, bevor ihr jenen finsteren Abgrund ansteuert. Ich sehe wohl, wie das Unheil seinen Anfang nimmt. Ich werde Zeuge, wie die innere Pein in euch anschwillt. Doch anstatt euer Herz einer vertrauten Seele zu öffnen, verschließt ihr euch im Stillen. Und wehe mir, anstatt zu einer weisen Einsicht zu gelangen, sehe ich eure bebende Hand nach einem ganz anderen, verhängnisvollen Troste zu greifen. Niemand auf Erden vermag euren Lauf nun noch zu hemmen. In dieser Nacht seid ihr den Fesseln der Vernunft entflohen. Es gibt keine mahnende Stimme, die euch den Pfad weist. Heute Nacht seid ihr dem ungestümen Schicksal preisgegeben.
2: Zum ersten Mal überhaupt gab's keine richtige Lösung. Also der Erich hat's zumindest probiert.
3: Ich glaube, das war die Nancy Sinatra mit Tonight Belong to Me oder so ähnlich.
2: Oh Erich, da bist du aber ganz weit von unserer Playlist weg. Also Nancy Sinatra haben wir, glaube ich, noch nie gespielt bei uns. Es ist eine wirklich klassische Rockband mit vier Buchstaben.
3: Ach, Kiss.
2: Und das hier wäre die richtige Lösung gewesen.
0: Also, immer schön den Gong gönnen und gut auf die Songtexte achten und dann morgen früh einschalten und mitraten um 20 nach 7 bei Rock in edler Sprache beim Morgenrock mit Claudio Grossner hier auf Gong 97.1.

0: Mehr 80er-Balladen für den Montagabend. REO, Speedwagon, Keep on Loving You und die Gunners mit Sweet Child O' Mine. Gleich hier auf Gong 97.1.
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0: 2:30, guten Abend auf die Straßen. Vorsicht auf der A6 Heilbronn Richtung Nürnberg. Zwischen Ansbach und Lichtenau liegen Reifenteile auf der Fahrbahn. Die B8 Neustadt Richtung Nürnberg immer noch gesperrt zwischen Seukendorf und Fürth West nach einem Unfall. Der Verkehr wird an der Ausfahrt Kadolsburg abgeleitet. Aktuell hier 1 Kilometer Stau. Wenn ihr noch was gesehen habt, gebt Bescheid. 08000 97 1 97 1. Danke, kommt gut durch. 22 Grad gerade bei euch in Winkelheid und Pfalzbronn bei trockenem Sonne-Wolken-Mix. Morgen wird's wolkig, teils nass, vielleicht sogar Gewitter bei 24 Grad maximal. Am Mittwoch wolkig, teils nass und nur noch 19 Grad max.
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0: Im Feierabend noch schnell ab auf den Berg. Letzter Tag heute auf der Erlanger Bergkirchweih. Hallo zusammen. Darauf gibt's heute noch mal ein paar Besonderheiten auf dem Berg. Claudio, erzähl mal.
1: Ja, genau. Heute steht wieder die traditionelle Fassbeerdigung an. Das ist immer wirklich ein richtig emotionaler Moment, wenn das letzte Fass durch die Menge getragen wird. Dazu gibt's dann auch zwei ganz wichtige Lieder. Blutwurst und Sauerkraut auf die Melodie von God Save the Queen. Und wenn dann zum Schluss alle ihre Taschentücher auspacken und zum Abschied winken, dann gibt's Lili Marleen von Lale Andersen und da fließen auch bei mir schon immer ein paar Tränchen.
0: Okay, und was hat jetzt so ein Soldatenlied wie Lili Marleen auf der Bergkirchweih zu suchen?
1: Ja, das haben wir Irma Steinmüller zu verdanken. Die war Anfang der 80er Jahre die älteste unter den Festwirten und übrigens auch die einzige Frau zu der Zeit. Bis dahin gab's zum Bergfinale Blutwurst und Sauerkraut am Erichkeller. Das war's. Irma hat sich aber gedacht, dass Lili Marleen ein gutes Schlusslied wäre und hat die Kapelle an ihrem Hofbräukeller gebeten, das zu spielen. Ja, und seitdem läuft's.
0: Und das ist dann der letzte Song und danach ist Schluss?
1: Naja, nicht ganz. Auch das ist mittlerweile eine liebgewonnene Tradition, dass der Oberbürgermeister die Bergkirchweih am letzten Tag ganz spontan um eine halbe Stunde verlängert. Dann ist aber wirklich Schluss und nächstes Jahr geht's dann weiter vom 13. bis zum 24. Mai.
0: Also, noch ein letztes Mal ab auf den Berg und morgen früh den Morgenrock mit Claudio Grossner anschalten. Ich bin sehr gespannt, wie er morgen früh drauf ist nach so viel.

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1: kurz vor sieben.
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8: Ich bin Oliver Urbanke. Der Tankrabatt und gesunkene Rohölpreise haben die Autofahrerinnen und Autofahrer im Mai deutlich entlastet. Laut dem ADAC war der Sprit spürbar günstiger als noch im April, der ja der teuerste Tankmonat aller Zeiten war. Die Monopolkommission und das IFO-Institut für Wirtschaftsforschung berichten außerdem, dass der Tankrabatt zumindest bei den Benzinsorten E5 und E10 vollständig weitergegeben wird. Die Nettozuwanderung nach Deutschland ist letztes Jahr deutlich gesunken, das meldet das Statistische Bundesamt. Rund 235.000 Menschen mehr sind eingereist als ausgewandert. Das sind 45% weniger als im Jahr davor. Als Hauptgrund nennen die Statistiker, dass deutlich weniger Menschen aus Syrien, Afghanistan und der Ukraine kommen. Für den Terroranschlag auf feiernde Menschen in Bielefeld ist ein 36-Jähriger zu lebenslanger Haft verurteilt worden. Das Düsseldorfer Oberlandesgericht sprach ihn wegen vierfachen versuchten Mordes schuldig, stellte die besondere Schwere der Schuld fest und ordnete Sicherungsverwahrung an. Thomas Brock berichtet.
9: Das Gericht verhängte damit die Höchststrafe und folgte dem Antrag der Bundesanwaltschaft. Die hält den Syrer wegen seiner radikal-islamischen Gesinnung weiter für gefährlich. Er hatte vor gut einem Jahr vor einer Bar in Bielefeld feiernde Menschen mit einem Messer angegriffen. Vier wurden lebensgefährlich verletzt. Der Täter soll bereits in Syrien jahrelang für die Terrormiliz IS tätig gewesen sein. 2023 kam er dann nach Deutschland.
8: Müssen Männer im Alter zwischen 18 und 45 bald doch eine Genehmigung einholen, wenn sie längere Zeit Deutschland verlassen wollen? Es geht dabei um mindestens 3 Monate Auslandsaufenthalt. Hintergrund: Im Wehrdienstgesetz ist dieser Passus beinhaltet, wurde aber von Verteidigungsminister Pistorius außer Kraft gesetzt. Laut Bericht von Fachleuten könnte er damit seine Kompetenzen überschritten haben. Laut einer offiziellen Schätzung der Rentenversicherung könnte der Rentenbeitrag 2028 auf knapp 20% steigen. Das wäre die erste Erhöhung seit 2007. Aktuell liegt der Beitragssatz bei 18,6%. Wie stark er tatsächlich steigt, hängt von der geplanten Rentenreform der Koalition und von der Entwicklung der Wirtschaft ab.
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10: Mit Christian Wahle. Spielspaß statt Leerstand. Im ehemaligen Kaufhof in der Nürnberger Fußgängerzone haben jetzt 2 neue Pop-Up-Stores eröffnet. Die fränkischen Traditionsunternehmen Bruder und Haber sind in der Pfannschmiedsgasse eingezogen und präsentieren eine große Auswahl an Spielwaren. Nürnbergs Wirtschaftsreferentin Andrea Heilmeier spricht von einer Bereicherung für die Innenstadt. Parallel zur Zwischennutzung schreitet unterdessen die langfristige Entwicklung des ehemaligen Kaufhof-Areals weiter voran. Darin werden auch die angrenzenden Gebäude wie der City Point, das Zeughaus und die Mauthalle einbezogen.
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1: Die Nacht recht wolkig und trocken bei 13 bis 14 Grad. Der Dienstag wolkig, teils nass, vielleicht sogar Gewitter, 24 Grad maximal. Und am Mittwoch gehen die Temperaturen runter auf 19 Grad max. Dazu wolkig und immer wieder mal nass.
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1: Ich bin Oliver Urbanke. Der Tankrabatt und gesunkene Rohölpreise haben die Autofahrerinnen und Autofahrer im Mai deutlich entlastet. Laut dem ADAC war der Sprit spürbar günstiger als noch im April, der ja der teuerste Tankmonat aller Zeiten war. Die Monopolkommission und das IFO-Institut für Wirtschaftsforschung berichten außerdem, dass der Tankrabatt zumindest bei den Benzinsorten E5 und E10 vollständig weitergegeben wird. Die Nettozuwanderung nach Deutschland ist letztes Jahr deutlich gesunken, das meldet das Statistische Bundesamt. Rund 235.000 Menschen mehr sind eingereist als ausgewandert. Das sind 45% weniger als im Jahr davor. Als Hauptgrund nennen die Statistiker, dass deutlich weniger Menschen aus Syrien, Afghanistan und der Ukraine kommen. Für den Terroranschlag auf feiernde Menschen in Bielefeld ist ein 36-Jähriger zu lebenslanger Haft verurteilt worden. Das Düsseldorfer Oberlandesgericht sprach ihn wegen vierfachen versuchten Mordes schuldig, stellte die besondere Schwere der Schuld fest und ordnete Sicherungsverwahrung an. Thomas Brock berichtet.
2: Das Gericht verhängte damit die Höchststrafe und folgte dem Antrag der Bundesanwaltschaft. Die hält den Syrer wegen seiner radikal-islamischen Gesinnung weiter für gefährlich. Er hatte vor gut einem Jahr vor einer Bar in Bielefeld feiernde Menschen mit einem Messer angegriffen. Vier wurden lebensgefährlich verletzt. Der Täter soll bereits in Syrien jahrelang für die Terrormiliz IS tätig gewesen sein. 2023 kam er dann nach Deutschland.
1: Müssen Männer im Alter zwischen 18 und 45 bald doch eine Genehmigung einholen, wenn sie längere Zeit Deutschland verlassen wollen? Es geht dabei um mindestens 3 Monate Auslandsaufenthalt. Hintergrund: Im Wehrdienstgesetz ist dieser Passus beinhaltet, wurde aber von Verteidigungsminister Pistorius außer Kraft gesetzt. Laut Bericht von Fachleuten könnte er damit seine Kompetenzen überschritten haben. Laut einer offiziellen Schätzung der Rentenversicherung könnte der Rentenbeitrag 2028 auf knapp 20% steigen. Das wäre die erste Erhöhung seit 2007. Aktuell liegt der Beitragssatz bei 18,6%. Wie stark er tatsächlich steigt, hängt von der geplanten Rentenreform der Koalition und von der Entwicklung der Wirtschaft ab.
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3: Mit Christian Wahle. Mehr Fahrzeuge, Besucher, die früher anreisten als sonst und gesperrte Zufahrtsstraßen. Diese Faktoren hatten im vergangenen Jahr zum Start von Rock im Park zu einem Verkehrschaos in Nürnberg geführt. Am kommenden Wochenende findet die 31. Ausgabe des XXL-Festivals statt. Damit der Anreisetag am Donnerstag diesmal besser verläuft, haben Stadt, Polizei und Veranstalter gemeinsam an einigen Schrauben gedreht. Laut Ordnungsamtsvize Robert Pollack wurden vom Veranstalter 2 Maßnahmen ergriffen.
4: Er wird die Zufahrtswege noch deutlicher ausschildern und er will erstmalig eine neue App zum Einsatz bringen, die die Anfahrt besser zu freien Parkplätzen steuert. Von Seiten der Stadt werden wir die Ampeln früher schalten und wir haben darauf gedrängt, dass das ÖPNV-Ticket bereits im Rock-im-Park-Ticket enthalten ist und das wird auch vom Veranstalter entsprechend beworben.
3: Und um die Anwohner zu entlasten, werden Ordner Festivalbesucher, die in Wohngebiete einfahren wollen, abweisen.
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7: Ich bin Oliver Urbanke. Nach tagelangen Spekulationen über einen möglichen Wechsel an der Spitze der Bundesregierung haben Kanzler Merz und der als sein möglicher Nachfolger gehandelte NRW-Ministerpräsident Wüst ihren Zusammenhalt demonstriert. Bei einem Treffen im Sauerland wies Wüst die Wechselgerüchte erneut mit scharfen Worten zurück und sicherte Merz seine volle Unterstützung. Die Herausforderungen, vor denen Deutschland stehe, seien groß und Merz gehe sie als Kanzler entschlossen an. Autos ohne Fahrer gehören in einigen Teilen der Welt zum täglichen Bild und das könnte auch in Deutschland bald soweit sein. Der Fahrdienstvermittler Uber und das KI-Unternehmen Autobrains aus Israel starten ein Robotaxi-Programm in München. Es soll hier bald eine Fahrzeugflotte geben, in der Taxis ohne Fahrer auskommen. Die Fahrzeuge brauchen damit auch kein klassisches Cockpit, da kein Mensch eingreifen muss. Mit dem Vormarsch israelischer Bodentruppen im Libanon und möglichen neuen Angriffen eskaliert der Krieg im kleinen Mittelmeerland weiter. Israels Ministerpräsident Netanyahu kündigte neue Angriffe auf Ziele der Hisbollah an. Cindy Riechau berichtet.
8: Die Hisbollah hat derweil ihren Beschuss auf Nordisrael verstärkt. Immer wieder gibt es dort derzeit Luftalarm. Israelische Medien berichteten unter Berufung auf US-Regierungsvertreter derweil, Washington habe grünes Licht für neue Angriffe in den Vororten der libanesischen Hauptstadt gegeben. Ein Anwohner dort sagte, er halte es nicht mehr aus und machte die Hisbollah für die Situation verantwortlich. Die Gegend gilt als Hochburg der Miliz.
7: Die AfD in Niedersachsen darf vorerst stärker vom Landesverfassungsschutz beobachtet werden. Dagegen hatte sich die Partei mit einem Eilantrag gewehrt, der wurde vom Verwaltungsgericht Hannover aber abgelehnt. Der Verfassungsschutz hat die AfD in Niedersachsen als Beobachtungsobjekt von erheblicher Bedeutung hochgestuft. Begründet hatte die Behörde das mit rechtsextremistischen Bestrebungen in der Partei. Wenn Kinder krank sind, bleiben in Bayern besonders selten die Väter zu Hause. Weniger als ein Viertel der Kinderkrankentage entfiel im vergangenen Jahr auf männliche Kassenmitglieder, wie das Wissenschaftliche Institut der AOK ermittelt hat. Das ist bundesweit der niedrigste Wert. Am häufigsten bleiben Väter kranker Kinder in Sachsen zu Hause.
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9: Mit Christian Wahle. War es ein antisemitischer Übergriff? Die Erlanger Kripo ermittelt jetzt gegen drei unbekannte Männer. Sie sollen am frühen Sonntagmorgen am Martin-Luther-Platz auf einen 41-Jährigen eingeschlagen haben. Weil der Mann eine Halskette mit Davidstern trug, prüfen die Beamten auch ein religiöses Motiv. Ein Straßenreiniger hatte den Angriff beobachtet und die Polizei gerufen. Als die Beamten eintrafen, hatten sich die drei mutmaßlichen Angreifer bereits aus dem Staub gemacht. Das Opfer kam mit leichten Verletzungen in ein Krankenhaus. Die Kriminalpolizei Erlangen bittet, Zeugen sich zu melden.
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10: Die Nacht recht wolkig und trocken bei 13 bis 14 Grad. Der Dienstag wolkig, teils nass, vielleicht sogar Gewitter, 24 Grad maximal. Und am Mittwoch gehen die Temperaturen runter auf 19 Grad max. Dazu wolkig und immer wieder mal nass.
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1: Ich bin Oliver Urbanke. Nach tagelangen Spekulationen über einen möglichen Wechsel an der Spitze der Bundesregierung haben Kanzler Merz und der als sein möglicher Nachfolger gehandelte NRW-Ministerpräsident Wüst ihren Zusammenhalt demonstriert. Bei einem Treffen im Sauerland wies Wüst die Wechselgerüchte erneut mit scharfen Worten zurück und sicherte Merz seine volle Unterstützung. Die Herausforderungen, vor denen Deutschland stehe, seien groß und Merz gehe sie als Kanzler entschlossen an. Autos ohne Fahrer gehören in einigen Teilen der Welt zum täglichen Bild und das könnte auch in Deutschland bald soweit sein. Der Fahrdienstvermittler Uber und das KI-Unternehmen Autobrains aus Israel starten ein Robotaxi-Programm in München. Es soll hier bald eine Fahrzeugflotte geben, in der Taxis ohne Fahrer auskommen. Die Fahrzeuge brauchen damit auch kein klassisches Cockpit, da kein Mensch eingreifen muss. Mit dem Vormarsch israelischer Bodentruppen im Libanon und möglichen neuen Angriffen eskaliert der Krieg im kleinen Mittelmeerland weiter. Israels Ministerpräsident Netanyahu kündigte neue Angriffe auf Ziele der Hisbollah an. Cindy Riechau berichtet.
2: Die Hisbollah hat derweil ihren Beschuss auf Nordisrael verstärkt. Immer wieder gibt es dort derzeit Luftalarm. Israelische Medien berichteten unter Berufung auf US-Regierungsvertreter derweil, Washington habe grünes Licht für neue Angriffe in den Vororten der libanesischen Hauptstadt gegeben. Ein Anwohner dort sagte, er halte es nicht mehr aus und machte die Hisbollah für die Situation verantwortlich. Die Gegend gilt als Hochburg der Miliz.
1: Die AfD in Niedersachsen darf vorerst stärker vom Landesverfassungsschutz beobachtet werden. Dagegen hatte sich die Partei mit einem Eilantrag gewehrt, der wurde vom Verwaltungsgericht Hannover aber abgelehnt. Der Verfassungsschutz hat die AfD in Niedersachsen als Beobachtungsobjekt von erheblicher Bedeutung hochgestuft. Begründet hatte die Behörde das mit rechtsextremistischen Bestrebungen in der Partei. Wenn Kinder krank sind, bleiben in Bayern besonders selten die Väter zu Hause. Weniger als ein Viertel der Kinderkrankentage entfiel im vergangenen Jahr auf männliche Kassenmitglieder, wie das Wissenschaftliche Institut der AOK ermittelt hat. Das ist bundesweit der niedrigste Wert. Am häufigsten bleiben Väter kranker Kinder in Sachsen zu Hause.
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3: Mit Christian Wahle. War es ein antisemitischer Übergriff? Die Erlanger Kripo ermittelt jetzt gegen drei unbekannte Männer. Sie sollen am frühen Sonntagmorgen am Martin-Luther-Platz auf einen 41-Jährigen angeschlagen haben. Weil der Mann eine Halskette mit Davidstern trug, prüfen die Beamten auch ein religiöses Motiv. Ein Straßenreiniger hatte den Angriff beobachtet und die Polizei gerufen. Als die Beamten eintrafen, hatten sich die drei mutmaßlichen Angreifer bereits aus dem Staub gemacht. Das Opfer kam mit leichten Verletzungen in ein Krankenhaus. Die Kriminalpolizei Erlangen bittet, Zeugen sich zu melden.

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3: Ich bin Oliver Urbanke. Kommt die BAföG-Erhöhung oder kommt sie nicht? Das Thema hatte in den letzten Tagen für Streit in den Regierungsfraktionen gesorgt. Eine feste Zusage gibt die Bundesregierung gerade nicht. Die BAföG-Reform stehe unter einem Finanzierungsvorbehalt, so Regierungssprecher Cornelius. Die Gespräche über das Thema würden andauern. Zuletzt hatte Forschungsministerin Bär die Reform in Frage gestellt und dadurch für Empörung bei der SPD gesorgt. Die Zahl der Menschen, die in Deutschland Schutz beantragen, ist im Mai weiter gesunken. Wie das Bundesinnenministerium mitgeteilt hat, wurden beim Bundesamt für Migration und Flüchtlinge im vergangenen Monat gut 5.560 Anträge gestellt, so wenig wie seit 2020 nicht mehr. Im Vergleich zum Vorjahresmonat ging die Zahl der Erstanträge um rund 30% zurück. Das Kind ist krank, aber wer bleibt zu Hause? In den meisten Fällen die Mutter, wie eine Auswertung der AOK zeigt. Demnach haben letztes Jahr fast 3/4 der Kinderkrankheitstage Frauen genommen. Am seltensten haben die Väter in Bayern das kranke Kind betreut, am häufigsten in Sachsen. AOK-Chefin Reimann spricht von einer ungleichen Verteilung der Care-Arbeit. NRW-Ministerpräsident Wüst hat alle Spekulationen über einen möglichen Kanzlertausch erneut zurückgewiesen. Bei einer CDU-Tagung im Sauerland hat Wüst Kanzler Merz seine volle Unterstützung zugesichert. Mehr dazu von Thomas Brockt.
4: Das Treffen in Meschede war schon lange geplant. Eigentlich eher unspektakulär wurde nun, nach den Medienberichten über angebliche Gedankenspiele in der Union, den Kanzler Merz durch Wüst zu ersetzen, genau hingeschaut und gehört. Wüst sagte nochmal, dass das Ganze Quatsch sei und dass Merz die aktuell großen Herausforderungen entschlossen anpacke.
3: Deutschlands Fußballnationalmannschaft hat sich mit einem knappen Sieg von den Fans zur WM verabschiedet. In einem lockeren Trainingsspiel über 2x25 Minuten vor rund 800 Zuschauenden setzte sich die DFB-Auswahl gegen Finnland mit 1:0 durch. Einer der auffälligsten DFB-Spieler im Freundschaftsspiel gestern war Dennis Undav. Der Stürmer vom VfB Stuttgart hat seinen Vertrag bei den Stuttgartern vorzeitig bis 2029 verlängert.
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5: Mit Christian Wahle. Spielspaß statt Leerstand. Im ehemaligen Kaufhof in der Nürnberger Fußgängerzone haben jetzt zwei neue Pop-Up-Stores eröffnet. Die fränkischen Traditionsunternehmen Bruder und Haber sind in der Pfannenschmiedsgasse eingezogen und präsentieren eine große Auswahl an Spielwaren. Nürnbergs Wirtschaftsreferentin Andrea Heilmeier spricht von einer Bereicherung für die Innenstadt. Parallel zur Zwischennutzung schreitet unterdessen die langfristige Entwicklung des ehemaligen Kaufhof-Areals weiter voran. Darin werden auch die angrenzenden Gebäude wie der City Point, das Zeughaus und die Mauthalle einbezogen.
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6: Die Nacht recht wolkig und trocken bei 13 bis 14 Grad. Der Dienstag wolkig, teils nass, vielleicht sogar Gewitter, 24 Grad maximal. Und am Mittwoch gehen die Temperaturen runter auf 19 Grad max. Dazu wolkig und immer wieder mal nass.
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1: Oben auf der Alpenfeste bei Zirndorf befinden sich einige verwitterte Felsblöcke. Dazwischen ruht, fest und unverrückbar, schon seit Jahrhunderten eine dicke, runde Steinplatte. Sie ist bekannt als Schwedentisch. Der Name kommt aus dem Dreißigjährigen Krieg, denn im Jahr 1632 soll Schwedenkönig Gustav Adolf hier gefrühstückt haben. Doch laut Petra Barnasch vom Stadtmuseum gibt es noch eine mysteriöse Geschichte um die Tischplatte.
2: Tatsächlich aber war es so, dass an dem Schwedentisch Wallenstein mit seinen Generälen, Marschällen, dort gesessen ist und hat überlegt, wie können wir den Schwedenkönig entgegentreten. Sie hatten einen großen Plan mit roten und mit blauen Pins, um dann zu sehen, okay, wo ist er, wann kommt er. Allerdings, man kam zu keiner Einigung.
1: Einige plädierten für Rückzug, doch das wollte Wallenstein nicht. Schließlich machte Graf Fugger den Vorschlag, einen Flügel der Schweden überraschend anzugreifen, und zwar den mit dem königlichen Leibregiment zu Pferde, geführt von Bernhard von Weimar. Davon waren alle begeistert, nur Wallensteins Astrologe Baptista Seni nicht.
2: Während die so verhandelt haben, sah Seni plötzlich eine Gestalt hinter dem Graf Fugger. Er hatte mit der Sense Fuggers Stirn gestreift und somit seinen Helm zu Boden gebracht. Fugger dachte sich, der ist jetzt in aller Anspannung darunter gefallen, aber in dem Moment, wo er den Helm aufhob, sah Seni an seiner Stirn eine ganz große Wunde.
1: So schnell die Wunde da war, verschwand sie auch wieder. Deswegen sagte Seni den anderen auch nichts von der Erscheinung.
2: Graf Fugger nahm seine Reiterei, stellte sich Bernhard von Weimar entgegen, erfolgreich, wie man weiß, und ritt dann ganz begeistert wieder zurück. Allerdings kam er nicht mehr lebend an. Er war tödlich verletzt. Der Schwedenkönig soll Wallenstein seinen Graf Fugger wieder zurückgeschickt haben in einen toll geschmückten Sarg.
1: Vor dem Schwedentisch wurde der Totenschrein aufgebaut und als man ihn öffnete, war die tiefe Stirnwunde des Toten zu sehen. Die Vision des Astrologen war Wirklichkeit geworden.

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1: Tom Morello von Rage Against the Machine bringt ein neues Festival an den Start. Das Power to the People Festival. Am 3. Oktober stehen in Columbia, Maryland unter anderem die Foo Fighters, Cypress Hill, Joan Baez, Serj Tankian von System of a Down und sogar Jack Black auf der Bühne. Morello beschreibt das Ganze als Mischung aus Musik, Kunst und gesellschaftlichem Engagement. Neben den Konzerten soll es auch Aktionen und Infostände von Aktivismusgruppen geben. Das alles kommt jetzt nicht ganz zufällig. Morello positioniert sich ja seit Jahren politisch sehr deutlich. Erst Anfang des Jahres hat er zusammen mit Bruce Springsteen ein Benefizkonzert in Minneapolis organisiert. Dabei ging es um Unterstützung für Familien von Menschen, die beim Einsatz von US-Behörden ums Leben gekommen waren. Die Tickets für das Power to the People Festival gibt's ab $125.
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1: Ich bin Oliver Urbanke. Kommt die BAföG-Erhöhung oder kommt sie nicht? Das Thema hatte in den letzten Tagen für Streit in den Regierungsfraktionen gesorgt. Eine feste Zusage gibt die Bundesregierung gerade nicht. Die BAföG-Reform stehe unter einem Finanzierungsvorbehalt, so Regierungssprecher Cornelius. Die Gespräche über das Thema würden andauern. Zuletzt hat der Forschungsministerin Bär die Reform in Frage gestellt und dadurch für Empörung bei der SPD gesorgt. Die Zahl der Menschen, die in Deutschland Schutz beantragen, ist im Mai weiter gesunken. Wie das Bundesinnenministerium mitgeteilt hat, wurden beim Bundesamt für Migration und Flüchtlinge im vergangenen Monat gut 5.560 Anträge gestellt, so wenig wie seit 2020 nicht mehr. Im Vergleich zum Vorjahresmonat ging die Zahl der Erstanträge um rund 30% zurück. Das Kind ist krank, aber wer bleibt zu Hause? In den meisten Fällen die Mutter, wie eine Auswertung der AOK zeigt. Demnach haben letztes Jahr fast 3/4 der Kinderkrankheitstage Frauen genommen. Am seltensten haben die Väter in Bayern das kranke Kind betreut, am häufigsten in Sachsen. AOK-Chefin Reimann spricht von einer ungleichen Verteilung der Care-Arbeit. NRW-Ministerpräsident Wüst hat alle Spekulationen über einen möglichen Kanzlertausch erneut zurückgewiesen. Bei einer CDU-Tagung im Sauerland hat Wüst Kanzler Merz seine volle Unterstützung zugesichert. Mehr dazu von Thomas Brockt.
2: Das Treffen in Meschede war schon lange geplant. Eigentlich eher unspektakulär wurde nun, nach den Medienberichten über angebliche Gedankenspiele in der Union, den Kanzler Merz durch Wüst zu ersetzen, genau hingeschaut und gehört. Wüst sagte nochmal, dass das Ganze Quatsch sei und dass Merz die aktuell großen Herausforderungen entschlossen anpacke.
1: Deutschlands Fußballnationalmannschaft hat sich mit einem knappen Sieg von den Fans zur WM verabschiedet. In einem lockeren Trainingsspiel über 2x25 Minuten vor rund 800 Zuschauenden setzte sich die DFB-Auswahl gegen Finnland mit 1:0 durch. Einer der auffälligsten DFB-Spieler im Freundschaftsspiel gestern war Dennis Undav. Der Stürmer vom VfB Stuttgart hat seinen Vertrag bei den Stuttgartern vorzeitig bis 2029 verlängert.
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3: Mit Christian Wahle. Mehr Fahrzeuge, Besucher, die früher anreisten als sonst und gesperrte Zufahrtsstraßen. Diese Faktoren hatten im vergangenen Jahr zum Start von Rock im Park zu einem Verkehrschaos in Nürnberg geführt. Am kommenden Wochenende findet die 31. Ausgabe des XXL-Festivals statt. Damit der Anreisetag am Donnerstag diesmal besser verläuft, haben Stadt, Polizei und Veranstalter gemeinsam an einigen Schrauben gedreht. Laut Ordnungsamtsvize Robert Pollack wurden vom Veranstalter zwei Maßnahmen ergriffen.
4: Er wird die Zufahrtswege noch deutlicher ausschildern und er will erstmalig eine neue App zum Einsatz bringen, die die Anfahrt besser zu freien Parkplätzen steuert. Von Seiten der Stadt werden wir die Ampeln früher schalten und wir haben darauf gedrängt, dass das ÖPNV-Ticket bereits im Rock-im-Park-Ticket enthalten ist und das wird auch vom Veranstalter entsprechend beworben.
3: Und um die Anwohner zu entlasten, werden Ordner Festivalbesucher, die in Wohngebiete einfahren wollen, abweisen.
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1: Nachdem er zu Beginn von Ticket ins Leben auf der Bühne einen Schlaganfall hatte, reicht es dem gefeierten französischen Chansonsänger Antoine. Er sitzt gerade im Zug nach Genf, als sich die quirlige Victoire zu ihm setzt.
2: Sie sind doch...
3: Nein.
2: Antoine Toussaint?
3: Nein.
2: Ihr Gesicht habe ich mir auf den Rücken tätowieren lassen. Ach was, stimmt gar nicht, aber ich hätte es da gern. Geben Sie in Genf ein Konzert?
3: Nein, nein, nein, kein Konzert. Entschuldigen Sie, ich hätte gern meine Ruhe.
2: Um seine Ruhe zu haben, ist Genf sowas von perfekt.
3: Ich hätte jetzt gern meine Ruhe. Und das sofort.
2: Ach, Verzeihung, geht klar.
1: In Genf will Victoire zur Hochzeit ihrer Tochter. Und Antoine hat ein langes Gespräch bei einem Verein für Sterbehilfe.
3: Reicht das? Wir haben alles durchgekaut, oder? Langsam verstehe ich die Leute, die sich aus dem Fenster stürzen.
4: Der Verein ist dafür da, um ihnen zu helfen, in größtmöglicher Würde zu sterben.
3: Ich weiß, das wiederholen Sie seit Monaten gebetsmühlenartig. Ich weiß. Legen wir los?
4: Würden Sie mir dann bitte Ihren Pass geben?
3: Ja.
4: Und das Formular, das ich Ihnen geschickt habe?
1: Ja. Nix da. Die Unterlagen hat Antoine aus Versehen an Victoire gegeben. Tja, und um sie wieder zu bekommen, muss er sie bei der Hochzeit besuchen.
2: Sie sind hier und das ist überwältigend.
3: Ich bin hier, weil ich meinen Pass zurück will.
2: Wie Ihren Pass?
3: Ja, er ist in dieser Mappe, die ich Ihnen geschenkt habe. Haben Sie sie dabei?
2: Die habe ich natürlich im Hotel gelassen. Ich mache Ihnen einen Vorschlag. Sie singen in der Kirche und wenn die Trauung zu Ende ist, fahren wir gemeinsam hin.
3: Also das ist doch kein Vorschlag, eine Erpressung nenne ich das. Ich singe nicht mehr in der Öffentlichkeit.
2: Ach was.
1: Und so müssen sich die beiden doch irgendwie arrangieren. Ticket ins Leben ist eine locker leichte französische Komödie mit charmant spielenden Hauptdarstellern. Stefan Grundler, Redaktion Gong 97.1.

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1: Ich bin Moritz Einzel. Der Tankrabatt scheint inzwischen zu wirken. Tanken hat im Mai deutlich weniger gekostet als noch im April. Laut ADAC kostete ein Liter Super E10 im Schnitt rund 13 Cent weniger. Diesel war sogar etwa 27 Cent günstiger. Zoe Tassovali berichtet.
2: Nach dem eher holprigen Start kommt die Steuersenkung inzwischen wohl komplett bei den Autofahrern an. Das zeigen Auswertungen des IFO-Instituts und der Monopolkommission. Vor allem bei Benzin lässt sich die Entlastung inzwischen klar an den Preisen ablesen. Geholfen haben dabei auch die zuletzt niedrigeren Rohölpreise.
1: Die verurteilte Rechtsextremistin Liebig soll von Tschechien nach Deutschland ausgeliefert werden. Das hat das Landgericht im tschechischen Pilsen angeordnet. Liebig war Anfang April in Tschechien verhaftet worden. Sie war aus Deutschland geflohen, um einer Haftstrafe in Chemnitz zu entgehen. Liebig war letzten Sommer zu 18 Monaten Haft verurteilt worden, unter anderem wegen Volksverhetzung. Regelmäßig starke Schmerzen und verminderte Fruchtbarkeit. Immer mehr Frauen erhalten in Bayern die Diagnose Endometriose. Innerhalb von 20 Jahren hat sich die Zahl der Diagnosen auf fast 83.000 Fälle mehr als verdoppelt. Endometriose ist eine Erkrankung, bei der sich gebärmutterähnliches Gewebe im Bauchraum ansiedelt. Experten gehen von einer hohen Dunkelziffer aus, da die Schmerzen oft fälschlicherweise für Regelschmerzen gehalten werden. Die AfD in Niedersachsen darf vorerst stärker vom Landesverfassungsschutz beobachtet werden. Dagegen hatte sich die Partei mit einem Eilantrag gewehrt. Der wurde vom Verwaltungsgericht Hannover jetzt abgelehnt. Der Verfassungsschutz hatte die AfD in Niedersachsen als Beobachtungsobjekt von erheblicher Bedeutung hochgestuft. Begründet hatte die Behörde das mit rechtsextremistischen Bestrebungen in der Partei. Am Fellhorn soll ein neuer Sessellift entstehen. Dagegen haben heute Naturschützer vom LBV protestiert. Sie sehen bedrohte Tierarten wie das Birkhuhn in Gefahr. Bereits Ende März hat der LBV einen Eilantrag dagegen eingereicht. Die Vogelschützer werfen der Fellhornbahn vor, mit dem Bau der Gerichtsentscheidung zuvorkommen zu wollen. Ein Urteil wird in den kommenden Tagen erwartet.
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3: Mit Christian Wahle. War es ein antisemitischer Übergriff? Die Erlanger Kripo ermittelt jetzt gegen drei unbekannte Männer. Sie sollen am frühen Sonntagmorgen am Martin-Luther-Platz auf einen 41-Jährigen eingeschlagen haben. Weil der Mann eine Halskette mit Davidstern trug, prüfen die Beamten auch ein religiöses Motiv. Ein Straßenreiniger hatte den Angriff beobachtet und die Polizei gerufen. Als die Beamten eintrafen, hatten sich die drei mutmaßlichen Angreifer bereits aus dem Staub gemacht. Das Opfer kam mit leichten Verletzungen in ein Krankenhaus. Die Kriminalpolizei Erlangen bittet, Zeugen sich zu melden.
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4: Die Nacht recht wolkig und trocken bei 13 bis 14 Grad. Der Dienstag wolkig, teils nass, vielleicht sogar Gewitter, 24 Grad maximal. Und am Mittwoch gehen die Temperaturen runter auf 19 Grad max. Dazu wolkig und immer wieder mal nass.
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1: Willkommen zu einer neuen Ausgabe. Wieder zu Gast im Nürnberger Rathaus beim Hausherrn OB Markus König. Hallo und willkommen.
2: Hallo, herzlich willkommen bei uns hier im Rathaus. Immer ein gern gesehener Gast, der Herr Grundler.
1: Markus, seit Anfang Mai ist vieles neu im Rathaus. Fangen wir erstmal mit dir an. Du hast den Kulturbereich übernommen. Das gab es zuletzt so vor 100 Jahren mit dem damaligen Oberbürgermeister Hermann Luppe. Wie läuft's jetzt nach den ersten Wochen?
2: Also zum einen ist der Oberbürgermeister grundsätzlich für alles verantwortlich. Ich darf ja alle Bereiche, bin ich der oberste Dienstherr. Die Frage ist immer, wo ist dann noch jemand dazwischen geschalten, ja oder nein? Und ich glaube, dass wir in der Kultur in den letzten fast 35, 40 Jahren so viel Gutes erlebt haben und auch ein Stück weit einen Aufbau von Kulturarbeit durch Professor Julia Lehner, durch die Vorgänger, die alle sehr, wirklich Glaser, Leupold, alle wie sie geheißen haben, die haben Tolles geleistet. Und ich habe mir gedacht, Mensch, das, was wir jetzt angestoßen haben, ob das mit der Stiftung, Kongresshalle, Opernhaus, mit unseren Kultureinrichtungen in Stadtteilen, das kann ich in die Zukunft führen. Da haben wir gute Mitarbeiterinnen und Mitarbeiter und deshalb habe ich es bei mir angesiedelt, weil wir uns entschieden haben in der Führungsgruppe der Referenten, dass wir einen Referenten einsetzen für Orga, also Organisationseinheiten. Wir müssen sparen, auch Personal, auch das Personalmanagement muss neu aufgebaut werden. Und dafür hat es einen Referenten gegeben. Würde es jetzt nochmal zusätzlich einen Kulturreferenten oder Kulturreferenten, hätten wir eine zusätzliche Referentenstelle schaffen müssen. Ich glaube, in Zeiten, wo wir alle sparen müssen, wo wir draufschauen müssen, dass wir nicht nur eben in einzelnen Dienststellen sparen, sondern eben auch an den Häuptlingen, war mir das wichtig, dass ich das in meinem Bereich übernehme und die Kultur selber jetzt mache.
1: Über die Arbeit aus dem Städtetag zum Beispiel, ist es ungewöhnlich eher, dass ein Oberbürgermeister auch sich um Kultur kümmert in anderen Städten?
2: Nein, es gibt Städte, die es gibt in Bremen, es gab in Berlin, es gab natürlich schon Städte, die das gemacht haben. Mein großes Vorbild, und das stimmt, das ist Hermann Luppe. Hermann Luppe ist 1920 damals gewählt worden und war bis 1933 Oberbürgermeister, bis er leider von den Nazis entmachtet worden ist und abgesetzt worden ist. Und er hat kulturell für die Stadt unglaublich vieles vorangebracht. Und Kultur ist ja alles. Also Kultur verbindet, Kultur baut Brücken. Und wir brauchen jetzt keinen Kampf unter den Kultureinrichtungen, sondern wir brauchen in den heutigen, besonders in der heutigen Zeit, einen Kampf für Kultur. Und ich glaube, dass ich mit meiner verbindenden Art und mit dem, wie ich auch bisher Kultur gemeinsam mit Julia Lehner organisiert habe in der Stadt, dass ich das jetzt in den nächsten Zeiten auch alleine machen kann.
1: Bleiben wir mal bei deiner Kultur im Doku-Zentrum. Da startet ja in diesen Tagen die neue Dauerausstellung Nürnberg und die Reichsparteitage, also die überarbeitete. Offiziell ist da erstmal von einem Probebetrieb die Rede. Bitte erklären.
2: Naja, das ist relativ einfach. Wir haben ja 2000 haben wir das neu ins Leben gerufen und dieses Doku-Zentrum geschaffen. Da war die damalige Eröffnung. Wir haben festgestellt, das Doku-Zentrum wird so unfassbar gerne angenommen, weil es sehr informativ ist, auch in den Räumlichkeiten. Auch das, was eben die Geschichte Nürnbergs, auch die grausame Geschichte der Nazi-Diktatur und was es mit uns gemacht hat, da ist es sehr anschaulich erklärt worden. Das heißt, wir haben einen Besucherzustrom gehabt, den wir gar nicht so sehen konnten am Anfang. Dem müssen wir gerecht werden. Das heißt, wir haben jetzt Erweiterungsflächen. Wir haben die Dauerausstellung jetzt in den letzten Monaten, fast schon Jahre erweitert. Wir haben viele Millionen Euro auch vom Bund und von Land hier mit investiert, um eben diese Ausstellung neu aufzubauen, neue didaktische Lernelemente mit aufzunehmen. Es ist ja auch vieles schon digitalisiert. Also man muss ja auch eine Ausstellung, muss man ja mit der Zeit auch wieder ein Stück weit neu, interessanter machen. Also die Geschichte ist die Geschichte. Nur die Frage ist ja, wie nehme ich die Geschichte und versuche das zu erklären und auch an die Menschen zu bringen. Und da hat sich natürlich vieles digitalisiert und das haben wir aufgenommen. Und bei so großen Betrieben, bei so großen Einrichtungen ist es üblich, dass man einfach jetzt mal anfängt. Noch nicht alles ist fertig, noch nicht alles Technische, auch von den Modulen, ist gleich funktionstüchtig. Und deshalb steigen wir in einen Probebetrieb ein, wir öffnen, wir testen, wir probieren es aus. Aber dann wird die richtige Eröffnung, wenn alles genau funktioniert, wenn alles da hängt, wo es hängen soll, wird dann am 4. November diesen Jahres sein, da werden wir es eröffnen mit hochkarätigen Gästen auf der Bundesebene und auch aus dem Ausland. Und dann gehen wir auch in die Vermarktung. Das bedeutet, wir haben auch in dem amerikanischen Markt, werden wir dann speziell für Nürnberg und im Dokumentationszentrum eine Werbekampagne dann auch laufen lassen. Aber jetzt gilt's, Probebetrieb und dann der richtige Eröffnungstag bis der 4. November 2026.
1: Wir können jetzt schon hin, wir Bürger, wir Normalen können schon mal gucken, so im Prinzip.
2: Ja, natürlich. Also das ist, der Probebetrieb heißt, man kann sich das anschauen. Noch nicht alles ist hundertprozentig fertig. Das ist wie wenn man sagt, Mensch, man ist immer noch im Umbau, aber man kann jetzt schon das erfassen, was neu ist. Aber alle Elemente, die dann aufgebaut werden, auch die technischen, werden noch nicht alle gleich ersichtlich sein oder möglich sein. Das wird jetzt in den nächsten Monaten finalisiert. Aber wir sind im Probebetrieb, weil wir wollen ja probieren, ob es klappt, ob die Laufwege funktionieren, ob die technische Ausstattung auch so bespielbar oder auch vom Publikum aufgenommen wird, dass es funktionstüchtig ist. Das sind Flatscreens, das sind Videosequenzen, das sind verschiedene haptische Knöpfe, die man dann auch bedienen kann. Das wird getestet und wenn das dann alles so funktioniert, dann gehen wir in die wirkliche Vermarktung und in die Eröffnung.
1: Und wenn man das gerade testet, das Technische, dann kann man ja auch so eine Art Marktforschung machen, wie es die ersten Besucher finden.
2: Ja, das ist ja auch wichtig, weil natürlich, wie ich es gerade erzählt habe, es ist ja auch da, es kommt darauf an, wie das Didaktische aufgebaut ist. Und das heißt, wir wollen ja Schülerinnen und auch die neue Generation dieser Ausstellung ja auch ihnen nicht nur zeigen, sondern sie müssen damit auch arbeiten. Und dann ist für uns schon die Frage, kommt das an? Funktioniert das? Das, was wir dann auch mit der neuen Technik und mit dem Didaktischen rüberbringen wollen, wird es angenommen? Nehmen das die jungen Menschen auch so auf? Weil wenn das nicht der Fall ist, dann müssen wir vielleicht nochmal in unsere Konzeption hineingehen und noch was verändern. Und das wollen wir in den nächsten Monaten einfach probieren, bis wir dann am 4. November 2026 dann in die offizielle Eröffnung auch einsteigen.
1: Deine neuen, Kollegen, Sie sind ja nur Bürgermeister, nicht Oberbürgermeister. Aber Julia Lina und Christian Vogel sind ja nicht mehr da. Jetzt gibt's Andreas Kriegelstein und Nasser Ahmed als die neuen Bürgermeister. Ihr kennt euch ja alle schon länger aus dem Rathaus. Wie läuft's denn jetzt so mit euch dreien?
2: Na gut, ich nochmal, das ist ja, wir haben eine Führungsaufgabe. Die ganze Stadt ist wie eine große Firma. Und wir hatten natürlich, jeder ist Vorstand in seinem Vorstandssegment. Kollege Kriegelstein ist Bürgermeister. Ich meine, das ist ja einer meiner Stellvertreter. Sie vertreten mich, wenn ich nicht da bin. Bin aber die meiste Zeit ja da. Das heißt also, wenn, dann vertritt mich der Kollege Kriegelstein. Wenn der nicht da ist, der Kollege Dr. Nasser Ahmed. Aber jeder hat seinen Geschäftsbereich zu führen. Der Kollege Kriegelstein hat das ganze Themenfeld mit Söhe, Mobilität, das heißt auch das Thema U-Bahn-Bauamt, das Thema Verkehrsplanung, aber auch den ganzen Sportbereich, Sportservice, Frankenstadion, die Bäder, alles sind jetzt auch in dem Geschäftsbereich verankert. Man hat vieles jetzt, und das war mir wichtig, einfach zusammengezogen. Wir müssen aus der Bürgerbrille das betrachten. Wir konnten manchmal gar nicht mehr zuordnen oder außen, wer ist jetzt zuständig für das Stadion. Da war dann ein Kollege Bürgermeister Vogel zuständig. Wir hatten aber eine Sportreferentin, die war dann für andere Sportbereiche zuständig. Und das haben wir jetzt harmonisiert, zusammengenommen. Und wir haben einen Bürgermeister, der für Mobilität, also für Sport, aber auch für Verkehrsmobilität zuständig ist und für SÖR, Dr. Nasser Ahmed. Alles rund um das Bauen, also einen klassischen Baubürgermeister. Da geht es um das Thema, wie schnell sind Bauanträge, werden bearbeitet, Stadtplanung, auch den ganzen Bereich der Zweckentfremdungssatzung, auch den ganzen Bereichen der Fördermaßnahmen zum Thema Bau, also einkommensorientierte Förderungen. Das haben wir jetzt alles auch bei ihm zusammengefasst. Da war früher ein Baureferent zuständig, ein Teil hat die Wirtschaftsreferentin gemacht, Teile liegen sogar noch bei der Umweltreferentin, wie die beim Bau zusammenhängenden Dienststellen, aber die werden in Zukunft harmonisiert, auch bei dem Baubürgermeister. Wir verstehen uns gut. Mir ist wichtig, dass die Bürger einen Mehrwert davon haben, wenn wir Dinge vereinfachen. Und das ist die Aufgabe auch der Bürgermeister.
1: Und von euch dreien, ich als alter Mann darf das ja sagen, ihr seid alle noch relativ jung, da ist ja keiner über 50.
2: Ja, jung und alt ist immer relativ. Der Älteste von uns ist der Kollege Kriegelstein. Ich bin die Mitte, ja, und so sehe ich mich auch. Ich bin ja auch der ausgleichend immer muss und schaut, dass das alles passt. Und der Kollege Nasser Ahmed ist von uns dreien der Jüngste, genau. Aber nochmal, Alter ist jetzt sekundär. Ich glaube, wichtig ist, dass man die Liebe zu Nürnberg hat, dass man arbeiten und Dinge voranbringen will. Und das wollen wir alle drei. Aber auch die vielen Referentinnen und Referenten, die ja noch da sind, mit Conny Trinkel, mit einer Elisabeth Ries, mit einer Andrea Hallmeier, mit Thorsten Brehm und letztendlich auch zum Schluss mit Britta Waldhelm, die ja auch jetzt schon im Amt war mit Umwelt und Gesundheit, die auch das weiterhin begleiten soll, haben wir zusätzlich jetzt den Olaf Kuch, der bisher Stadtrechtsdirektor war und aufrutschen wird als Referent für Personal, für Sicherheit und für Organisationselemente. Also das wird auch ein ganz großer Bereich werden.
1: Und damit zum Sport. und unserem ruhmreichen, ja? Saison vorbei, Club auf Platz 8. Wie zufrieden bist du als bekennender Clubfan?
2: Naja, also wenn ich das letzte Spiel mit Mannschaft gegen Hannover 96 fand, es richtig gut. Also es gab ja mal Spiele, wo du denkst, um Gottes Willen, ja, das ist ja, also der eine stolpert über den Ball und dann ist es wieder irgendwie eine Abgabe, das war Wahnsinn. Ich fand das letzte Spiel, klar für Hannover, ernüchternd und schrecklich, weil sie damit nicht aufsteigen und die Chance ihnen genommen worden ist. Aber wir haben echt gut gespielt in Hannover. Ich sehe optimistisch in die nächste Saison. Ich hoffe, dass der Klose bleibt. Es sind ja schon wieder Gerüchte da, dass er irgendwie zu Rom geht. Aber ich hoffe, dass er sein Wirken und Tun, weil wir brauchen ein bisschen Kontinuität. Und klar, die Spieler müssen jetzt wieder sich neu formieren. Wir werden einige dazu bekommen, andere werden wieder gehen. Aber wir haben uns jetzt mal etabliert in einem guten Mittelfeld und jetzt muss unser Ziel sein, in der nächsten Saison oben mitzuspielen. Das wäre schon mein Anspruch.
1: Oh, ich erwähne dieses unglaubliche Wort Aufstieg.
2: Wenn man oben mitspielt, ist die Chance eines Aufstiegs immer gegeben. Aber mir wäre es schon mal eine typische Politikerantwort. Aber ich würde mir schon wünschen, dass wir in dem Bereich des oberen Feldes einfach eine Rolle spielen. Und wenn es heißt, hey, der Club spielt oder wir haben ein Auswärtsspiel, dass die anderen schon eher weiche Knie haben und sagen, oh Gott, der Club kommt, das wird nicht einfach, das wäre schon mal schön.
1: Gehen wir mal nach Erlangen, da geht's jetzt wieder rund, Bergkirchweih. Wir haben ja in Nürnberg natürlich viele schöne Kerwas, aber der Berg ist schon was Besonderes, oder? Auch für dich?
2: Ja, auch das ist, ich glaube, unsere Region hat so viel zu bieten und es muss nicht immer alles in Nürnberg sein. Also wir sind gut unterwegs, wir haben viele Highlights, aber klar, der Berg und die Bergkirchweih ist ein Highlight für Erlangen. Das ist schon so, ich glaube, nach Weihnachten der mitwichtigste Feiertag oder Zeit in Erlangen und aber auch für uns in Nürnberg. Wir haben ja auch hier gute Verbindungen und man kann leicht nach Erlangen kommen und so ein Bergbesuch ist ein kulinarisches Highlight, aber auch ein gesellschaftliches Ereignis.
1: Also, man kann aber auch nach Nürnberg fahren, nämlich Anfang Juni, wenn der Berg vorbei ist, dann geht's hier gleich doppelt rund. Ich mache es mal das Größere. Rock im Park. Wirst du da vorbei rocken, vorbei gucken?
2: Nürnberg ist ein Fest und das unterstreicht es wieder. Klar, Rock im Park. Ob ich da bin, glaube ich nicht, weil da bin ich im Urlaub. Wenn ich da bin, bin ich immer in und auf Rock im Park. Ich war das letzte Mal auch dabei. Eine Stadt in der Stadt, also was die da aufbauen, was da los ist, was da für Menschen kommen, auch für Menschenmassen, auch das ein Wirtschaftsfaktor. Da müssen wir schon schauen, dass wir das auch in Zukunft weiter behalten. Ich weiß, viele Nachbarn haben dann auch Beschwerden und sagen, Mensch, muss das alles sein? Aber es ist für unsere Region, für unsere Stadt schon auch ein Aushängeschild. Und Rock im Park ist eine Institution und ich bin dankbar, dass wir das auch in den letzten Jahren auch immer weiterentwickelt haben. Ich freue mich drauf und die Menschen stimmen mit den Füßen ab oder mit den Zelten und die kommen und Nürnberg profitiert, die ganze Region profitiert, gut so.
1: Zeitgleich, aber da bist du ja dann wahrscheinlich auch nicht da, ist natürlich was ganz anderes, auch einmalig das Fränkische Bierfest im Burggraben.
2: Habe ich jedes Jahr mit eröffnet und geht ja 4 Tage oder 5, also ist auf jeden Fall eine verlängertes Wochenende. Einfach schön. Und auch da, wenn es immer heißt, ach, bleibt es da. Und jetzt kommt auch dann die urbane Gartenschau, müssen die weichen. Also wir werden Lösungen finden. Genauso das Bierfest gehört zu uns. Ist einfach schön da unten. Und die Atmosphäre ist einzigartig. Deshalb, wir sind eine Bierregion, wir sind eine Kulinarikregion. Auch da wird es Lösungen geben. Ich freue mich drauf, weil ich trinke gerne mal ein Helles. Und wenn es schön gekühlt ist, dann sind die besten Biersorten kommen aus Franken. Und die bieten wir da unten alle an. Da muss man einfach schon gut drauf sein, wenn man sich an den 5 Tagen oder 4 Tagen da durchtrinken will.
1: Ja, kann ich aus Erfahrung bestätigen. Na dann, Prost, lieber Markus, und danke für das Gespräch.
2: Jawohl, danke und viel Spaß. Der Sommer und der Frühling hält vieles bereit für euch.
0: Ciao. 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
1: Ich bin Moritz Einzel. Der Tankrabatt scheint inzwischen zu wirken. Tanken hat im Mai deutlich weniger gekostet als noch im April. Laut ADAC kostete ein Liter Super E10 im Schnitt rund 13 Cent weniger. Diesel war sogar etwa 27 Cent günstiger. Zoe Tassovali berichtet.
2: Nach dem eher holprigen Start kommt die Steuersenkung inzwischen wohl komplett bei den Autofahrern an. Das zeigen Auswertungen des IFO-Instituts und der Monopolkommission. Vor allem bei Benzin lässt sich die Entlastung inzwischen klar an den Preisen ablesen. Geholfen haben dabei auch die zuletzt niedrigeren Rohölpreise.
1: Die verurteilte Rechtsextremistin Liebig soll von Tschechien nach Deutschland ausgeliefert werden. Das hat das Landgericht im tschechischen Pilsen angeordnet. Liebig war Anfang April in Tschechien verhaftet worden. Sie war aus Deutschland geflohen, um einer Haftstrafe in Chemnitz zu entgehen. Liebig war letzten Sommer zu 18 Monaten Haft verurteilt worden, unter anderem wegen Volksverhetzung. Regelmäßig starke Schmerzen und verminderte Fruchtbarkeit. Immer mehr Frauen erhalten in Bayern die Diagnose Endometriose. Innerhalb von 20 Jahren hat sich die Zahl der Diagnosen auf fast 83.000 Fälle mehr als verdoppelt. Endometriose ist eine Erkrankung, bei der sich gebärmutterähnliches Gewebe im Bauchraum ansiedelt. Experten gehen von einer hohen Dunkelziffer aus, da die Schmerzen oft fälschlicherweise für Regelschmerzen gehalten werden. Die AfD in Niedersachsen darf vorerst stärker vom Landesverfassungsschutz beobachtet werden. Dagegen hatte sich die Partei mit einem Eilantrag gewehrt. Der wurde vom Verwaltungsgericht Hannover jetzt abgelehnt. Der Verfassungsschutz hatte die AfD in Niedersachsen als Beobachtungsobjekt von erheblicher Bedeutung hochgestuft. Begründet hatte die Behörde das mit rechtsextremistischen Bestrebungen in der Partei. Am Fellhorn soll ein neuer Sessellift entstehen. Dagegen haben heute Naturschützer vom LBV protestiert. Sie sehen bedrohte Tierarten wie das Birkhuhn in Gefahr. Bereits Ende März hat der LBV einen Eilantrag dagegen eingereicht. Die Vogelschützer werfen der Fellhornbahn vor, mit dem Bau der Gerichtsentscheidung zuvorkommen zu wollen. Ein Urteil wird in den kommenden Tagen erwartet.
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3: Mit Christian Wahle. Spielspaß statt Leerstand. Im ehemaligen Kaufhof in der Nürnberger Fußgängerzone haben jetzt zwei neue Pop-up-Stores eröffnet. Die fränkischen Traditionsunternehmen Bruder und Haber sind in der Pfannenschmiedsgasse eingezogen und präsentieren eine große Auswahl an Spielwaren. Nürnbergs Wirtschaftsreferentin Andrea Heilmeier spricht von einer Bereicherung für die Innenstadt. Parallel zur Zwischennutzung schreitet unterdessen die langfristige Entwicklung des ehemaligen Kaufhof-Areals weiter voran. Darin werden auch die angrenzenden Gebäude wie der City Point, das Zeughaus und die Mauthalle einbezogen.
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1: Als Teenager hat es der Schotte John Davidson in Verflucht normal nicht leicht. Das Tourette-Syndrom mit seinen für ihn unkontrollierbaren Äußerungen macht ihn zum Außenseiter. Die an Krebs leidende Dottie, Mutter eines Schulfreunds, hat dafür aber volles Verständnis.
2: Dottie stirbt an Krebs.
3: Entschuldige, Dottie.
2: Oh, ficken.
3: Entschuldig, bitte.
4: Gut, John. Wenn du auf der Straße bist und da Leute sind, die dich nicht kennen, dann bitte entschuldige dich bei ihnen, wenn du willst. Aber in diesem Haus, wo wir wissen, dass du nichts dafür kannst, wo wir wissen, dass du es nicht absichtlich tust, du musst dich hier niemals entschuldigen.
3: Ja, okay. Danke.
1: Dottie kümmert sich um John wie um ihren eigenen Sohn. Sie wird zu seiner wichtigsten Bezugsperson und besorgt ihm einen Termin beim Hausmeister des Gemeindezentrums.
5: Kommen wir jetzt zum wichtigsten Teil des Bewerbungsgesprächs, John.
2: Arschwecken!
5: Bist du zuverlässig?
3: Ja, ich komme immer früh. Immer. Ich muss früh sein.
5: Bist du geschickt?
3: Ich war gut in der Schule. Ich bin ein fauler Sack.
5: Du hast nichts gegen harte Arbeit?
3: Nein, wenn ich konzentriert auf einen Job oder ein Projekt bin, dann... Ich denke, dass mir das eher hilft.
1: Im Lauf der Jahre wird John zu einem wichtigen Botschafter für Tourette. Und dafür soll er 2019 von der Queen eine Auszeichnung erhalten. Er will eigentlich nicht, aber Dottie überredet ihn.
4: John!
3: Ich werde mich blamieren, Dottie. Ich werde was Schlimmes sagen.
4: Glaub mir, du kannst nichts sagen, was sie nicht schon mal gehört hat. Du bist heute hier, weil du es verdient hast, kapiert? Du verdienst diesen Titel. Nicht weniger als jeder andere in diesem noblen Schuppen. Los jetzt!
2: Fuck the Queen!
3: Entschuldigung allerseits, Entschuldigung. Entschuldigung, Majestät.
1: Die wahre Geschichte hat Lang lebe Ned Divine-Regisseur Kirk Jones toll umgesetzt. Verflucht normal ist witzig, berührend und liebenswert. Und im Abspann erfährt man mehr über den echten John Davidson. Stefan Grundler, Redaktion Gong 97.1.

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3: Ich bin Moritz Einzel. Sogenannte Return Hubs, also Abschiebezentren in Nicht-EU-Staaten, dafür macht sich Bundesinnenminister Dobrindt schon länger stark. Die EU macht den Weg für solche Rückkehrzentren jetzt frei. Entsprechend haben sich Vertreter des Europaparlaments und der Regierungen der Mitgliedsländer geeinigt. Wo solche Zentren außerhalb der EU entstehen können, ist noch unklar. Die Lage in Nahost bleibt weiter unübersichtlich. US-Präsident Trump hat gesagt, die Verhandlungen mit dem Iran über ein mögliches Rahmenabkommen gehen weiter. In schnellem Tempo würden die Gespräche fortgeführt. Ein iranischer Medienbericht hatte zuvor nahegelegt, dass Teheran die Gespräche abbricht. Knackpunkt seien die israelischen Angriffe auf die Hisbollah-Miliz im Libanon. Im Streit um die geplante BAföG-Reform macht die SPD jetzt Druck. Fraktionsvize Esdar wirft dem Kanzleramt vor, junge Menschen unnötig zu verunsichern. Zoe Tassovali berichtet.
4: Die Reform ist längst vereinbart und auch finanziert, sagt SPD-Fraktionsvize Esdar. Wer den Kompromiss jetzt wieder in Frage stelle, verschiebe kurz vor dem Ziel die Ziellinie. Auslöser der Debatte sind unter anderem Aussagen von Regierungssprecher Cornelius. Er hatte darauf verwiesen, dass alle Vorhaben im Koalitionsvertrag unter Finanzierungsvorbehalt stehen. Auch Forschungsministerin Bär und Unionsfraktionschef Spahn hatten zuletzt Zweifel an der Umsetzung der BAföG-Reform geäußert.
3: Der Tankrabatt und gesunkene Rohölpreise haben die Autofahrerinnen und Autofahrer im Mai deutlich entlastet. Laut dem ADAC war der Sprit spürbar günstiger als noch im April. Das war ja der teuerste Tankmonat aller Zeiten. Die Monopolkommission und das IFO-Institut berichten außerdem, dass der Tankrabatt zumindest bei den Benzinsorten E5 und E10 vollständig weitergegeben wird. Die Würzburger Kickers haben nach 4 Jahren die Rückkehr in den Profifußball geschafft und die Relegation gegen Lok Leipzig gewonnen. Die Unterfranken gewannen am Abend das Rückspiel vor heimischem Publikum mit 2:1 und machten damit den Aufstieg in die dritte Liga perfekt. Das Hinspiel in Leipzig hatte Würzburg mit 1:0 gewonnen. Lok Leipzig hatte bereits vor einem Jahr trotz Regionalligameisterschaft den Aufstieg in der Relegation verpasst.
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5: Mit Christian Wahle. Mehr Fahrzeuge, Besucher, die früher anreisten als sonst und gesperrte Zufahrtsstraßen. Diese Faktoren hatten im vergangenen Jahr zum Start von Rock im Park zu einem Verkehrschaos in Nürnberg geführt. Am kommenden Wochenende findet die 31. Ausgabe des XXL-Festivals statt. Damit der Anreisetag am Donnerstag diesmal besser verläuft, haben Stadt, Polizei und Veranstalter gemeinsam an einigen Schrauben gedreht. Laut Ordnungsamtsvize Robert Pollack wurden vom Veranstalter 2 Maßnahmen ergriffen.
6: Er wird die Zufahrtswege noch deutlicher ausschildern und er will erstmalig eine neue App zum Einsatz bringen, die die Anfahrt besser zu freien Parkplätzen steuert. Von Seiten der Stadt werden wir die Ampeln früher schalten und wir haben darauf gedrängt, dass das ÖPNV-Ticket bereits im Rock im Park-Ticket enthalten ist und das wird auch vom Veranstalter entsprechend beworben.
5: Und um die Anwohner zu entlasten, werden Ordner Festivalbesucher, die in Wohngebiete einfahren wollen, abweisen.
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0: dichter, grüner Urwald. Ein breit verzweigter Fluss und ein flacher Felsen. So sah es dort aus, wo sich heute die Stadt Nürnberg ausbreitet. Die Besiedlung des Stadtgebiets begann etwa um 900 nach Christus. Historiker Herbert Stahl hat sich damit beschäftigt, wie die Naturlandschaft noch rund 100 Jahre früher ausgesehen haben muss. Zu sehen auf 1,80 Meter Länge und 90 Zentimeter Breite.
1: Da haben wir ein Modell erfasst, was etwa räumlich in Westrichtung vom Plärre, in Ostrichtung bis zum Wörderwiese geht, nördlich Birkheimer Straße hinter der Burg bis südlich vom Bahnhof.
0: Um genaueres über die Urlandschaft zu erfahren, wurden über 100 archäologische Grabungsberichte ausgewertet. Auch der Nürnberger Stadtarchäologe unterstützte das Projekt wissenschaftlich mit erstaunlichen Ergebnissen.
1: Der Burgberg war zerklüftet, wie das Elbsandsteingebirge. Das waren Felsentürme, die schon ganz früh abgeplattet sind. Beispielsweise bei der Lorenzkirche gab es eine ganze Menge Sanddünen bis zu 8 Meter hoch. Bei der Rosenau, da war ein Sumpf, ein See, der Fischbach ist ganz anders geflossen und die Pegnitz hat viel, viel mehr Inseln gehabt.
0: Auch der Bewuchs sah ganz anders aus. Vor 1200 Jahren herrschte dichtes Grün, ein riesiger Mischwald aus Eichen und Buchen hatte sich ausgebreitet. Es gab nur rund 15% Nadelbäume. Mit dem Modell wollte der Historiker Archäologie erlebbar machen und das aus einem bestimmten Grund.
1: Es soll den Leuten ein Gefühl geben, wo jetzt sozusagen die Kunstwelt Großstadt ist, war mal eine Naturlandschaft, die heute noch so aussehen könnte, 1200 Jahre sind erdgeschichtlicher so ein großer Sprung, wenn wir Menschen das nicht verändert hätten. Es soll ein Gefühl der Verortung geben.
0: Reste dieser Urlandschaft könnt ihr beispielsweise im Nürnberger Reichswald sehen. Hier gibt's heute noch Sanddünen, wie früher in der jetzigen Innenstadt.

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1: Tom Morello von Rage Against the Machine bringt ein neues Festival an den Start. Das Power to the People Festival. Am 3. Oktober stehen in Columbia, Maryland unter anderem die Foo Fighters, Cypress Hill, Joan Baez, Serj Tankian von System of a Down und sogar Jack Black auf der Bühne. Morello beschreibt das Ganze als Mischung aus Musik, Kunst und gesellschaftlichem Engagement. Neben den Konzerten soll es auch Aktionen und Infostände von Aktivismusgruppen geben. Das alles kommt jetzt nicht ganz zufällig. Morello positioniert sich ja seit Jahren politisch sehr deutlich. Erst Anfang des Jahres hat er zusammen mit Bruce Springsteen ein Benefizkonzert in Minneapolis organisiert. Dabei ging es um Unterstützung für Familien von Menschen, die beim Einsatz von US-Behörden ums Leben gekommen waren. Die Tickets für das Power to the People Festival gibt's ab $125.
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1: Ich bin Moritz Einzel. Sogenannte Return Hubs, also Abschiebezentren in Nicht-EU-Staaten, dafür macht sich Bundesinnenminister Dobrindt schon länger stark. Die EU macht den Weg für solche Rückkehrzentren jetzt frei. Entsprechend haben sich Vertreter des Europaparlaments und der Regierungen der Mitgliedsländer geeinigt. Wo solche Zentren außerhalb der EU entstehen können, ist noch unklar. Die Lage in Nahost bleibt weiter unübersichtlich. US-Präsident Trump hat gesagt, die Verhandlungen mit dem Iran über ein mögliches Rahmenabkommen gehen weiter. In schnellem Tempo würden die Gespräche fortgeführt. Ein iranischer Medienbericht hatte zuvor nahegelegt, dass Teheran die Gespräche abbricht. Knackpunkt seien die israelischen Angriffe auf die Hisbollah-Miliz im Libanon. Im Streit um die geplante BAföG-Reform macht die SPD jetzt Druck. Fraktionsvize Esdar wirft dem Kanzleramt vor, junge Menschen unnötig zu verunsichern. Zoe Tassovali berichtet.
2: Die Reform ist längst vereinbart und auch finanziert, sagt SPD-Fraktionsvize Esdar. Wer den Kompromiss jetzt wieder in Frage stelle, verschiebe kurz vor dem Ziel die Ziellinie. Auslöser der Debatte sind unter anderem Aussagen von Regierungssprecher Cornelius. Er hatte darauf verwiesen, dass alle Vorhaben im Koalitionsvertrag unter Finanzierungsvorbehalt stehen. Auch Forschungsministerin Bär und Unionsfraktionschef Spahn hatten zuletzt Zweifel an der Umsetzung der BAföG-Reform geäußert.
1: Der Tankrabatt und gesunkene Rohölpreise haben die Autofahrerinnen und Autofahrer im Mai deutlich entlastet. Laut dem ADAC war der Sprit spürbar günstiger als noch im April. Das war ja der teuerste Tankmonat aller Zeiten. Die Monopolkommission und das IFO-Institut berichten außerdem, dass der Tankrabatt zumindest bei den Benzinsorten E5 und E10 vollständig weitergegeben wird. Die Würzburger Kickers haben nach 4 Jahren die Rückkehr in den Profifußball geschafft und die Relegation gegen Lok Leipzig gewonnen. Die Unterfranken gewannen am Abend das Rückspiel vor heimischem Publikum mit 2:1 und machten damit den Aufstieg in die dritte Liga perfekt. Das Hinspiel in Leipzig hatte Würzburg mit 1:0 gewonnen. Lok Leipzig hatte bereits vor einem Jahr trotz Regionalligameisterschaft den Aufstieg in der Relegation verpasst.
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3: Mit Christian Wahle. War es ein antisemitischer Übergriff? Die Erlanger Kripo ermittelt jetzt gegen 3 unbekannte Männer. Sie sollen am frühen Sonntagmorgen am Martin-Luther-Platz auf einen 41-Jährigen eingeschlagen haben, weil der Mann eine Halskette mit mutmaßlichen Angreifer bereits aus dem Staub gemacht. Das Opfer kam mit leichten Verletzungen in ein Krankenhaus. Die Kriminalpolizei Erlangen bittet, Zeugen sich zu melden.

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1: Hey, Denise, was ist denn los?
2: Sie war gerade nur hier.
1: Sie ist hier, sie ist also hier.
2: Sie war hier und dann war sie weg.
1: Okay.
2: Ich weiß nicht, wo sie ist.

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1: Ich bin Moritz Einzel. Die EU hat den Weg für sogenannte Rückkehrzentren freigemacht. Das sieht eine Einigung vor, die Vertreter des Europaparlaments und der Regierungen der Mitgliedsländer am Abend erzielten. Ziel ist es, mehr Abschiebungen zu ermöglichen. Die Vereinbarung erlaubt es Mitgliedstaaten, Abschiebezentren in Drittländern einzurichten, die außerhalb der EU liegen. Über die Fortsetzung der Verhandlungen zwischen den USA und dem Iran über ein Kriegsende gibt es widersprüchliche Aussagen. Die iranische Führung hat mitgeteilt, die Gespräche seien unterbrochen, und zwar wegen Israels militärischen Vorgehens gegen die Hisbollah-Miliz im Libanon. US-Präsident Trump sagte dagegen, die Gespräche gingen zügig weiter und die Kämpfe zwischen Israel und der Hisbollah würden eingedämmt. Das Kind ist krank und wer bleibt zu Hause? In den meisten Fällen die Mutter, wie eine Auswertung der AOK zeigt. Demnach haben letztes Jahr fast 3/4 der Kinderkrankentage Frauen genommen. Am seltensten haben die Väter in Bayern das kranke Kind betreut, am häufigsten in Sachsen. Die verurteilte Rechtsextremistin Marla Svenja Liebig soll von Tschechien nach Deutschland ausgeliefert werden. Das hat das Landgericht im tschechischen Pilsen angeordnet. Liebig kann gegen die Entscheidung Beschwerde einreichen. Die Entscheidung ist damit noch nicht rechtskräftig. Jan-Henner Reitze berichtet.
2: Liebig war in Deutschland wegen Volksverhetzung, übler Nachrede und Beleidigung zu 1,5 Jahren Gefängnis verurteilt worden. Fast 3 Jahre ist dieses Urteil her. Danach ließ Liebig den persönlichen Geschlechtseintrag von männlich in weiblich ändern, worin Kritiker einen Missbrauch des Selbstbestimmungsgesetzes sehen. Zum für den vergangenen Sommer festgelegten Haftantritt im Frauengefängnis Chemnitz erschien Liebig nicht, wurde deshalb zur Fahndung ausgeschrieben und schließlich in Tschechien festgenommen.
1: In den Playoffs der Basketball-Bundesliga hat der FC Bayern noch sein 2. Halbfinalspiel gegen Bonn gewonnen mit 91-69. Zuvor hatte Bamberg Spiel 2 in Berlin mit 71-85 verloren. Und die Fußballer der Würzburger Kickers steigen in die 3. Liga auf. Nach einem 1-0 Auswärtssieg im Hinspiel gewann das Team aus der Regionalliga Bayern auch das Relegationsrückspiel zu Hause gegen Lok Leipzig mit 2-1.
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3: Mit Christian Wahle. Spielspaß statt Leerstand. Im ehemaligen Kaufhof in der Nürnberger Fußgängerzone haben jetzt 2 neue Pop-Up-Stores eröffnet. Die fränkischen Traditionsunternehmen Bruder und Haber sind in der Pfannschmiedsgasse eingezogen und präsentieren eine große Auswahl an Spielwaren. Nürnbergs Wirtschaftsreferentin Andrea Heilmeier spricht von einer Bereicherung für die Innenstadt. Parallel zur Zwischennutzung schreitet unterdessen die langfristige Entwicklung des ehemaligen Kaufhof-Areals weiter voran. Darin werden auch die angrenzenden Gebäude wie der City Point, das Zeughaus und die Mauthalle einbezogen.
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0: her name?
1: Ja, wo sind wir denn?
2: Rosenblütstraße, Nürnberg.
0: Die Rosenblütstraße liegt im Stadtteil Sündersbühl und wurde nach dem Schnäpperer benannt. Sein offizieller Name war Hans Rosenblüt, ein Nürnberger Büchsenmachermeister und Dichter. Das war auch seine eigentliche Leidenschaft. Er verfasste zwischen 1431 und 1460 vorwiegend Sprüche, Spruchgedichte und Reimreden. Besonders verdient machte er sich um das Fasnachtsspiel, das durch ihn zum literarischen Genre wurde. Ein Beispiel seiner Spruchdichtung: Wer einem Wolf traut auf der Heide und einem Bauern glaubt auf seinem Eide und einem Mönch auf sein Gewissen, der wird hier und dort beschissen.

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1: Nachdem er zu Beginn von Ticket ins Leben auf der Bühne einen Schlaganfall hatte, reicht es dem gefeierten französischen Chansonsänger Antoine. Er sitzt gerade im Zug nach Genf, als sich die quirlige Victoire zu ihm setzt.
2: Sie sind doch...
3: Nein.
2: Antoine Toussaint?
3: Nein.
2: Ihr Gesicht habe ich mir auf den Rücken tätowieren lassen. Ach was, stimmt gar nicht, aber ich hätte es da gern. Geben Sie in Genf ein Konzert?
3: Nein, nein, nein, kein Konzert. Entschuldigen Sie, ich hätte gern meine Ruhe.
2: Um seine Ruhe zu haben, ist Genf sowas von perfekt.
3: Ich hätte jetzt gern meine Ruhe. Und das sofort.
2: Ach, Verzeihung, geht klar.
1: In Genf will Victoire zur Hochzeit ihrer Tochter. Und Antoine hat ein langes Gespräch bei einem Verein für Sterbehilfe.
3: Reicht das? Wir haben alles durchgekaut, oder? Langsam verstehe ich die Leute, die sich aus dem Fenster stürzen.
4: Der Verein ist dafür da, um ihnen zu helfen, in größtmöglicher Würde zu sterben.
3: Ich weiß, das wiederholen Sie seit Monaten, gebetsmühlenartig. Ich weiß. Legen wir los?
4: Würden Sie mir dann bitte Ihren Pass geben?
3: Ja.
4: Und das Formular, das ich Ihnen geschickt habe?
1: Ja. Nix da. Die Unterlagen hat Antoine aus Versehen an Victoire gegeben. Tja, und um sie wieder zu bekommen, muss er sie bei der Hochzeit besuchen.
2: Sie sind hier und das ist überwältigend.
3: Ich bin hier, weil ich meinen Pass zurück will.
2: Wie Ihren Pass?
3: Ja, er ist in dieser Mappe, die ich Ihnen geschenkt habe. Haben Sie sie dabei?
2: Die habe ich natürlich im Hotel gelassen. Ich mache Ihnen einen Vorschlag. Sie singen in der Kirche und wenn die Trauung zu Ende ist, fahren wir gemeinsam hin.
3: Also das ist doch kein Vorschlag, eine Erpressung, wenn ich das. Ich singe nicht mehr in der Öffentlichkeit.
2: Ach was.
1: Und so müssen sich die beiden doch irgendwie arrangieren. Ticket ins Leben ist eine locker leichte französische Komödie mit charmant spielenden Hauptdarstellern. Stefan Grundler, Redaktion Gong 97.1.

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12: Ich bin Moritz Einzel. Die EU hat den Weg für sogenannte Rückkehrzentren freigemacht. Das sieht eine Einigung vor, die Vertreter des Europaparlaments und der Regierungen der Mitgliedsländer am Abend erzielten. Ziel ist es, mehr Abschiebungen zu ermöglichen. Die Vereinbarung erlaubt es Mitgliedstaaten, Abschiebezentren in Drittländern einzurichten, die außerhalb der EU liegen. Über die Fortsetzung der Verhandlungen zwischen den USA und dem Iran über ein Kriegsende gibt es widersprüchliche Aussagen. Die iranische Führung hat mitgeteilt, die Gespräche seien unterbrochen, und zwar wegen Israels militärischen Vorgehens gegen die Hisbollah-Miliz im Libanon. US-Präsident Trump sagte dagegen, die Gespräche gingen zügig weiter und die Kämpfe zwischen Israel und der Hisbollah würden eingedämmt. Das Kind ist krank und wer bleibt zu Hause? In den meisten Fällen die Mutter, wie eine Auswertung der AOK zeigt. Demnach haben letztes Jahr fast 3/4 der Kinderkrankentage Frauen genommen. Am seltensten haben die Väter in Bayern das kranke Kind betreut, am häufigsten in Sachsen. Die verurteilte Rechtsextremistin Marla Svenja Liebig soll von Tschechien nach Deutschland ausgeliefert werden. Das hat das Landgericht im tschechischen Pilsen angeordnet. Liebig kann gegen die Entscheidung Beschwerde einreichen. Die Entscheidung ist damit noch nicht rechtskräftig. Jan-Henner Reitze berichtet.
13: Liebig war in Deutschland wegen Volksverhetzung, übler Nachrede und Beleidigung zu 1,5 Jahren Gefängnis verurteilt worden. Fast 3 Jahre ist dieses Urteil her. Danach ließ Liebig den persönlichen Geschlechtseintrag von männlich in weiblich ändern, worin Kritiker einen Missbrauch des Selbstbestimmungsgesetzes sehen. Zum für den vergangenen Sommer festgelegten Haftantritt im Frauengefängnis Chemnitz erschien Liebig nicht, wurde deshalb zur Fahndung ausgeschrieben und schließlich in Tschechien festgenommen.
12: In den Playoffs der Basketball-Bundesliga hat der FC Bayern auch sein 2. Halbfinalspiel gegen Bonn gewonnen mit 91-69. Zuvor hatte Bamberg Spiel 2 in Berlin mit 71-85 verloren. Und die Fußballer der Würzburger Kickers steigen in die 3. Liga auf. Nach einem 1-0 Auswärtssieg im Hinspiel gewann das Team aus der Regionalliga Bayern auch das Relegationsrückspiel zu Hause gegen Lok Leipzig mit 2-1.
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14: Mit Christian Wahle. Mehr Fahrzeuge, Besucher, die früher anreisten als sonst, und gesperrte Zufahrtsstraßen. Diese Faktoren hatten im vergangenen Jahr zum Start von Rock im Park zu einem Verkehrschaos in Nürnberg geführt. Am kommenden Wochenende findet die 31. Ausgabe des XXL-Festivals statt. Damit der Anreisetag am Donnerstag diesmal besser verläuft, haben Stadt, Polizei und Veranstalter gemeinsam an einigen Schrauben gedreht. Laut Ordnungsamtsvize Robert Pollack wurden vom Veranstalter 2 Maßnahmen ergriffen.
15: Er wird die Zufahrtswege noch deutlicher ausschildern und er will erstmalig eine neue App zum Einsatz bringen, die die Anfahrt besser zu freien Parkplätzen steuert. Von Seiten der Stadt werden wir die Ampeln früher schalten und wir haben darauf gedrängt, dass das ÖPNV-Ticket bereits im Rock-im-Park-Ticket enthalten ist und das wird auch vom Veranstalter entsprechend beworben.
14: Und um die Anwohner zu entlasten, werden Ordner Festivalbesucher, die in Wohngebiete einfahren wollen, abweisen.
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1: Ich bin Moritz Einzel. Mit der Bahn pünktlich ans Ziel zu kommen, gelingt bekanntlich oft auch mal nicht. Im Mai hat sich die Pünktlichkeit der Fernzüge auf niedrigem Niveau stabilisiert. Nach internen Unternehmensdaten, die der Süddeutschen Zeitung vorliegen, erreichten 61,3% der ICE- und Intercity-Züge ihr Ziel pünktlich. Damit lag die Quote zwar unter den Werten der beiden Vormonate, blieb aber oberhalb der Marke von 60%. Und diese Schwelle war gerade letztes Jahr mehrfach unterschritten worden. Kommt die BAföG-Erhöhung nun oder kommt sie nicht? Das Thema hatte ja in den letzten Tagen für Streit in den Regierungsfraktionen gesorgt. Die BAföG-Reform stehe unter einem Finanzierungsvorbehalt, sagte jetzt Regierungssprecher Cornelius. Zuletzt hatte Forschungsministerin Bär die Reform in Frage gestellt und dadurch für Empörung bei der SPD gesorgt. Die Zahl der Asylanträge in Deutschland geht weiter zurück. Im Mai wurden bundesweit gut 5.500 Asylerstanträge gestellt, so wenige wie seit dem Corona-Jahr 2020 nicht mehr. Bundesinnenminister Dobrindt sieht darin einen Erfolg der aktuellen Flüchtlingspolitik. Zoe Tassovali berichtet.
2: Die Entwicklung zeichnet sich schon länger ab. Bereits im April wurden deutlich weniger Asylanträge gestellt als ein Jahr zuvor. Ganz unumstritten ist die aktuelle Bewertung aber nicht. Migrationsforscher verweisen darauf, dass der Rückgang auch mit der Lage in wichtigen Herkunfts- und Transitländern zusammenhängen könnte, etwa in Syrien, dem Iran oder der Türkei. Dobrindt hält dagegen und spricht von einer fortgesetzten Migrationswende.
1: Die AfD in Niedersachsen darf vorerst stärker vom Landesverfassungsschutz beobachtet werden. Dagegen hatte sich die Partei mit einem Eilantrag gewehrt. Der wurde jetzt aber vom Verwaltungsgericht Hannover abgelehnt. Der Verfassungsschutz hatte die AfD in Niedersachsen zum Beobachtungsobjekt von erheblicher Bedeutung hochgestuft. Sportikone Serena Williams hat rund 4 Jahre nach ihrem Rücktritt ihr Comeback im Profitennis angekündigt. Die 23-malige Grand-Slam-Siegerin aus den USA erhält für das WTA-Turnier nächste Woche in London eine Wildcard und tritt im Doppel an. Serena Williams ist mittlerweile 44 Jahre alt.
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3: Mit Christian Wahle. War es ein antisemitischer Übergriff? Die Erlanger Kripo ermittelt jetzt gegen 3 unbekannte Männer. Sie sollen am frühen Sonntagmorgen am Martin-Luther-Platz auf einen 41-Jährigen eingeschlagen haben. Weil der Mann eine Halskette mit Davidstern trug, prüfen die Beamten auch ein religiöses Motiv. Ein Straßenreiniger hatte den Angriff beobachtet und die Polizei gerufen. Als die Beamten eintrafen, hatten sich die 3 mutmaßlichen Angreifer bereits aus dem Staub gemacht. Das Opfer kam mit leichten Verletzungen in ein Krankenhaus. Die Kriminalpolizei Erlangen bittet, Zeugen sich zu melden.
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0: eine alte Nürnberger Sage, die von einer armen alten Witwe handelt. Das alte Mütterchen lebt in einem kleinen, schmalen Häuschen unten an der Pegnitz. In St. Johannes hatte sie ein paar Felder, wovon sie lebte. Eines Tages arbeitete sie lang auf ihren Feldern und verspätete sich. Sie fürchtete nun, nicht mehr in die Stadt zu kommen, da nach Sonnenuntergang die Stadttore von den Wachen geschlossen wurden. Auf dem Weg zum Neutor traf sie eine Magd, die ebenfalls noch in die Stadt wollte. Jetzt waren sie wenigstens zu zweit. Zusammen rannten sie zur Stadt und fanden das Neutor gerade noch einen Spalt offen. Sie riefen von Weitem den Wachen zu und kamen gerade noch rechtzeitig in die Stadt hinein. Als sie sich aber von den Wächtern bedanken wollten, fanden sie keine Wächter vor. Das Tor war verlassen. Als sie den Neutorturm umrundet hatten, kam gerade der Vollmond hinter einer Wolke vor und beleuchtete die Mauer. Sie sahen hinauf und auf der Mauer stand eine gruselige Gestalt, eine Frau ohne Kopf. Die Witwe sagte zu der Magd mit zitternder Stimme:
1: Mein Gott, Madler, der Geist trägt ja dasselbe Kleid wie du.
0: Als die Magd aufschrie, löste sich der Spuk in Luft auf. Die beiden Frauen rannten vor Entsetzen davon. Einige Monate später wurde die junge Magd eines schweren Diebstahls beschuldigt und man verurteilte sie zum Tode. Sie wurde zum Richtblock geführt und enthauptet. Am Tag ihrer Hinrichtung trug sie genau das Kleid, das bereits die Geistererscheinung am Neutor getragen hatte, wenn man an solche Geschichten glaubt.

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1: Als Teenager hat es der Schotte John Davidson in Verflucht normal nicht leicht. Das Tourette-Syndrom mit seinen für ihn unkontrollierbaren Äußerungen macht ihn zum Außenseiter. Die an Krebs leidende Dottie, Mutter eines Schulfreunds, hat dafür aber volles Verständnis.
2: Dottie stirbt an Krebs!
3: Entschuldige, Dottie.
2: Oh, ficken!
3: Entschuldigt bitte.
4: Gut, John. Wenn du auf der Straße bist und da Leute sind, die dich nicht kennen, dann bitte entschuldige dich bei ihnen, wenn du willst. Aber in diesem Haus, wo wir wissen, dass du nichts dafür kannst, wo wir wissen, dass du es nicht absichtlich tust, du musst dich hier niemals entschuldigen.
3: Ja, okay. Danke.
1: Dottie kümmert sich um John wie um ihren eigenen Sohn. Sie wird zu seiner wichtigsten Bezugsperson und besorgt ihm einen Termin beim Hausmeister des Gemeindezentrums.
5: Kommen wir jetzt zum wichtigsten Teil des Bewerbungsgesprächs, John.
2: Arschwecken!
5: Bist du zuverlässig?
3: Ja, ich komme immer früh. Immer. Ich muss früh sein.
5: Bist du geschickt?
3: Ich war gut in der Schule. Ich bin ein fauler Sack.
5: Du hast nichts gegen harte Arbeit?
3: Nein. Wenn ich konzentriert auf einen Job oder ein Projekt bin, dann... Ich denke, dass mir das eher hilft.
1: Im Lauf der Jahre wird John zu einem wichtigen Botschafter für Tourette. Und dafür soll er 2019 von der Queen eine Auszeichnung erhalten. Er will eigentlich nicht, aber Dottie überredet ihn.
2: John!
3: Ich werde mich blamieren, Dottie. Ich werde was Schlimmes sagen.
4: Glaub mir, du kannst nichts sagen, was sie nicht schon mal gehört hat. Du bist heute hier, weil du es verdient hast, kapiert? Du verdienst diesen Titel. Nicht weniger als jeder andere in diesem noblen Schuppen. Los jetzt!
2: Fuck the Queen!
3: Entschuldigung allerseits, Entschuldigung. Entschuldigung, Majestät.
1: Die wahre Geschichte hat Lang lebe nett Divine-Regisseur Kirk Jones toll umgesetzt. Verflucht normal ist witzig, berührend und liebenswert. Und im Abspann erfährt man mehr über den echten John Davidson. Stefan Grundler, Redaktion Gong 97.1.

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7: Ich bin Moritz Einzel. Mit der Bahn pünktlich ans Ziel zu kommen, gelingt bekanntlich oft auch mal nicht. Im Mai hat sich die Pünktlichkeit der Fernzüge auf niedrigem Niveau stabilisiert. Nach internen Unternehmensdaten, die der Süddeutschen Zeitung vorliegen, erreichten 61,3% der ICE- und Intercity-Züge ihr Ziel pünktlich. Damit lag die Quote zwar unter den Werten der beiden Vormonate, blieb aber oberhalb der Marke von 60%. Und diese Schwelle war gerade letztes Jahr mehrfach unterschritten worden. Kommt die BAföG-Erhöhung nun oder kommt sie nicht? Das Thema hatte ja in den letzten Tagen für Streit in den Regierungsfraktionen gesorgt. Die BAföG-Reform stehe unter einem Finanzierungsvorbehalt, sagte jetzt Regierungssprecher Cornelius. Zuletzt hatte Forschungsministerin Bär die Reform in Frage gestellt und dadurch für Empörung bei der SPD gesorgt. Die Zahl der Asylanträge in Deutschland geht weiter zurück. Im Mai wurden bundesweit gut 5.500 Asylerstanträge gestellt, so wenige wie seit dem Corona-Jahr 2020 nicht mehr. Bundesinnenminister Dobrindt sieht darin einen Erfolg der aktuellen Flüchtlingspolitik. Zoe Tassovali berichtet.
8: Die Entwicklung zeichnet sich schon länger ab. Bereits im April wurden deutlich weniger Asylanträge gestellt als ein Jahr zuvor. Ganz unumstritten ist die aktuelle Bewertung aber nicht. Migrationsforscher verweisen darauf, dass der Rückgang auch mit der Lage in wichtigen Herkunfts- und Transitländern zusammenhängen könnte, etwa in Syrien, dem Iran oder der Türkei. Dobrindt hält dagegen und spricht von einer fortgesetzten Migrationswende.
7: Die AfD in Niedersachsen darf vorerst stärker vom Landesverfassungsschutz beobachtet werden. Dagegen hatte sich die Partei mit einem Eilantrag gewehrt. Der wurde jetzt aber vom Verwaltungsgericht Hannover abgelehnt. Der Verfassungsschutz hatte die AfD in Niedersachsen zum Beobachtungsobjekt von erheblicher Bedeutung hochgestuft. Sportikone Serena Williams hat rund 4 Jahre nach ihrem Rücktritt ihr Comeback im Profitennis angekündigt. Die 23-malige Grand-Slam-Siegerin aus den USA erhält für das WTA-Turnier nächste Woche in London eine Wildcard und tritt im Doppel an. Serena Williams ist mittlerweile 44 Jahre alt.
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9: Mit Christian Wahle. Spielspaß statt Leerstand. Im ehemaligen Kaufhof in der Nürnberger Fußgängerzone haben jetzt 2 neue Pop-Up-Stores eröffnet. Die fränkischen Traditionsunternehmen Bruder und Haber sind in der Pfannenschmiedsgasse eingezogen und präsentieren eine große Auswahl an Spielwaren. Nürnbergs Wirtschaftsreferentin Andrea Heilmeier spricht von einer Bereicherung für die Innenstadt. Parallel zur Zwischennutzung schreitet unterdessen die langfristige Entwicklung des ehemaligen Kaufhof-Areals weiter voran. Darin werden auch die angrenzenden Gebäude wie der City Point, das Zeughaus und die Mauthalle einbezogen.
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1: Tom Morello von Rage Against the Machine bringt ein neues Festival an den Start. Das Power to the People Festival. Am 3. Oktober stehen in Columbia, Maryland unter anderem die Foo Fighters, Cypress Hill, Joan Baez, Serj Tankian von System of a Down und sogar Jack Black auf der Bühne. Morello beschreibt das Ganze als Mischung aus Musik, Kunst und gesellschaftlichem Engagement. Neben den Konzerten soll es auch Aktionen und Infostände von Aktivismusgruppen geben. Das alles kommt jetzt nicht ganz zufällig. Morello positioniert sich ja seit Jahren politisch sehr deutlich. Erst Anfang des Jahres hat er zusammen mit Bruce Springsteen ein Benefizkonzert in Minneapolis organisiert. Dabei ging es um Unterstützung für Familien von Menschen, die beim Einsatz von US-Behörden ums Leben gekommen waren. Die Tickets für das Power to the People Festival gibt's ab $125.
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3: Ich bin Moritz Einzel. Die Europäische Union verschärft weiter ihre Migrationspolitik. Vertreter von Europaparlament und Mitgliedstaaten haben beschlossen, sogenannte Rückkehrzentren in Drittstaaten zu ermöglichen. Dadurch soll es mehr Abschiebungen geben. In diese Zentren außerhalb der EU sollen abgelehnte Asylbewerber kommen, die nicht in ihre Herkunftsländer zurückgebracht werden können. Der Nahe Osten bleibt ein Pulverfass. Im Kampf zwischen Israel und der Hisbollah-Miliz im Libanon haben die Zeichen zuletzt auf Eskalation gestanden. Entwicklungsministerin Alabali Radovan musste sogar eine Reise nach Beirut abbrechen. Im ZDF sagte die SPD-Politikerin:
4: Ich bedauere das sehr, aber die Sicherheitslage hat sich während des Fluges kurz vor Landeanflug so weit zugespitzt, dass das Verteidigungsministerium beschlossen hat, dass wir nicht in Beirut landen können, dass wir abdrehen müssen und in Zypern zwischenlanden müssen.
3: Alabali Radovan forderte eine militärische Deeskalation von beiden Seiten. US-Präsident Trump hat unterdessen Hoffnung darauf gemacht, nachdem der Iran wegen der Situation im Libanon damit gedroht hatte, den Verhandlungstisch zu verlassen. Bundesarbeitsministerin Baas geht davon aus, dass wegen der künstlichen Intelligenz Jobs bedroht sind. Der Rheinischen Post sagte sie, ja, es würden Berufe auf der Strecke bleiben. Das Handwerk könne für junge Leute der goldene Boden der Zukunft sein. Denn die KI werde zum Beispiel Heizungen auch künftig nicht einbauen können. Die verurteilte Rechtsextremistin Mala Svenja Liebig darf von Tschechien nach Deutschland ausgeliefert werden. Das hat das Landgericht Pilsen entschieden. Liebig hat nun einige Tage Zeit, dagegen Beschwerde einzulegen. Liebig war im Juli 2023 damals noch als Mann mit dem Namen Sven, unter anderem wegen Volksverhetzung, zu 1 Jahr und 6 Monaten Haft verurteilt worden. Sie trat die Haft nicht an, sondern tauchte unter. Würzburg ist künftig wieder ein Standort im Profifußball. Die Würzburger Kickers sind nämlich in die dritte Liga aufgestiegen. Das Team aus der Regionalliga Bayern gewann das Relegationsrückspiel gegen Lok Leipzig mit 2:1. Schon das Hinspiel auswärts hatte Würzburg mit 1:0 gewonnen.
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5: Mit Christian Wahle.